0: Büro mit Ausblick auf den Hinterhof, ja ist halt so. Ja,
1: so macht
0: mir das keinen Spaß. Die Kantine in der Firma ist fatal. Immer irgendwas mit Soße ohne Salz.

Office. 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
1: Am Mikrofon Elise Belzelmeier. Es ist 3 Uhr. Außenministerin Beate Meindl-Reisinger hat vor kurzem in New York vor der UNO-Vollversammlung gesprochen. Dabei hat sie kritisiert, dass Konflikte und Ungerechtigkeiten zunehmen. Die UNO war immer öfter beim Handeln Versage.
2: The United Nations was not created to discuss international problems, it was created to solve them. Yet as conflicts and injustice multiply, the UN too often fails to act. Inside this building, that failure can look like another meeting without a decision. Outside these walls, it means that wars continue, help does not arrive, and more families bury their dead.
1: Wenn die Vereinten Nationen nicht aktiver werden, werde es mehr Kriege und mehr Tote geben. Österreich werde während seiner Amtszeit als nichtständiges Mitglied im UNO-Sicherheitsrat keine Mühen scheuen, um die gemeinsamen Regeln zu schützen, so Meindl-Reisinger. In Wien sorgt eine ganze Serie von Geldbörsendiebstählen für Aufregung. Zwei unbekannte Männer sollen im August in Lokalen in 5 Bezirken mehrfach zugeschlagen haben, berichtet Petra Thalhammer-Jeschek.
3: Die beiden haben in den verschiedensten Lokalen Getränke konsumiert, Menschen in Gespräche verwickelt und ihnen anschließend die Geldbörse gestohlen. Hauptsächlich waren Kellnerinnen die Opfer, aber auch Gäste. Bisher sind 7 Geschädigte bekannt. Die Schadenshöhe liegt insgesamt im mittleren 4-stelligen Euro-Bereich. Durch Auswertungen von Überwachungskameras konnte festgestellt werden, dass es sich immer um dieselben Männer handelt. Von ihnen fehlt jede Spur. Seit Ende August sind jedenfalls keine Geldbörsendiebstähle in Lokalen mehr gemeldet worden.
1: Meta hat diese Woche neue KI-Geräte und eine neue Virtual Reality-Brille vorgestellt. Sie soll im Frühjahr in den USA knapp $1,300 kosten. Xin Zhang berichtet.
4: Apple hat mit seiner Computerbrille Vision Pro bisher wenig Erfolg. Sie kostet rund $3,500, wiegt über ein halbes Kilo und hat sich schwach verkauft. Metas Brille soll rund 100 Gramm wiegen. Der Clou, es sind 2 Geräte. Der Rechner steckt in einem Kästchen für die Tasche. Meta-Chef Mark Zuckerberg setzt ohnehin auf Brillen. Bis Jahresende sollen es mehr als 100 Varianten sein, auch mit eingebauter Kamera. Genau diese sorgen weltweit für Kritik. Australiens Regierung prüft ein Verbot von Kamerabrillen in Regierungsbüros. In Frankreich ermittelt die Staatsanwaltschaft Paris, weil Frauen mit solchen Brillen heimlich gefilmt und im Netz gezeigt worden sein sollen. Meta löscht nach eigenen Angaben entsprechende Konten und Videos.
1: Und wir kommen jetzt zum Wetter mit Michi Mattern.
5: Der Freitag verläuft nach etwas Frühnebel im Großteil Österreichs überwiegend sonnig, das aber nicht überall. Vom Mühlviertel über Wien bis ins Burgenland ziehen nämlich zeitweise noch dichtere Wolken durch. Hier gehen sich nur ein paar Sonnenstunden aus. Der Wind lässt weiter nach, die Temperaturen ändern sich noch wenig, Höchstwerte 14 bis 22 Grad. In 2000 Meter hat es von Ost nach West 2 bis 11 Grad. In den nächsten Tagen kommt dann noch einmal der Spätsommer zurück mit viel Sonne und für Ende September weit überdurchschnittlichen Temperaturen um die 25 Grad.
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1: Am Mikrofon Elise Pelzelmeier. Es ist 4 Uhr. Österreichs Energiekrisenbeitrag wackelt. Das Gesetz dazu wird gerade vom Verfassungsgerichtshof geprüft. Sollte der VfGH die Spezialsteuer für Stromerzeuger kippen, dann drohen dem Staat nicht nur hohe Rückforderungen, sondern es könnten künftig auch mehrere hundert Millionen Euro im Budget fehlen. Maria Kern berichtet.
2: Dass Energiekonzerne in den Jahren 2022 und 2023 einen Energiekrisenbeitrag zahlen mussten, war laut Verfassungsgerichtshof zulässig. Denn damals gab es eine Notverordnung der EU. Der VfGH hat aber Bedenken, ob das Gesetz auch 2024 noch verfassungskonform war. Anwalt Wolfram Proksch, der das Gesetz im Namen eines Windkraftunternehmens bekämpft, ortet eine Ungleichbehandlung.
3: Es gibt für uns keinen Grund, wieso man Windkraft oder Wasserkraft oder PV besteuert, aber Fernwärme nicht besteuert.
2: Auch Stromhändler würden etwa nicht besteuert, so Proksch. Verfassungsjurist Peter Busjäger meint auch:
4: Ja, man kann sagen, das Gesetz wackelt ganz ordentlich.
2: Eine endgültige Entscheidung könnte der VfGH im Dezember fällen.
1: Hollywood-Star Susan Sarandon ist in New York festgenommen worden. Sie hat gemeinsam mit anderen Demonstranten gegen den Auftritt des israelischen Ministerpräsidenten Netanyahu bei der UNO-Vollversammlung demonstriert. Medienfotos zeigen, wie Polizisten der Schauspielerin Handschellen anlegen. Erfolgreicher Start für Österreichs Fußballnationalmannschaft der Männer in der Nations League. Das Team von Ralf Rangnick gewinnt gegen Israel, allerdings erst dank zwei Toren in der Schlussphase. Daniel Kulowitz.
5: Nach knapp 60 Minuten ist Israel der Ausgleich gelungen, aber der Torschütze zum 1:1, Abu Faki, lässt sich dann zu einem fragwürdigen Torjubel mit der Cornerfahne hinreißen. Eine Mischung aus Billardstoß und Gewehrschuss. Der Schiedsrichter schmeißt ihn mit Gelb-Rot vom Platz. Mit einem Spieler mehr auf dem Platz erlöst Philipp Wehne das ÖFB-Team dann spät in der 90. Minute mit dem 2:1.
6: Überragend, wunderschöner Moment für mich persönlich. Auch wichtiger Moment für die Mannschaft, dass wir uns für den Aufwand belohnt haben. War sehr erlösend, das 2:1.
5: Das 3:1 durch Sascha Kalajdzic war dann nur noch Draufgabe, aber es hat sich doch einiges angestaut. Xaver Schlager lässt aufhorchen.
7: Ich denke, das war ein Sieg der Moral, weil wir geduldig geblieben sind. Und nach der letzten Zeit, wo sehr viele Leute sehr negativ über uns geredet haben, tut das einfach gut. Und das gibt uns auf jeden Fall Aufwind.
5: Sonntag geht's weiter mit dem nächsten Heimspiel dann in Wien gegen Kosovo.
1: Und jetzt zum Wetter mit Michi Mattern.
8: Der Freitag beginnt stellenweise nebelig. Tagsüber scheint heute aber im Großteil Österreichs die meiste Zeit die Sonne. Nur vom Mühlviertel bis ins Burgenland ist es noch wechselhaft mit einer Mischung aus Sonne und dichteren Wolken. Der Wind wird immer schwächer und die Temperaturen steigen auf 14 bis 22 Grad. Am Wochenende dann in ganz Österreich strahlend sonnig, nur wenig Nebel und nach frischen Nächten tagsüber spätsommerlich warm, Höchstwerte 19 bis 25, im Westen am Sonntag sogar bis zu 28 Grad.
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1: Am Mikrofon ist Tina Hahnreich. Die Wirtschafts- und Korruptionsstaatsanwaltschaft ermittelt gegen den Landesenergieversorger Salzburg AG. Dem Energiekonzern wird vorgeworfen, ein Photovoltaikunternehmen übergangen zu haben. Im Raum steht ein Schaden von mehr als 20 Millionen Euro. Julian Kern berichtet.
2: PV-Anlagen für die Dächer hunderter Hofer-Filialen. Ein lukrativer Auftrag, den sich die Ökovolt Solartechnik sichern wollte. Sie hat bereits mit dem Discounter zusammengearbeitet. Doch es kam anders, schildert Manuel Thaler, Vertriebsdirektor der Ökovolt.
3: Salzburger äußerte den Wunsch, dass sie selbst gerne das Hofer-Geschäft machen würde. Und somit haben wir uns in Absprache mit der Salzburger AG zurückgezogen aus einer Ausschreibung mit der Zusage der Salzburger AG, dass wir als Ökovolt den Bauauftrag dafür bekommen sollten.
2: Bekommen hat den Auftrag dann die Konkurrenz. Der Ökovolt sei damit ein Gesamtschaden von über 20 Millionen Euro entstanden, worauf das Unternehmen Anzeige erstattet hat. Die WKStA bestätigt Ermittlungen gegen die Salzburg AG und einen ehemaligen Mitarbeiter. Die Salzburg AG bestreitet die Vorwürfe, wollte sich zu konkreten Nachfragen aber nicht näher äußern.
1: Außenministerin Beate Meinl-Reisinger hat in New York eine Rede vor der UNO-Vollversammlung gehalten. Sie würdigte darin das Völkerrecht und eine regelbasierte Ordnung. Die Vereinten Nationen blieben heute oft hinter den Erwartungen zurück, kritisierte Meinl-Reisinger. Österreich werde aber während seiner Amtszeit als nichtständiges Mitglied im UNO-Sicherheitsrat keine Mühen scheuen, um gemeinsame Regeln zu schützen, sagte sie. US-Präsident Donald Trump hat den chinesischen Präsidenten Xi Jinping im Weißen Haus empfangen. Beobachtern zufolge war das Treffen eher von Symbolik geprägt als von substanziellen Ergebnissen. Trump sprach von einer wirklich großartigen Freundschaft. Man habe sich noch nie besser verstanden, sagte er. Xi wiederum rief zu verantwortungsvollem Handeln auf. Beide Seiten sollten Verantwortung zeigen und einen neuen Weg finden, wie große Länder miteinander zurechtkommen könnten. Google macht einen ersten Schritt, um herauszufinden, ob Rechenzentren im All machbar sind. Der Internetkonzern schickt 4 seiner KI-Chips in die Erdumlaufbahn, um zu testen, wie gut sie das vertragen. In Vibrationstests auf der Erde hätten die Chips den Belastungen gut standgehalten. Das waren die Nachrichten mit Tina Hahnreich. Und jetzt zum Wetter mit Michi Mattern.
4: Eine Front hat gestern noch einmal verbreitet kräftige Regenschauer gebracht, zum Teil sogar mit Blitz und Donner. Jetzt stellt sich das Wetter aber markant und nachhaltig um. Von Westen her setzt sich ein stabiles Hoch durch und damit ist es bis weit in die nächste Woche hinein meist sonnig, trocken und für Ende September außergewöhnlich warm. Die Temperaturen liegen um 5 bis 10 Grad über dem langjährigen Durchschnitt. Heute aber noch nicht, heute ist der Übergangstag, da erwarten uns Höchstwerte zwischen 14 und 22 Grad. In 2000 Meter hat es zwischen 2 Grad am Schneeberg und 11 Grad in den Ötztaler Alpen. Dazu gibt es anfangs ein paar Nebelfelder, tagsüber dann aber im Großteil Österreichs schon viel, viel Sonne. Nur vom Mühlviertel über Niederösterreich und Wien bis ins Burgenland ist es noch nicht beständig. Hier wechseln bei zeitweise lebhaftem Nordwestwind Sonne und dichtere Wolken. Am Wochenende dann aber in ganz Österreich strahlend sonnig und deutlich wärmer. Die Temperaturen erreichen 19 bis 25, im Westen am Sonntag sogar bis zu 28 Grad. So viel zum Wetter von Michael Mattern.
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1: Wer singt, betet doppelt. Vielleicht kennen Sie diese Redewendung. Journalistin Christine Heiden teilt dazu ihre ganz persönlichen Erfahrungen in ihren Morgengedanken.
2: Der Theologe Fulbert Stefanski wurde einmal gefragt, was er seinen Enkeln an Glauben mitgeben wolle. Eine von drei Antworten war, dass sie jeden Tag den Lobpreis Gottes singen sollten. In der katholischen Welt von gestern gehörte der Volksgesang zum Bestandteil jeder gemeinsamen Andacht, jedes Gottesdienstes. In meinem Kopf gibt es eine ganze Reihe von Liedern, die ich noch immer auswendig kann. Manche, wie Marienlieder, mochte ich ganz besonders. Andere, wie Schuberts Deutsche Messe, gingen ganz von selbst in mir. Gemeinsam singen ist schon besonders, weil man miteinander atmet und miteinander klingt. Den Lobpreis Gottes gemeinsam zu singen, verbindet im Absehen von sich selbst. Wir verdanken uns einem größeren Wesen. Wir sind durch dieses Wesen mit allen anderen verbunden. Wir können gar nicht genug darüber staunen. Großer Gott, wir loben dich. Ehre, Ehre sei Gott in der Höhe. Wir sollten das öfter miteinander singen. Vielleicht könnten wir dann auch anders miteinander reden.
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1: Am Mikrofon ist Tina Hanreich. Israels Ministerpräsident Benjamin Netanyahu hat bei seiner Rede vor den Vereinten Nationen in New York die Vorwürfe eines Völkermords im Gazastreifen entschieden zurückgewiesen. Er bezeichnete die Anschuldigungen als größte Lüge des Jahrhunderts. Israel habe stattdessen einen Völkermord verhindert. Ansgar Gersmann berichtet.
2: Als Israels Premier Benjamin Netanyahu ans Pult der UN-Generalversammlung tritt, gibt es Applaus und Buhrufe. Gleichzeitig verlassen zahlreiche Delegationen aus Protest den Saal.
3: Order in the hall, please.
2: Wenn es noch weitere moralische Feiglinge gäbe, die diesen Saal noch nicht verlassen haben, dann tun sie das bitte jetzt, so Netanyahu zu Beginn seiner Rede.
4: If there are any other moral cowards who haven't yet left this hall, please do so now.
2: Innenpolitisch steht der Premier wegen der bevorstehenden Wahlen unter Druck. International wird er wegen des Vorgehens im Gazastreifen kritisiert.
4: Accusing Israel of genocide is the greatest lie of the century.
2: Israel des Völkermordes zu bezichtigen, sei die größte Lüge des Jahrhunderts. Auch den Krieg gegen den Iran verteidigt er.
1: Journalistinnen und Journalisten von CNN, MS Now und Politico dürfen wieder ins Weiße Haus. Und das nach einem 6-tägigen Hausverbot. Der Secret Service hatte die Journalisten zuvor wieder abgewiesen. Und das, obwohl ein Gericht das vom Weißen Haus verhängte Hausverbot gekippt hat. Österreichs Seniorinnen und Senioren sind offenbar klassische Bewegungsmuffel. Nur rund 30% sind ausreichend körperlich aktiv, um fit zu bleiben und Krankheiten vorzubeugen. Das zeigt eine Studie der Med-Uni. Laut den Wissenschaftlern wären allein schon mehr als 40% der Herzinfarkte durch ausreichend Bewegung vermeidbar. Im Süden Argentiniens sind in den vergangenen Wochen hunderte junge Wale gestorben. Als wahrscheinlichsten Grund gibt das argentinische Forschungsinstitut CONICET eine bakterielle Infektion an. Es handle sich wohl um eine natürliche Ursache. Den Einfluss menschlicher Aktivitäten schlossen die Wissenschaftler dennoch nicht aus. In Baku wird bereits heute um die Startpositionen für den Formel 1 Grand Prix gekämpft. Kimi Antonelli will dabei den nächsten Schritt Richtung Titel machen. Gerhard Prohaska.
5: Ja, vor dem 20-Jährigen reichen jetzt schon kleine Schritte bei 81 Punkten Vorsprung. Alle anderen haben resigniert. Allen voran auch sein Teamkollege George Russell, der gesteht, dass seine eigene Leistung heuer einfach nicht reicht.
6: I'm in this position in the championship. Because the performance hasn't been strong enough.
5: Ja, und George Russell glaubt auch eine Erklärung gefunden zu haben. Das Reglement passt heuer einfach perfekt zum Fahrstil von Kimi Antonelli.
6: It's kind of the perfect driving style for these cars.
5: Ja, und es spricht viel dafür, dass sich die beiden auch morgen in Startreihe 1 treffen. Mercedes scheint in Baku unschlagbar.
1: Das waren die Nachrichten mit Tina Hanreich.
7: Und das Wetter heute Morgen ja fast unschlagbar, Claudia Schneider.
8: Absolut, ja, mit Hochdruck. Geht's heute rein in diesen Tag und mit Hochdruckwetter geht's auch durch dieses Wochenende. Heute wird's richtig sonnig sein. Wir haben es anfangs mit ein bisschen Nebel zu tun, aber der verzieht sich dann sehr schnell und dann ist es oft über weite Strecken sogar astrein bei 14 bis 19 Grad. Die Temperaturen jetzt in der Früh aber richtig kalt. In Tamsweg 1 Grad und in der Stadt Salzburg im Bischofshofen 7 Grad. Und dieses Hoch, das begleitet uns bis übers Wochenende hinaus.
7: 6:03 am Freitag jetzt der Blick auf die Straßen.
8: Auf den Hauptverbindungen sollten Sie gut durchkommen, sind uns noch keine Staus gemeldet worden. Gute Fahrt.
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7: Okay, du startest mit Hochdruck. Wer will, soll dir gerne folgen. Bei mir geht's ein bisschen gemütlicher in den Tag. Weiß noch gar nicht, was alles los ist, aber... Werden wir mal schlau machen.
8: Wir prüfen uns ein.
7: 25. September.

0: 10 Minuten nach 6. Heute ist Freitag, der 25. September. Was gibt's Neues? Schlagzeile, die mir heute in der Vorschau ins Auge sticht. Unsere Gefängnisse sind zu voll. Schönen guten Morgen, Isabel Gunzer.
1: Schönen guten Morgen. Ja, ganz genau. Die Salzburger Justizanstalt in Puch-Urstein zum Beispiel ist mit 122% deutlich überbelegt. Und da überlegt man jetzt Maßnahmen, wie man sozusagen das entlasten könnte. Zum Beispiel gemeinnützige Arbeit statt einer Gefängnisstrafe.
0: Und?
1: Die Salzburger AG, die Wirtschafts- und Korruptionsstaatsanwaltschaft, hat Ermittlungen gegen die Salzburger AG eingeleitet. Und zwar geht es da um Photovoltaikanlagen und um Wettbewerb. Und da hat sozusagen jemand Klage bei der Wirtschafts- und Korruptionsstaatsanwaltschaft eingereicht.
0: Ein hochbrisantes Journal. Heute um 6:30 in 19 Minuten. Schönen guten Morgen.
2: Letztes
0: guten
2: Morgen. Sommer war sehr schön. 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
2: Mit Hochdruck ins Wochenende, hat Claudia Schneider angekündigt. Und was das Wetter angeht, stimmt's auch.
3: Ja, also da baut sich jetzt richtig stabiles Hochdruckwetter auf und es wird auch wärmer. Heute mal noch einstellige Temperaturen, also Nächte bleiben schon sehr frisch, auch meist im einstelligen Bereich, aber tagsüber geht's deutlich rauf. Also heute wird's noch ein bisschen verhalten sein mit 14 bis 19 Grad, aber dann am Wochenende spürbar wärmer, also morgen dann schon bis zu 23 oder 24 Grad, am Sonntag bis zu 25 Grad und in der kommenden Woche soll's ja noch wärmer werden, also Montag, Dienstag, das sind Temperaturen bis zu 26 Grad, manche sagen sogar 27 Grad, außergewöhnlich warm und ja, bis auf Weiteres tut sich dann beim Wetter nichts. Niederschlag sollte vorerst mal keiner mehr kommen.
2: Was ist das dann nächste Woche? Der Spätsommer?
3: Der Spätsommer im Frühherbst.
2: Ei, ei, ei, schwierig.

0: 6.23 Uhr, erfolgreicher Start für Österreichs Fußballnationalmannschaft in der Nations League. Sieg 3:1 gegen Israel.
1: Hallo Philipp hier und gestern mein erstes Tor gemacht, freue ich mich sehr, liebe Grüße.
2: Gratulation Philipp Wehne, wow, Siegtor, Man of the Match, wie fühlt es sich an, mal der Hero des Abends zu sein?
1: Super Gefühl, kommt jetzt nicht so oft vor, ich freue mich natürlich riesig über mein erstes Tor, ich habe einfach irgendwie das Knie hingehalten und dann ist er reingegangen, also ich bin jetzt auch kein Torjäger, ich weiß nicht, ob ich es technisch richtig gemacht habe, aber es hat funktioniert.
0: Claudia, was sagst du, technisch?
3: Ja, also ich denke mal, vielleicht können sich die anderen da was abschauen, einfach Knie hinhalten und wenn das dann immer so funktioniert, das ist die neueste Technik.
0: Immer noch, du sagst jetzt sowas wie schönes Knie.
3: Oder so. Ja, wahrscheinlich auch.

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1: Wirtschafts- und Korruptionsstaatsanwaltschaft ermittelt gegen Salzburg AG. Wiesen und Felder von Dürreschäden noch immer nicht erholt. Und das Wetter ist heute sonnig, aber frisch. 6.30 Uhr am Freitag, dem 25. September, begrüßt sie Isabel Gunzer. Die Wirtschafts- und Korruptionsstaatsanwaltschaft ermittelt gegen den Landesenergieversorger Salzburg AG. Dem Energiekonzern wird vorgeworfen, ein Photovoltaikunternehmen übergangen zu haben. Im Raum steht ein Schaden von mehr als 20 Millionen Euro. Julian Kern berichtet.
2: PV-Anlagen für die Dächer hunderter Hofer-Filialen. Ein lukrativer Auftrag, den sich die Ökovolt Solartechnik sichern wollte. Sie hat bereits mit dem Discounter zusammengearbeitet. Doch es kam anders, schildert Manuel Thaler, Vertriebsdirektor der Ökovolt.
3: Salzburg äußerte den Wunsch, dass sie selbst gerne das Hofer-Geschäft machen würde. Und somit haben wir uns in Absprache mit der Salzburg AG zurückgezogen aus einer Ausschreibung mit der Zusage der Salzburg AG, dass wir als Ökovolt den Bauauftrag dafür bekommen sollen.
2: Bekommen hat den Auftrag dann die Konkurrenz. Der Ökovolt sei damit ein Gesamtschaden von über 20 Millionen Euro entstanden, worauf das Unternehmen Anzeige erstattet hat. Die WKStA bestätigt Ermittlungen gegen die Salzburg AG und einen ehemaligen Mitarbeiter. Die Salzburg AG bestreitet die Vorwürfe, wollte sich zu konkreten Nachfragen aber nicht näher äußern.
1: Bedingte Haftentlassungen oder gemeinnützige Arbeit statt Freiheitsstrafe. Maßnahmen, die den Strafvollzug entlasten könnten. Gestern sind sie vom Netzwerk Kriminalpolitik vorgeschlagen worden. Zuspruch dafür gibt es aus Salzburg. Die Vorschläge würden die Situation entlasten. Davon geht Hans Angelberger von der Justizwache Gewerkschaft in Salzburg aus.
4: Also wir von der Gewerkschaft begrüßen natürlich jeden Vorschlag, um die Haftzahlung zu reduzieren. Es ist gesellschaftspolitisch ist zwar das nicht gewünscht, es hat bereits einen Vorschlag der Frau Minister gegeben, um Insassen aus der Haft zu bringen. Sitzen statt schwitzen zum Beispiel ist so ein Fall, wo sie gemeinnützige Arbeiten verrichten sollen, um diesen Überbelag schnell zu reduzieren. Das hätte uns sehr geholfen.
1: Österreichweit sind die Gefängnisse mit 109% überbelegt. In der Justizanstalt Salzburg sind es sogar 122%. Politisch konnte man aber noch keine Einigung erzielen. Sie lieben ihren Job, aber viele von ihnen macht er fertig. Auf diesen kurzen Nenner könnte man das Ergebnis einer Umfrage unter gut 2000 Beschäftigten in Gesundheitsberufen in Salzburg bringen. In Auftrag gegeben hat diese Umfrage die heimische Arbeiterkammer. Informationen von Karl Kern.
5: 80% sind mit ihrem Job zufrieden, 90% halten ihn für eine sinnvolle Tätigkeit. Das sind Werte, von denen andere Berufsgruppen nur träumen können. Allerdings, jede zweite Pflegekraft in Salzburg hat zu wenig Zeit für Patienten, für den fachlichen Austausch, fühlt Zeit- und Arbeitsdruck. Dazu kämen zunehmend Gewalterfahrungen am Arbeitsplatz, sagt Martin Oppenauer vom Institut für empirische Sozialforschung. Er hat die Studie geleitet. Der Faktor Gewalt sei stark.
6: Der ist in dieser Branche sicherlich besonders ausgeprägt, wenn es darum geht, dass man sich auch beispielsweise Tätlichkeiten, Handgreiflichkeiten ausgesetzt sieht. Ein Viertel der Pflegekräfte berichtet uns, dass sie so etwas zumindest gelegentlich schon einmal erlebt hat. Und 80% derjenigen, die damit konfrontiert sind, führen das auf das Verhalten eben von Patientinnen zurück beispielsweise.
5: Die Arbeiterkammer fordert nun auch auf Basis des erhobenen Datenmaterials bessere Arbeitsbedingungen, Dienstplansicherheit und einen mobilen Arbeitskräftepool in der Pflege. Nur so könne es gelingen, Menschen in diesen Job zu bringen und sie dort auch zu halten.
1: Die Dürre im heurigen Sommer hat in der Landwirtschaft enorme Schäden angerichtet. Das zeigt einmal mehr eine Begehung von Experten der Landwirtschaftskammer Salzburg, die in St. Georgen Wiesen und Weiden begutachtet haben. Jetzt braucht es gezielte Maßnahmen, damit sich die Flächen wieder selbst regenerieren können. Tanja Geletzki berichtet.
7: Auch wenn es zuletzt wieder etwas mehr Niederschlag gegeben hat, die Grünlandflächen vieler Bauern sind massiv geschädigt. Ertragreiche Futtergräser sind abgestorben oder stark geschwächt, heißt es von der Landwirtschaftskammer. In den entstandenen Lücken würden sich Unkräuter ausbreiten. Noch in diesem Jahr müssen Landwirte viel Arbeit investieren, weil sich die betroffenen Flächen nicht mehr von selbst regenerieren müssen, die Wiesen noch heuer neu eingesät werden. Das habe hohen Arbeits- und Kostenaufwand zur Folge. In St. Georgen etwa ist heuer die Hälfte Hälfte an Niederschlag gefallen wie im langjährigen Mittel. Den Betrieben fehlen aufgrund der Dürre große Mengen an Grundfutter. Landwirte müssen Heu zukaufen. Manche Betriebe haben bereits 100.000 Euro in den Futterzukauf investiert. Geld, das woanders fehlt. Um künftig gegen heiße und trockene Sommer gewidmet zu sein, passen immer mehr Betriebe die Zusammensetzung der Wiesen an, betont die Landwirtschaftskammer, und verwenden trockenheitstolerante Gräser und Feldfutterpflanzen.
1: Noch zum Sport. Österreichs Fußballnationalmannschaft ist gestern Abend mit einem hart erkämpften 3:1 gegen Israel in die neue Ausgabe der Nations League gestartet. Mit Tormann Alexander Schlager und sowie den Feldspielern Nicolas Seiwald und Marco Grühl stehen dabei drei Salzburger in der Grundformation. Die Österreicher mühen sich letztlich zum Sieg. Erst Tore von Philipp Mwene in der 90. und Sascha Kalajdzic in der 93. Minute bringen dann die Entscheidung. Und beim Wetter entscheidet sich heute die Sonne. Claudia Schneider.
8: Ja, die Sonne entscheidet sich vor allem dafür, dass sie auch länger bleibt. Von den Temperaturen her wird sich auch gewaltig was tun. Jetzt in der Früh ist es ja richtig kalt, kann man sagen, für diese Jahreszeit. Leichte einstellige Temperaturen. Wir bewegen uns übers Land verteilt so zwischen 1 und 7 Grad maximal. Und 14 bis 19 Grad werden es dann heute am Nachmittag sein. Der lebhafte Nordwestwind ist heute auch noch zum Teil recht spürbar und eben frisch. Wir haben auch in manchen Tälern Nebel- oder Hochnebelfelder, aber spätestens am Vormittag setzt sich dann in ganz Salzburg die Sonne durch und die scheint dann bis zum Abend. Und das kräftige Hoch, das bleibt am Wochenende und mit dem wird es dann richtig, ja, wärmer, richtig warm, schon fast bis zu 25 Grad.
9: 6.36 Uhr, heute ist Freitag, guten Morgen. Irgendwelche Probleme?
8: Zurzeit sind uns keine Staus gemeldet worden. Gute Fahrt.

Meine Damen und Herren, heute feiern U2 ein Jubiläum, und zwar nicht irgendeins. 50 Jahre Bandgeschichte. It's a beautiful day. Wie geht das?

0: Naja, mit diesen weltweit ausverkauften Tourneen haben sie wirklich Generationen von Musikfans begeistert und die Pop- und Rockkultur auch nachhaltig geprägt. Frontsänger Bono, der unterstreicht ja, wie sehr sie in den Jahrzehnten zusammengewachsen sind.
1: You know, friendship. Is at the heart.
0: Er sagt, bei ihnen steht Freundschaft absolut im Mittelpunkt, also Freundschaft weniger im Sinne von Leidenschaft, aber in dem Fall könne sie sogar die romantische Liebe übertreffen. Bono liebt seine Bandkollegen, das funktioniert vielleicht nicht immer bei allen gleichzeitig, aber sie kommen ganz gut durch so. Wer schon mal bei einem U2-Konzert war, grenzgenial und diese einzigartige Verbindung auch zum Publikum.
1: I just know that we've a simple deal with our audience, which is
0: sie haben einen Deal mit ihrem Publikum. Die geben uns Geld und im Gegenzug bitten sie uns nur um eins, nämlich abzuliefern. Und das tun die Männer auch nach 5 Jahrzehnten immer noch. U2 ist wirklich eine der erfolgreichsten Bands aller Zeiten.
2: 50 Jahre.
0: Ja. Kann man gar nicht glauben.
2: Und wir haben lange diskutiert, was sollen wir da jetzt spielen, aber still haven't found what I'm looking for. Auf das kann man sich einigen. Als grandioser Song.
0: 3:45.

0: Und für alle Big Fans, gerade am Abend noch haben U2 angekündigt, zum 50. Bandjubiläum, also zum 50 Jahre Bandjubiläum, auch ein neues Album rauszubringen.
1: Carnaval de Luz erscheint am 13. November, 12 neue Songs und eine Gesangsaufnahme oder beziehungsweise auch die letzte Gesangsaufnahme von Dolly Parton wird auch ein Stück dieses Albums sein.
0: In 10 Minuten ist es 7 am Freitag. Heute ist Roberti Kirtag Halbzeit für unsere Burschen Alexander Holzmann und Raphael Obermeier. Die hatten gestern vom Wetter her jetzt, muss man sagen, boah, das war richtig grausig, möchte man fast schon sagen. Aber der guten Laune hat's keinen Abbruch getan.
2: Ein müdes Guten Morgen von unserem mobilen Sendestudio vom Roberti Kirtag. Ja, gestern haben wir wieder Sendung gehabt, da bis 19 Uhr. Und gestern haben wir uns wieder eine Kirtags-Challenge gegenseitig gestellt. Wenn nur Radio machen, allein ist ja zu langweilig, haben wir uns doch. Deswegen stellen wir uns gegenseitig einfach Aufgaben. Alex hat Ruperts gesucht, aber nicht nur einen, sondern 5.
3: Ihr habt mehrere, wie ich habe gehört.
4: Ja, 2 sind wir.
3: 2, du und dein Junior.
4: Ja, genau.
3: Der Rupert Junior, wie alt bist denn du?
5: 9 Jahre.
3: 9 Jahre und heute am Kirtag mit dem Papa, was habt ihr denn schon alles gemacht?
4: Nein, ich bin nicht der Papa.
3: Nicht der Papa?
4: Nein.
3: Sondern?
4: Ich bin der Pfarrer gewesen.
3: Ah, okay.
4: Genau.
3: Servus Rupert.
6: Ja, servus Alexander.
3: Alles Gute einmal zum Namenstag.
2: Er hat ein bisschen lang suchen müssen, aber er hat sie dann Gott sei Dank alle gefunden, Aufgabe gemeistert. Und ich habe meine Aufgabe auch gemeistert, aber es war sehr unangenehm. Ich habe eine Autodrom-Durchsage gemacht, aber nicht einfach nur so, sondern habe 5 komische Begriffe einbauen müssen.
7: Wir sind heute da, bis es dunkel wird. Technischen Defekt gibt es bei uns keinen. Es geht ab bis zum Schluss. Gerne Chips kaufen und bei der nächsten Runde mit dabei sein und Autodrom fahren.
2: Ich würde sagen, ich habe diese Kirtags-Challenge gemeistert. Was sagt der Autodrom-Chef Walter Deisenhammer?
8: Ja, die Challenge war jetzt schon einmal nicht so schlecht, würde ich sagen. Aber so richtig da bei uns anfangen, da müssen wir noch üben.
3: Nächste Chance zum Üben gibt es am Samstag wieder ab 14 Uhr hier live vom Roberti Kirtag mit dem mobilen Sendestudio von Radio Salzburg.
0: Und ich fürchte, Herr Deisenhammer hat das noch sehr milde ausgedrückt.
1: So, ein bisschen nur schüchtern hat er gelungen.
0: Ja, sehr schüchtern sogar.
1: Für seine Verhältnisse.
0: So kennt man gar nicht.

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1: Am Mikrofon ist Tina Hanreich. Viele freundliche Worte, gute Absichten und auch Pandas waren Thema am ersten Tag des Staatsbesuchs von Chinas Staatschef Xi Jinping in den USA. Der Handelskonflikt wurde aufgeschoben. Im Bereich der künstlichen Intelligenz will man zusammenarbeiten. Aus Washington berichtet Barbara Wolschek.
2: Ein Staatsbesuch nach dem Geschmack des amerikanischen Präsidenten, Inszenierung, die beeindrucken soll. Ob es gewirkt hat? Xi Jinpings Miene verrät nichts. Donald Trump geht es betont um Freundschaft und Respekt. Xi um künstliche Intelligenz, die nach Vorstellung des chinesischen Staatschefs unter menschlicher Kontrolle bleiben soll. Die großen Themen: Iran, Ukraine und Taiwan. Wie die Positionen hier sind und ob sie sich verschoben haben, lässt sich noch nicht sagen. Das Erste wissen wir, zwei Pandas aus China werden als Leihgabe die Herzen der Zubesucher in Atlanta erfreuen.
1: Es sei die größte Lüge des Jahrhunderts. So bezeichnet Israels Ministerpräsident Benjamin Netanyahu die Aussage, dass sein Land im Gazastreifen einen Völkermord begehe. Israel habe einen Völkermord verhindert, betonte er. Hätte Israel die islamistische Terrororganisation Hamas nicht gestoppt, hätte diesen jeden einzelnen von ihnen getötet, sagte Netanyahu. Eine internationale Studie zeigt, jede zusätzliche Stunde Bildschirmzeit erhöht das Risiko für Kurzsichtigkeit bei Kindern um 21%. Die österreichische Gesundheitskasse empfiehlt deshalb, Bildschirmzeit zu reduzieren und echte Interaktionen zu fördern. Die im August verstorbene Dolly Parton ist auf dem neuen Album der irischen Rockband U2 zu hören. Das wurde gestern bekannt. Das 16. Studioalbum von U2, Carnival de Luz, erscheint nach Angaben von Universal Music am 13. November. Dolly Parton ist im August im Alter von 80 Jahren verstorben. Sie hat den Track Torn im Juni mit U2 aufgenommen. Nach Angaben von Universal Music ist es Partons letzte aufgenommene Gesangsperformance. Zum Auftakt der Nations League gewinnt Österreich in Linz gegen Israel mit 3:1. Daniel Kulowitz, die entscheidenden Tore sind erst in den Schlussminuten gefallen.
3: 15.200 Fans hier in Linz sehen einen mühsamen, einen komplizierten Arbeitssieg für Österreich gegen Israel hier, der last minute dann fixiert wurde. 1:0 durch Romano Schmidt per Elfmeter, dann der Ausgleich nach Seitenwechsel für Israel. Abu Farki, der dann mit Gelb-Rot wegen einem eigenartigen Eckball-Corner-Torjubel vom Platz fliegt und dann in Überzahl. Philipp Wehne mit dem quasi Siegtor zum 2:1 mit dem Knie. Erstes Länderspieltor, 90. Minute. Und dann Sascha Kalajdzic auch noch zum 3:1 in der 93. Minute. Österreich gewinnt zum Start in der Nations League gegen Israel 3:1.
1: Das waren die Nachrichten mit Tina Hanreich.
4: Gerade noch in der Teeküche, jetzt schon wieder bei uns Claudia Schneider. Schnell wieder Wind.
5: Immer zu tun. Also jetzt haben wir heute noch einige Nebel- und Hochnebelfelder über manchen Tälern, aber die lösen sich bis am Vormittag auf und tagsüber scheint heute in ganz Salzburg dann oft die Sonne mit nur harmlosen Wolken. Wir haben heute allerdings auch noch ziemlich lebhaften Nordwestwind und der ist frisch. Dadurch steigen die Temperaturen heute auf 15 bis 19 Grad. Also die 20er schaffen wir heute noch nicht. Am Wochenende aber dann schon, dann nimmt der Hochdruckeinfluss weiter zu. Morgen bis zu 24 Grad und am Sonntag womöglich sogar bis zu 25. In der Stadt Salzburg hat es jetzt 6 Grad, es ist richtig frisch draußen. In St. Michael 1 Grad und in Zell am See sind 7.
4: Immer ein wachsames Auge auf die Straßen.
5: Ja, da dürfte aber weiterhin so weit alles ganz gut laufen.
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4: Claudia Schneider heute schon sehr munter unterwegs, muss man sagen.
5: Ja, ich habe zu Beginn der Sendung gesagt, mit Hochdruck geht es heute an. An dem arbeiten wir weiter.
4: Ha, ist klar. Dann muss ich schauen, dass ich dranbleibe.
5: Dass du überhaupt mithalten.
4: Schönen guten Morgen am Freitag.

0: Interessante Frage. Welche Erfahrungen haben Sie mit Zeitangaben bei Wanderwegen gemacht? Also wenn da irgendwie steht auf der Gröbendorfe, was weiß ich, Witwölsgipfel, 2 Stunden 30 und du noch 2 Stunden 40 immer noch keine Hitten siehst, dann weißt du, du bist entweder schlecht in Form oder da hat es was mit der Zeitangabe oder du hast dich verstiegen.
1: Ja, alle drei Varianten werden vieles schon durchlebt haben, durchmacht haben. Und man fragt sich natürlich, wer mochten diese Zeitangaben überhaupt? Aber Edina Geisecker hat sich mal umgehört und wollte ihre Erfahrungen wissen.
2: Also für mich stimmt es überhaupt nicht, ja, weil ich normalerweise viel schneller bin. Aber ich bin ja eher sportlich

0: Alpenverein gibt es so eine Formel, wo man das ausrechnet mit Höhenmeter und Länge und Strecke und dann kriegt man das halt raus. Und je nachdem, ich glaube in der Schweiz ist es ein bisschen anders wie in Österreich.
1: Also ich hätte es einmal auf den Punkt gebracht, sie sind so wie es angeschrieben waren für jedermann schaffbar.
2: Was ich spannend finde, ist, wenn man eine Route verfolgt, teilweise einem Schilder nach und nach begegnen, auf dem die gleiche Zeit draufsteht oder teilweise sogar dann in Viertelstunde Unterschied dann wieder draufkommen und das gar nicht logisch manchmal ist.
3: Das heißt, die Gehzeit wird nicht weniger?
2: Genau, die wird nicht weniger und man ist dann irgendwann deprimiert, weil man denkt, wir kommen gar nicht voran.
4: Ja, wenn ich mir die Zeitangaben jetzt am Untersberg zum Beispiel ansehe, dann ist das oft auch schon selber durchgestrichen von Menschen, weil es länger dauert, als eigentlich da oben steht.
5: Also die Gehzeiten in der Stadt sind immer ein bisschen großzügig bemessen, wohingegen, wenn man am Land geht, in Bangau oder in Pinzgau, hat man richtig zu tun, dass man das schafft. Also sehr schwierig.
3: Aber haben Sie sich auch schon mal überlegt, wer tüftelt diese Gehzeiten eigentlich aus?
5: Über das reden wir oft und denkt man oft nach, wer geht denn da überhaupt? Ja, keine Ahnung, wer das macht. Ich weiß es nicht.
6: Ich mache das.
3: Du machst es.
6: Bei allen Wegen. Nein, das, ich habe mir gerade überlegt, das wäre vielleicht eine gute Idee. Wenn ich das mache, ist jeder auf jeden Fall schneller, als da oben steht auf der Zeit.
3: Ja, das ist auch okay. Auf jeden Fall werden wir das noch in dieser Stunde klären, noch vor acht, wie das jetzt mit dieser Gehzeitberechnung für Wanderwege funktioniert.
6: Probegeher, hätte ich gesagt.

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3: Es ist jetzt wieder die Zeit, wo in der Arbeit ganz viele Jacken hängen bleiben, weil man es nur in der Früh braucht und sich Mittag dann gar nicht mehr vorstellen kann, dass man jemals eine anzogen hat. In der Früh kalt, ab Mittag dann warm, aber immer wärmer.
1: Es ist echt, also wir sind wirklich nur im einstelligen Bereich im ganzen Bundesland unterwegs, also so zwischen 1 und 6 Grad ungefähr bewegen wir uns jetzt. Tagsüber sind es dann so 15 bis 19 Grad und wir haben auch immer noch lebhaften Nordwestwind, der ist einfach frisch, aber viel Sonnenschein von heute weg. Nebel und Hochnebelfelder lösen sich bis am Vormittag auf und dann gibt es nur noch harmlose Quellwolken und dann kommt dieses Hoch weiterhin in Fahrt. Aufgrund dessen, dass die Temperaturen auch immer milder werden, schmilzt auch der erste Schnee im Hochgebirge uns dann am Wochenende wieder weg. Also da, wo jetzt angezuckert wurde, das ist dann nimmer zu sehen. Der Hochdruckeinfluss bleibt bis übers Wochenende hinaus. Am Samstag, Sonntag sind es immer so bis zu 24 Grad und zu Beginn der Woche wird es ja dann sogar noch mal wärmer. 25, 26 Grad dann Montag und am Dienstag.

0: 7.24 Uhr am Freitag, ich sag's immer, Fußballer müsste man sein, dann fliegen dir die Herzen zu. Guten Morgen.
1: Hallo, hier ist der Sascha Kalajdzic. Vielen Dank für die tolle Unterstützung. Wir haben 3-1 gewonnen gegen Israel. Es war ein hartes Stück Arbeit. Wir sind froh, dass wir gut reingestartet sind. Und ich hoffe, wir sehen uns beim nächsten Heimspiel. Macht's gut.
0: Und weg ist er. Von den Fans gefeiert.
2: Am Ende war es dann wirklich grandios.
3: Yeah!
4: Traumspiel. Ich bin froh, dass es noch Rad am Chat dort man.
5: Was sagt man zum Kalajdzic? Unglaublich, oder?
6: Unglaublich, unglaublich.
7: Sascha Kalajdzic.
8: Richtig.
9: Wir machen noch voll gern.
7: Sascha Kalajdzic.
10: Ich muss schauen, dass ich morgen in der Schule ab noch rein kann. Weil wenn das so weitergeht, ich glaub, dann muss ich morgen in der Schule ganz sturm sein.
0: Ja, nächste Chance zum Schreien gibt's am Sonntag um 18 Uhr. Der Gegner ist Kosovo. Und gestern übrigens, ich glaube, das ist jetzt gar nicht vollkommen, haben wir gewonnen. 3-2-1. 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
1: Vorschläge zur Entlastung von Gefängnissen stoßen in Salzburg auf Zuspruch. Wirtschafts- und Korruptionsstaatsanwaltschaft ermittelt gegen Salzburg AG. Und das Wetter ist heute sonnig, aber frisch. 7.30 Uhr am Freitag, dem 25. September, begrüßt sie Isabel Gunzer. Bedingte Haftentlassungen oder gemeinnützige Arbeit statt Freiheitsstrafe. Maßnahmen, die den Strafvollzug entlasten könnten. Gestern sind sie vom Netzwerk Kriminalpolitik vorgeschlagen worden. Zuspruch gibt es dafür von der Salzburger Justizwache Gewerkschaft. Denn die Justizanstalt in Puch-Urstein platzt aus allen Nähten, wie Sebastian Kardeis berichtet.
2: Österreichweit sind die Gefängnisse mit 109% überbelegt. In der Justizanstalt Salzburg sind es sogar 122%. Die nun vorgelegten Vorschläge würden die Situation entlasten. Davon geht Hans Angelberger von der Justizwache Gewerkschaft in Salzburg aus.
3: Also wir von der Gewerkschaft begrüßen natürlich jeden Vorschlag, um die Haftzahlung zu reduzieren. Es ist gesellschaftspolitisch ist zwar das nicht gewünscht, es hat bereits einen Vorschlag der Frau Minister gegeben, um Insassen aus der Haft zu bringen. Sitzen statt Schwitzen zum Beispiel ist so ein Fall, wo sie gemeinnützige Arbeiten verrichten sollen, um diesen Überbelag schnell zu reduzieren. Das hätte uns sehr geholfen.
2: Politisch konnte aber keine Einigung erzielt werden. Geplant sind österreichweit zwar zwei neue Justizanstalten, doch das dauert. Um die Gefängnisse, deren Mitarbeiter und die Häftlinge zu entlasten, braucht es raschere Lösungen, sagt Angelberger.
1: Die Wirtschafts- und Korruptionsstaatsanwaltschaft ermittelt gegen den Landesenergieversorger Salzburg AG. Dem Energiekonzern wird vorgeworfen, ein Photovoltaikunternehmen übergangen zu haben. Im Raum steht ein Schaden von mehr als 20 Millionen Euro. Julian Kern berichtet.
4: PV-Anlagen für die Dächer hunderter Hofer-Filialen. Ein lukrativer Auftrag, den sich die Ökovolt Solartechnik sichern wollte. Sie hat bereits mit dem Discounter zusammengearbeitet. Doch es kam anders, schildert Manuel Thaler, Vertriebsdirektor der Ökovolt.
5: Salzburg äußerte den Wunsch, dass sie selbst gerne das Hofer-Geschäft machen würde. Und somit haben wir uns in Absprache mit der Salzburger AG zurückgezogen aus einer Ausschreibung mit der Zusage der Salzburger AG, dass wir als Ökovolt den Bauauftrag dafür bekommen sollen.
4: Bekommen hat den Auftrag dann die Konkurrenz. Der Ökovolt sei damit ein Gesamtschaden von über 20 Millionen Euro entstanden, worauf das Unternehmen Anzeige erstattet hat. Die WKStA bestätigt Ermittlungen gegen die Salzburg AG und einen ehemaligen Mitarbeiter. Die Salzburg AG bestreitet die Vorwürfe, wollte sich zu konkreten Nachfragen aber nicht näher äußern.
1: Die Liebe zum Beruf ist da, gleichzeitig macht sie die Arbeit fertig. So könnte man das Ergebnis einer Umfrage unter gut 2000 Beschäftigten in Gesundheitsberufen in Salzburg zusammenfassen. In Auftrag gegeben hat diese Umfrage die heimische Arbeiterkammer. Informationen von Karl Kern.
6: 80% sind mit ihrem Job zufrieden, 90% halten ihn für eine sinnvolle Tätigkeit. Das sind Werte, von denen andere Berufsgruppen nur träumen können. Allerdings, jede zweite Pflegekraft in Salzburg hat zu wenig Zeit für Patienten, für den fachlichen Austausch, füllt Zeit- und Arbeitsdruck. Dazu kämen zunehmend Gewalterfahrungen am Arbeitsplatz, sagt Martin Oppenauer vom Institut für empirische Sozialforschung. Er hat die Studie geleitet. Der Faktor Gewalt sei stark.
7: Der ist in dieser Branche sicherlich besonders ausgeprägt, wenn es darum geht, dass man sich auch beispielsweise Tätlichkeiten, Handgreiflichkeiten ausgesetzt sieht. Ein Viertel der Pflegekräfte berichtet uns, dass sie so etwas zumindest gelegentlich schon einmal erlebt hat. Und 80% derjenigen, die damit konfrontiert sind, führen das auf das Verhalten eben von Patientinnen zurück beispielsweise.
6: Die Arbeiterkammer fordert nun auch auf Basis des erhobenen Datenmaterials bessere Arbeitsbedingungen, Dienstplansicherheit und einen mobilen Arbeitskräftepool in der Pflege. Nur so könne es gelingen, Menschen in diesen Job zu bringen und sie dort auch zu halten.
1: Steigende Temperaturen wirken sich vor allem in seichten Gewässern auf den Fischbestand aus. Innerhalb der vergangenen 30 Jahre ist die durchschnittliche Wassertemperatur um 2 Grad gestiegen. Der natürliche Austausch im Wasser, bei dem sich auch der Sauerstoff verteilt, wird durch höhere Temperaturen verzögert. Die Folgen sind spürbar, sagt Fischereimeister Wolfgang Hauer.
8: Das bedeutet, dass in seichteren Seen in Salzburg die Bereiche, wo wenig Sauerstoff ist, für die Fische weiter heraufkommen. Und durch das warme oder sehr warme Wasser im Sommer, das weiter hinunterreicht, die Zone, wo sich Fische wohlfühlen, wo sie fressen können, sich aufhalten, immer kleiner wird.
1: Und welche weiteren Auswirkungen das noch haben wird, das ist unter anderem ein Thema bei der Seenkonferenz am Attersee, die noch bis heute Abend stattfindet. In tiefen Seen kommen die Fische mit heißen Sommern weit besser zurecht. Noch zum Sport. Österreichs Fußballnationalmannschaft ist gestern Abend mit einem hart erkämpften 3:1 gegen Israel in die neue Ausgabe der Nations League gestartet. Mit Tormann Alexander Schlager und den Feldspielern Nicolas Seiwald und Marco Grüll stehen dabei drei Salzburger in der Grundformation. Die Österreicher mühen sich letztlich zum Sieg. Erst Tore von Philipp Mwene in der 90. und Sascha Kalajdzic in der 93. Minute bringen die Entscheidung. Und wie das Wetter heute wird, das sagt Ihnen jetzt Claudia Schneider.
9: Das Wetter fürs Wochenende ist bereits entschieden. Es scheint durchwegs die Sonne. Wir haben heute teils noch Startschwierigkeiten in manchen Tälern, wo sich noch Nebel- oder Hochnebelfelder halten. Wir haben es auch übers Land verteilt noch ziemlich frisch. Oder manche sagen auch kalt dazu. In Tamsweg hat es nicht mal 1 Grad. In der Stadt Salzburg sind 6 Grad und in Großall 4. Tagsüber dann aber 14 bis 19 Grad. Und am Wochenende wird es mit viel Sonnenschein, mit bis zu 24 Grad, fast schon spätsommerlich warm.
10: Unser Blick für Sie auf die Straßen, 7.35 Uhr.
9: Da kommen Sie weiterhin ohne längere Verzögerungen voran.
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0: Wenn Sie heute geplant hätten, im Almkanal spazieren zu gehen, weil da ist ja noch kein Wasser drin, Vorsicht, um 15 Uhr gehen die Schleusen an der Königsee-Ache wieder auf und dann füllt sich der Kanal wieder mit Wasser. Du lachst, warum?
1: Naja, ich habe ehrlich gesagt noch niemanden beobachtet, außer die, die den reinigen, dass da drin wer spazieren geht.
0: Ja, ich habe mir das schon oft vorgestellt, dass ich da mal einfach bei Niedrigwasser durchgehe und schaue, wie irgendwie was find.
1: Ja. Bei der Almabkehr mithelfen.
0: Aber er war jetzt 3 Wochen lang leer, also von dem her ist er jetzt pipi fein sauber.
1: Und alle, die da drin gearbeitet haben und gereinigt haben, die haben ja dementsprechend viel Müll gefunden, Almeister Lukas Peter.
2: Wir haben das Jahr 2 kleine Anhänger voll Müll rausgeholt. Das ist im Vergleich zu früheren Jahren schon deutlich zurückgegangen. Viel Textilien, Kleidung, Handtücher, Teppiche und so weiter. Sonst Besonderheiten waren ja Tretroller, Verkehrsschild, ein paar leere Geldtaschen, um die Polizei kümmert hat.
1: Dieses Verkehrsschild mit der Gansfamilie, weil das haben wir ja ein paar Mal gesucht.
0: Das stimmt, das ist ein paar Mal weggekommen, aber wer verliert seinen Teppich im Almkanal?
1: Ja, spannend. Und ganz was Besonderes war noch dabei.
2: Kurios war, dass wir gestern auch Wasserschildkröten entdeckt haben, die wer ausgesetzt haben muss, weil die normalerweise im Kanal nicht überleben kann. Und die Tierrettung hat die dann abgeholt und in ein sicheres Zuhause gebracht.
1: Und wenn der Almkanal einmal trockengelegt ist, dann wird er nicht nur Müll gesammelt, dann wird er nicht nur durchputzt, sondern da wird auch repariert.
2: Wir haben an einigen Stellen Ufermauern abdichtet, die Mauerkrone ist erhöht worden oder ausbessert. Viel Holzbohlen haben wir austauschen müssen in Teilen der Holzbeschlachtung und wir haben einige Notausstiege erneuert.
1: Also ab heute Nachmittag werden die Schleusen geöffnet, dann füllt er sich wieder und dann kann man nicht mehr durchspazieren, dann kann man maximal wieder mutig sein und drin schwimmen.
0: Also wenn ich mir was wünschen darf fürs nächste Jahr, macht es ein paar Grad wärmer. So auf 26, 27.
1: Gestern mit der Wärmflasche rein.
0: Danke, ich auch mal.

0: In 8 Minuten, 8 Uhr am Freitag, die meistgestellte Frage beim Wandern. Haben wir was zum Trinken? Können wir kurz ein Foto machen?
1: Und wo ist die Hitten?
0: Und wo ist die Hitten, von der alle reden?
1: Die wir vielleicht in weiter Ferne noch Stunden irgendwann schon mal erspähen und dann denkt man sich, naja, weit kann das jetzt nicht mehr sein und dann geht man doch länger. Aber unten auf dem Schild ist doch irgendwas gestanden mit 2 Stunden oder 2 Stunden 30. Jetzt gehen wir schon 3 Stunden, na womöglich sind wir auf der falschen Fährte. Ja, das ist so ein Ding mit dieser Beschriftung der Schilder der Wanderwege. Wer lässt sich das einfällen? Geht das irgendwer probehalber? Wird dann der Schnitt genommen oder wie funktioniert das eigentlich? Birgit Eder ist geprüfte Bergwanderführerin und die weiß es.
2: Wenn man die Ausbildung macht zur Bergwanderführerin, da gibt es ja eine Formel. Es ist furchtbar kompliziert. Man sagt, dass man aufwärts, sagt man 300 Höhenmeter in der Stunde, abwärts 500 Höhenmeter und wenn man eine Wegstrecke gerade geht, dann sind es 4 km/h. Wenn es aber jetzt aufwärts geht, ist eh klar, und dann kann man keine 4 km/h gehen. Drum, und da wird es eben kompliziert. Also da halbiert man den einen Wert, den kleineren. Und wenn ich jetzt sonst schon als erfahrene Bergwanderin oft einmal ein bisschen mir denke, oh, das kann doch nicht realistisch sein, was da steht. Wie soll es jetzt jemandem gehen, der was überhaupt keine Ahnung hat?
0: Also in der Zeit, wo ich das berechnen müsste, gehe ich das lieber Probe, dann habe ich da genauere Angaben.
1: Oftmals geht man ja hinunter, dann sogar noch langsamer als hinauf. Ja, es ist nicht einmal innerhalb von Österreich gleich, was diese Gehzeitangaben überhaupt betrifft. Faktoren wie Wegbeschaffenheit, Steigung, Kondition, das beeinflusst die Gehzeit natürlich. Und dann bekommt Birgit Eder von der Wandergruppe dann immer Folgendes zu hören.
2: Aber gestern gerade selbe Thema. Du hast gesagt, es dauert nur eine halbe Stunde und jetzt gehen wir schon 40 Minuten. Wann ist die Hütte jetzt endlich da? Ja, aber wenn man dauernd stehen bleibt zum Fotografieren, dauert es natürlich länger.
0: Oder zum Durchschnaufen.
1: Sie haben am Wochenende oder auch heute schon jede Möglichkeit, Wanderweg-Gehzeiten für sich selbst auszuprobieren.

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5: Am Mikrofon ist Tina Hanreich. Die Worte des Bundespräsidenten haben für viel Wirbel gesorgt. Alexander Van der Bellen hat Israels Vorgehen gegen die Palästinenser im Gazastreifen und im Westjordanland kritisiert und von Verletzungen des Völkerrechts und Kriegsverbrechen gesprochen. Außenministerin Beate Meinl-Reisinger von den NEOS kann in der ZIP 2 die Aufregung nicht ganz nachvollziehen. Österreich stehe an der Seite Israels.
6: Aber im Fall Israels muss man ja auch sagen, Israel selbst ist ein Rechtsstaat. Und auch in Israel haben Gerichte bereits festgestellt, dass eben auch im Zuge von Kampfhandlungen Verbrechen begangen wurden. Also es ist ja sogar so, dass sogar in Israel das Thema verfolgt wird, Gott sei Dank. Das unterscheidet ja übrigens auch Israel ganz massiv von der Terrororganisation Hamas. Dort gibt es keinen Rechtsstaat. Darüber hinaus hat der Bundespräsident ja vor allem auch die Siedlungspolitik angesprochen, die wir immer wieder gegenüber Israel als inakzeptabel ansprechen, diese Siedlungen für völkerrechtswidrig halten,
5: sagt die Außenministerin. Der Iran soll laut Medienberichten den USA einen Plan zur Beendigung des Kriegs vorgeschlagen haben. Demnach soll die Straße von Hormuz nach 7 Tagen wieder geöffnet werden, wenn die USA bestimmte Bedingungen erfüllen. Sollten die USA zustimmen, könne der Plan sofort umgesetzt werden, hieß es. Um welche Bedingungen es bei dem Deal geht, blieb offen. Der Verfassungsgerichtshof prüft das Gesetz für den sogenannten Energiekrisenbeitrag. Das berichtet der Standard. Der Beitrag wurde nach Beginn des Ukraine-Kriegs als Reaktion auf die stark gestiegenen Energiepreise eingeführt. Maria Kern aus unserer Wirtschaftsredaktion, worum geht es denn da konkret?
7: Da müssen wir ein bisschen zurückschauen. Der Staat schöpft seit dem Jahr 2022 krisenbedingte Mehreinnahmen von Stromerzeugern ab. Das betrifft vor allem Unternehmen, die Strom aus erneuerbaren Quellen herstellen. Der Verfassungsgerichtshof sagt, es war zulässig, dass der Staat 2022 und 2023 einen Krisenbeitrag eingehoben hat, weil es damals eine Notfallverordnung der EU gab. Aber der VfGH stellt jetzt in Frage, ob das Gesetz auch 2024 noch verfassungskonform war.
5: Wie wahrscheinlich ist es, dass der VfGH das Gesetz kippt und welche Folgen hätte das dann fürs Budget?
7: Also namhafte Juristen sagen, das Gesetz wackelt ordentlich. Sollte es gekippt werden, dann könnten all jene Unternehmen, die den Energiekrisenbeitrag bereits rechtlich bekämpfen, Geld zurückfordern. Und der Staat könnte laut den Experten künftig wohl nicht mehr mit den bereits eingeplanten Einnahmen von 200 Millionen Euro pro Jahr rechnen. Der Staat könnte freilich ein neues Gesetz machen, aber noch ist es nicht so weit. Eine endgültige Entscheidung könnte der VfGH im Dezember fällen.
5: Danke, Maria Kern. Das waren die Nachrichten mit Tina Hanreich.
8: Und jetzt gibt's das Wetter mit Claudia Schneider.
9: Also jetzt heute ist es noch recht frisch, aber am Wochenende gelangt dann mildere Luft zu uns. Heute früh einstellige Temperaturen hier in der Stadt Salzburg in Lofer 6 Grad, in Rauris sind es 4 Grad, am Nachmittag dann 15 bis 19 Grad und zum Teil weiterhin lebhafter Nordwestwind, der es einfach so frisch macht. Aber an und für sich viel Sonnenschein, Nebel und Hochnebelfelder lösen sich sehr schnell auf und dann passiert heute nicht mehr viel. In den kommenden Tagen gleich noch weniger. Über weite Strecken bleibt es dann oft sogar sternenklar in der Nacht und wolkenlos über tagsüber mit bis zu jeweils 24 Grad.
8: Unser Blick auf die Straßen, 8:03.
9: Sind uns auch jetzt keine längeren Staus gemeldet worden. Hier und da ist der Verkehr schon dicht, vor allem was die Route rund ums Neutor angeht, also da dürfte es schon Verzögerungen geben, aber zumindest alle Staulängen aktuell unter 10 Minuten.
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13: Und seit 6 Uhr ist Claudia Schneider, wie sie sagt, mit Hochdruck heute unterwegs. Wie viel Hochdruck ist noch über?
9: Na, vollgepumpt, alles gut.
13: Es reicht nur für die nächste Stunde. Schönen guten Morgen am Freitag.

0: 50 Jahre U2 war heute schon Thema in Guten Morgen Salzburg und jetzt sind es 25 Jahre Revival Bands, eine der Salzburger Traditionsbands, die viele noch von früher auch in verschiedenen Konstellationen kennen.
1: Ja, Sänger Erich Litzelhammer, diese 25 Jahre, die sind ja unglaublich schnell vergangen.
2: Rückblickend ist diese Zeit sehr, sehr schnell vergangen, weil wir einfach bei der Darbietung unserer Musik immer das mit Freude und Spaß machen. Es ist kein Muss, es ist reines Vergnügen.
1: Ob mit den Lazaris, damals noch der Yesterday Revival Band und jetzt der Revival Band, man erinnert sich einfach sehr gerne an viele, viele Auftritte.
2: Es ist so, dass wir sehr oft bei den großen Stadtfesten eingeladen wurden, ob in Salzburg oder in Hallein, wo tausende Leute sind. Und dort kommt nicht das Echo extrem gut rüber, wenn die Leute springen, klatschen und schreien. Das bewirkt unheimliche Ambitionen in der Band, bei jedem Musiker. Und der Adrenalinspiegel wird da stark aktiviert und ist für uns ein Riesenspaß einfach und ein Vergnügen.
1: Jetzt ist es aber kein Geheimnis, die besten Zeiten der heimischen Musikbands auf Festeln und Feiern, die sind schon vorbei.
2: Das stimmt. In den letzten Jahren sind die Bands oder haben sich die Bands stark reduziert, die echte Rock- oder Pop-Live-Musik machen. Wir produzieren also wirklich diese Pop- und Rockmusik mit unseren Instrumenten. Da ist kein Playback dabei, läuft nichts mit vom Band. Es ist reine Live-Musik, die erdig und grubig gespielt wird. Und wir haben eben auch bei der Präsentation der

0: Und dann wird getanzt, was das Zeug hält, zu diversen Pop-Medleys.
1: Das sind Medleys, die dauern 30, 35 Minuten nonstop mit den besten Hits der 60er, den besten der 70er und den besten der 80er. Und da sagen die Leute, wow, die Musik haben wir schon jahrelang nicht mehr gehört, das gibt's und ihr spielt es live. Ja? Und das ist meistens ein irrsinniger Publikumsmagnet.
2: Na, das Beste aus den 60er, 70er und 80ern liefern wir jeden Tag in Radio Salzburg. Die Beach ist jetzt für Sie. Stayin' Alive.

0: Die Bee Gees singen ein bisschen über 4 Minuten. Wenn ich diese 4 Minuten durchtanze, brauche ich eine Liege hinterher.
1: Also Staying Alive ist ja genau der richtige Rhythmus für eine lebensrettende Herzdruckmassage. Deswegen wirst du es überleben. Es muss einfach nur der Richtige an deiner Seite stehen. 25 Jahre Revival-Band, wurscht ob die Bee Gees oder Roy Orbison, die Beatles oder die Stones. Heute in einer Woche im Salzburger Rockhaus. Karten gibt's noch. Und der reine Erlös wird an den Verein für ME-CFS-Patienten gespendet.

0: 8.21 Uhr am Freitag, heute um 13 Uhr, meine Damen und Herren, die Sternenzeit.
1: Und da begeben wir uns jetzt in das Zeichen der Waage. Das sind die Geburtstagskinder seit gestern, vom 24. September bis 23. Oktober. Die gelten ja als besonders diplomatisch und harmoniebedürftig, auch ästhetisch. Ästhetik ist den Wagen immer besonders wichtig. Aber was sie sonst noch ausmacht und vor allem in welche Energie wir uns da jetzt bewegen. Daniela Ruschka.
2: Unsere Wagen, die Kinder der Venus, sorgen natürlich in den nächsten Wochen für uns alle, dass wir uns den schönen Dingen widmen. Und wie wir diese Wochen gestalten können, das besprechen wir in der heutigen Sternenzeit.
0: Ich widme mich auch gern den schönen Dingen.
1: Ja, wer nicht?
0: Und bin keine Waage.
1: Macht nichts. Vielleicht bist du es im Aszendenten und du weißt es gar nicht.
0: Das kann sehr gut sein.
1: Aber wenn du es wissen möchtest, 8.23, 8.23.
0: Ab 13 Uhr.

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5: Wiesen-Unfelder von Dürreschäden immer noch nicht erholt. Vorschläge zur Entlastung von Gefängnissen stoßen in Salzburg auf Zuspruch. Und das Wetter ist heute sonnig, aber frisch. 8.30 Uhr am Freitag, dem 25. September, begrüßt Sie Isabel Gunzer. Die Dürreschäden des heurigen Sommers sind auch jetzt im Herbst in der Landwirtschaft deutlich sichtbar. Das zeigt einmal mehr eine Begehung von Experten der Landwirtschaftskammer Salzburg, die in St. Georgen Wiesen und Weiden begutachtet haben. Jetzt braucht es gezielte Maßnahmen, damit sich die Flächen wieder selbst regenerieren können. Tanja Gieletzki berichtet.
6: Auch wenn es zuletzt wieder etwas mehr Niederschlag gegeben hat, die Grünlandflächen vieler Bauern sind massiv geschädigt. Ertragreiche Futtergräser sind abgestorben oder stark geschwächt, heißt es von der Landwirtschaftskammer. In den entstandenen Lücken würden sich Unkräuter ausbreiten. Noch in diesem Jahr müssen Landwirte viel Arbeit investieren, weil sich die betroffenen Flächen nicht mehr von selbst regenerieren müssen, die Wiesen noch heuer neu eingesät werden. Das habe hohen Arbeits- und Kostenaufwand zur Folge. In St. Georgen etwa ist heuer die Hälfte an Niederschlag gefallen wie im langjährigen Mittel. Den Betrieben fehlen aufgrund der Dürre große Mengen an Grundfutter. Landwirte müssen Heu zukaufen. Manche Betriebe haben bereits 100.000 Euro in den Futterzukauf investiert. Geld, das woanders fehlt. Um künftig gegen heiße und trockene Sommer gewidmet zu sein, passen immer mehr Betriebe die Zusammensetzung der Wiesen an, betont die Landwirtschaftskammer, und verwenden trockenheitstolerante Gräser und Feldfutterpflanzen.
5: Bedingte Haftentlassungen oder gemeinnützige Arbeit statt Freiheitsstrafe. Maßnahmen, die den Strafvollzug entlasten sollen. Gestern sind sie vom Netzwerk Kriminalpolitik vorgeschlagen worden. Zuspruch gibt es dafür von der Salzburger Justizwache-Gewerkschaft. Denn die Justizanstalt in Puch-Urstein platzt aus allen Nähten, wie Sebastian Kardeis berichtet.
7: Österreichweit sind die Gefängnisse mit 109% überbelegt. In der Justizanstalt Salzburg sind es sogar 122%. Die nun vorgelegten Vorschläge würden die Situation entlasten. Davon geht Hans Angelberger von der Justizwache-Gewerkschaft in Salzburg aus.
8: Also wir von der Gewerkschaft begrüßen natürlich jeden Vorschlag, um die Haftzahlung zu reduzieren. Es ist gesellschaftspolitisch ist zwar das nicht gewünscht, es hat bereits einen Vorschlag der Frau Minister gegeben, um Insassen aus der Haft zu bringen. Sitzen statt Schwitzen zum Beispiel ist so ein Fall, wo sie gemeinnützige Arbeiten verrichten sollen, um diesen Überbelag schnell zu reduzieren. Das hätte uns sehr geholfen.
7: Politisch konnte aber keine Einigung erzielt werden. Geplant sind österreichweit zwar zwei neue Justizanstalten, doch das dauert. Um die Gefängnisse, deren Mitarbeiter und die Häftlinge zu entlasten, braucht es raschere Lösungen, sagt Angelberger.
5: Die Wirtschafts- und Korruptionsstaatsanwaltschaft ermittelt gegen den Landesenergieversorger Salzburg AG. Dem Energiekonzern wird vorgeworfen, vor 5 Jahren ein Photovoltaikunternehmen übergangen zu haben. Im Raum steht ein Schaden von mehr als 20 Millionen Euro. Auf ORF-Anfrage heißt es von der Salzburg AG, dass man auf detaillierte Fragen wegen laufender Verfahren nicht eingehen könne. Man weise aber darauf hin, dass sich die Sach- und Rechtslage aus ihrer Sicht wesentlich anders darstelle. Die Vorwürfe hätten aus Sicht der Salzburg AG keine Grundlage und werden einer gerichtlichen Überprüfung jedenfalls standhalten, so das Unternehmen in einer schriftlichen Stellungnahme. Die Liebe zum Beruf ist da, gleichzeitig macht sie die Arbeit fertig. So könnte man das Ergebnis einer Umfrage unter gut 2000 Beschäftigten in Gesundheitsberufen in Salzburg zusammenfassen. Im Auftrag gegeben hat diese Umfrage die heimische Arbeiterkammer. Informationen von Karl Kern.
9: 80% sind mit ihrem Job zufrieden, 90% halten ihn für eine sinnvolle Tätigkeit. Das sind Werte, von denen andere Berufsgruppen nur träumen können. Allerdings, jede zweite Pflegekraft in Salzburg hat zu wenig Zeit für Patienten, für den fachlichen Austausch, fühlt Zeit- und Arbeitsdruck. Dazu kämen zunehmend Gewalterfahrungen am Arbeitsplatz, sagt Martin Oppenauer vom Institut für empirische Sozialforschung. Er hat die Studie geleitet. Der Faktor Gewalt sei stark.
10: Der ist in dieser Branche sicherlich besonders ausgeprägt, wenn es darum geht, dass man sich auch beispielsweise Tätlichkeiten, Handgreiflichkeiten ausgesetzt sieht. Ein Viertel der Pflegekräfte berichtet uns, dass sie so etwas zumindest gelegentlich schon einmal erlebt hat. Und 80% derjenigen, die damit konfrontiert sind, führen das auf das Verhalten eben von Patientinnen zurück beispielsweise.
9: Die Arbeiterkammer fordert nun auch auf Basis des erhobenen Datenmaterials bessere Arbeitsbedingungen, Dienstplansicherheit und einen mobilen Arbeitskräftepool in der Pflege. Nur so könne es gelingen, Menschen in diesen Job zu bringen und sie dort auch zu halten.
5: Zum Sport und zur Radwärm in Montreal in Kanada, da belegt der Strobler Michael Hettecker im Straßenrennen der Junioren Rang 5 und verfehlt damit die angestrebte Medaille nur knapp. Der 18-Jährige kommt nach 134 Kilometern und fast 3000 Höhenmetern mit einer Verfolgergruppe ins Ziel und muss sich im Kampf um Bronze erst im Sprint geschlagen geben. Auf den Sieger und Goldmedaillengewinner, den Spanier Benjamin Noval, verliert Michael Hettecker letztlich 2 Minuten und 12 Sekunden. Und das Wetter heute passt auch zum Radfahren. Claudia Schneider.
11: Absolut, ja, das Wochenende, das bringt uns jetzt den goldenen Herbst direkt nach Salzburg und heute geht's schon los. Also wer jetzt noch grau sieht, der Nebel ist bis am Vormittag weg. Wer blau sieht, das hat hoffentlich nichts mit ausgedehnten Kindtagsbesuchen zu tun. Das ist oft schon der wolkenlose Himmel, den wir heute genießen dürfen. Tagsüber ziehen dann harmlose Schönwetterwolken durch bei 15 bis 19 Grad und am Wochenende wird es dann deutlich wärmer. Die Nächte bleiben kalt, im leicht einstelligen Bereich, aber tagsüber gehen wir da jetzt so rauf in Richtung 24, 25 Grad und bis übers Wochenende hinaus bleibt es so traumhaft. In Mariupfer hat es 4 Grad, in der Stadt Salzburg 7 und in Abtenau 6.
12: Die Frage ist, ob jemand Stau sieht jetzt in der Früh.
11: Vereinzelt gibt es ihn schon, vor allem so dem Kapuzinerberg entlang und auch über die Schallmoser Hauptstraße, Sterneckstraße und auch so um die Gegend Lehn-Max-Glan. Da gibt es Verzögerungen aufgrund der Neutausperre, aber ansonsten dürfte es weiterhin ganz gut laufen. Wir wünschen gute Fahrt.

0: Am Ende gab es dann zum 50er doch noch ein Geschenk von der Mannschaft. 50. Länderspiel und der Teamchef Ralf Rangnick. Österreich schlägt Israel in der Fußball Nations League mit viel Bauchweh 3:1. Die Treffer 2 und 3 in den Minuten 90 und 93. Also so gesehen, Leckerbissen war es dann keiner mehr. Und damit einen schönen guten Morgen, Franz Grissner.
1: Ja, fix nicht. Und damit einen schönen guten Morgen, Wolfgang Zahn. Und Österreich geht durch einen Elfmeter in Führung. Israel gleicht aus, dann zwei späte Treffer. Ein bisschen dünnhäutig ist man geworden, was Kritik betrifft beim Team. Safer Schlager.
2: Es war ein Sieg der Moral, weil wir geduldig geblieben sind und das gibt uns auf jeden Fall Aufwind. Ich glaube, heute haben wir das gut gemacht. Sicherlich kann man jetzt immer wieder sagen, wir können nur mehr rausspielen und nur mehr Tore machen. Im Endeffekt haben wir jetzt einmal einen Sieg geholt. Und nach der letzten Zeit, wo sehr viele Leute sehr negativ über uns geredet haben, tut das einfach gut.
1: Mhm. Ja, stimmt. 3-1 gegen Israel passt schon.
0: Okay. Was waren jetzt so die Besonderheiten, die Überraschungen? Was waren diese Key Moments, wie das so schön heißt?
1: Sehr polyglott, Herr Zahn, und die Key Moments. Also die Überraschung, der Radstädter Marco Grüll vielleicht in der Startelf, hat es eh ganz gut gemacht dann, der Marco. Die Besonderheit, der Kuchler Nicolas Seiwald als Kurzzeitkapitän, als sich Michael Gregoritsch in Hälfte 1 verletzt hat. Das war dann alles ein bisschen zufällig.
3: Ja, der Gregor hat leider ausgewechselt werden müssen und dann war nicht ganz klar, wer jetzt der Vizekapitän ist und Kevin hat mir dann das in die Hand gedruckt und er sagt, nimmst du, dann habe ich es bis zur Halbzeit getragen, aber Xaver ist jetzt eigentlich der Vizekapitän.
1: Ja, der Vizekapitän, nicht der Vizekapitän. Und das Ganze also offenbar eine eher einmalige Sache. Und jetzt zum Key-Moment, zur Schlüsselszene. Der Torschütze, der Israeli, schnappt sich nach dem Treffer die Eckfahne und imitiert dann damit einen Biarstoß oder einen Gewehrschuss, je nachdem, wie man sieht, und wird dann sofort mit Gelb-Rot ausgeschlossen. Habe ich überhaupt noch nie gesehen, sowas. Man lernt nie aus.
0: Übermorgen geht's schon weiter, kommt der Kosovo nach Wien.
1: Ja genau, und die Eckfahndeln im Prater, glaube ich, stehen schon.

0: In 11 Minuten, 9 Uhr am Freitag. Wer kann und wer Muße hat, nützt diesen Freitag vielleicht für einen Kirtagsbesuch. Die Frage ist immer, was nehmen wir mit finanziell, was haben wir ab?
1: Sag einmal, heuer 50er oder sowas. Ungefähr.
2: Und wofür?
1: Fürs Bier.
3: Mit einem 50er, wenn du einen Einsatz zahlst, der Runden holst, dann bist du nicht schon los, aber du kriegst sagen, die Hälften wieder zurück.
0: Gängen Sie drei aus.
3: Ja, bravo. Was wollen wir essen?
0: Weiß ich nicht.
3: Bosna? Oder?
0: Na, Bosna.
3: Oder was anderes? Oder?
0: Bosna sind gut.
3: Und der große Bruder in München ist die Wiesn und wir haben uns überlegt, jetzt fragen wir doch einmal bei Walter Bankhammer noch, wie geht's ihm denn nach fast einer Woche?
4: Claudia, ab heute haben wir es im Blut und die Ohrwürmer, was du mir gesagt hast, was man braucht, die haben wir ab heute drin. Man wacht mit denen auf, man geht mit denen ins Bett. Das ist ein bisschen schön.
0: Schön, das wollen wir unterstützen. Die Ohrwürmer, die hier angesprochen wurden, da gehört die Münchner Freiheit dazu.
3: Ohne dich schlafe ich heute Nacht nicht ein und ohne sie stehen wir am Montag in der Früh nicht auf.
0: Schön gesagt.
3: Wunderschönes Wochenende und ganz viel Spaß. Was auch immer ansteht.
0: Wir reden am Montag drüber.
3: Ja, fix.

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1: Am Mikrofon ist Tina Hanreich. Der Papst tritt heute eine viertägige Reise nach Frankreich an. Er wird dabei Paris besuchen, den Marienwallfahrtsort Lourdes und die Europastadt Metz in Lothringen. Es ist ein Besuch auf Einladung sowohl der französischen katholischen Kirche als auch des Staates. Ernst Kernmeier berichtet aus Paris.
2: Paris bereitet sich auf den großen Ansturm vor. Mehrere hunderttausend Menschen werden zum Papstschauen erwartet. Sie habe sich extra einen Tag freigenommen, sagt eine junge Frau. Und er glaubt, dass es ziemlich zugehen wird. Erster Programmpunkt der Reise ist ein kurzer Besuch bei Präsident Emmanuel Macron im Élysée-Palast. Eigentlich wollte Macron ein Staatsbankett und gemeinsam mit dem Papst die Kathedrale Notre-Dame besuchen. Der Vatikan hat abgelehnt. Das kürzlich beschlossene Sterbehilfegesetz, für das sich Macron stark gemacht hat, dürfte der Grund sein. Einen bedeutenden Moment für die Nation nennt Macron den Papstbesuch. Eine Messe will der Präsident aber nicht besuchen.
1: Italiens Regierung hat ein Verbot von Burkas an Schulen angekündigt. Außerdem wurde eine Obergrenze für ausländische Schüler mit unzureichenden Italienischkenntnissen beschlossen. Ausländer mit mangelnden Sprachkenntnissen sollen künftig höchstens 30% einer Klasse ausmachen, wie die rechtsgerichtete Regierungschefin Giorgia Meloni mitteilte. Meloni hatte die Neuregelung Ende vergangener Woche angekündigt. In Steyr in Oberösterreich soll gestern Abend ein 17-Jähriger aus einem Fenster geschossen haben. Zeugen setzten einen Notruf ab. Der Verdächtige wurde nach einer kurzen Fahndung festgenommen. Bei der Waffe handelte es sich laut Polizei um eine Schreckschusspistole. Gegen den 17-Jährigen wurde ein Waffenverbot ausgesprochen und er wird angezeigt. Der letzte Auftritt von Lionel Messi im argentinischen Fußballnationalteam sorgt schon im Vorfeld für einen riesigen Ansturm. Die Tickets für sein Abschlussspiel am 6. Oktober waren innerhalb von 2 Stunden ausverkauft. Christoph Ott.
3: Mehr als 80.000 Fans konnten sich Tickets ergattern und werden beim Freundschaftsspiel gegen Benin im Monumentalstadion in Buenos Aires dabei sein, um, wie es der argentinische Verband beschreibt, den letzten Tango des weltbesten Spielers zu sehen. Messi hatte ja nach dem verlorenen WM-Finale im August seinen Rücktritt erklärt, nimmt die Einladung für ein letztes Länderspiel aber noch einmal an. Für den besonderen Abschied werden noch alle Spieler des argentinischen Weltmeisterkaders von 2022 eingeladen, mit denen Messi damals in Katar seinen größten Erfolg im Nationalteam gefeiert hat. Zusätzlich hat der achtfache Weltfußballer mit Argentinien unter anderem zweimal die Copa America und Olympiagold gewonnen. Mit aktuell noch 207 Länderspielen und 125 Toren ist Messi auch Argentiniens Rekordfußballer. Am 6. Oktober heißt es dann nach mehr als 20 Jahren endgültig Abschied nehmen von Lionel Messi im argentinischen Nationalteam.
1: Das waren die Nachrichten mit Tina Hanreich. Und jetzt zum Wetter.
4: Im Großteil Österreichs scheint bereits die Sonne. In einigen Tälern sowie stellenweise in Unterkärnten und in Oberösterreich hält sich aber vorerst noch Nebel oder Hochnebel. Er löst sich meist noch am Vormittag auf. Im Mühlviertel in Niederösterreich, Wien, dem Burgenland und im Osten der Steiermark kommen zur Sonne aber auch einige Wolken. Vor allem im Osten und auf manchen Bergen weht teils sehr lebhafter Nordwestwind. Höchstwerte 14 bis 22 Grad, in 2000 Meter zu Mittag von Ost nach West 1 bis 10 Grad. Am Wochenende in ganz Österreich sonnig, in den Morgenstunden aber ein paar Nebelfelder. Von Tag zu Tag etwas wärmer, im Westen am Sonntag stellenweise um die 27 Grad. Im Osten kommt dann aber lebhaft der Südostwind auf. So viel zum Wetter mit Jörg Stieber.
5: Und das ist die ORF-Radio Salzburg Verkehrsinformation um 9.04 Uhr gleich auf den Hauptverbindungen. Kommen Sie gut voran, wir wünschen gute und vor allem sichere Fahrt.
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5: Und da gibt es ja so vieles, auf was man warten muss an so einem Freitagvormittag. In erster Linie mal auf die Wärme. Die kommt heute hoffentlich noch daher. Oder viele warten vielleicht schon aufs Wochenende oder auf die Lieblingskollegin in der Arbeit. Alles gute Möglichkeiten. Auf die Musik muss man immer warten. Die haben wir jetzt wieder für Sie. Ludwig Hirsch, Opus, und das ist Bonnie Tyler. Ich wünsche einen angenehmen, entspannten Freitagvormittag.

0: Ludwig Hirsch ist schon wieder ein bisschen spät dran zum Sterndal schauen. Da blendet die Sonne schon so sehr. Und das ist gut so. Einen schönen Vormittag mit Radio Salzburg. Apropos zu spät, kann Ihnen nicht passieren, wenn Sie sich den 3. Oktober schon einmal im Kalender eintragen. Und falls Sie Kunst, Kultur und Forschungsinteressiert sind, am Samstag nächste Woche findet nämlich wieder die ORF Lange Nacht der Museen statt. Was da jetzt in ganz Österreich auf dem Programm steht, Isabella Drechsler war bei der Programmpräsentation dabei.
1: Insgesamt 670 Museen, Galerien und Kulturinstitutionen laden auch heuer gemeinsam mit dem ORF Kulturinteressierte und Nachteulen ein, um Unentdecktes zu erkunden und Bewährtes neu zu erleben. Heuer sind ein paar neue Museen dazugekommen, so zum Beispiel das Gesellschafts- und Wirtschaftsmuseum in Wien mit Direktor Harald Lindenhofer.
2: Wir sind ja als Gesellschafts- und Wirtschaftsmuseum ein Mitmachmuseum und da ist es ganz wichtig, dass die Menschen einspringen, mitmachen und eben lernen am Tun, am Spielen, am Debattieren, am Diskutieren. Und das ist eigentlich immer der schönste Moment, wenn die Menschen vielleicht mit einem Fragezeichen kommen und mit einem Lächeln rausgehen.
1: In den neuen Landeshauptstädten sowie der Umgebung gibt es wie gewohnt einen Treffpunkt Museum, von dem aus nicht nur diverse Touren und Routen starten, sondern auch Tickets sowie Informationen zum Programmangebot erhältlich sind. Und natürlich gibt es auch wieder Programm für die Jungen und Junggebliebenen, so Georg Hoffmann, Direktor des Heeresgeschichtlichen Museums.
3: Es gibt auch für die kleineren Gäste und so auf mehreren Standorten, wir machen das auch in Zeltweg, bei unserem Militärluftfahrtmuseum, wo es zum Beispiel ein Flugzeugbasteln mit Papierfliegern gibt. Es wird aber am Hauptstandort in Wien auch Blicke geben, wirklich in die Museumsarbeit, in das Restaurieren, wo man bisher auch schauen kann, wie man mit Objekten umgeht.
1: Auch unsere Nachbarländer wie Deutschland, die Schweiz, Slowenien oder auch Liechtenstein machen schon mehrere Jahre mit und bieten die Möglichkeit, nicht nur über den Tellerrand, sondern über die Landesgrenzen hinaus zu blicken. Das freut Ingrid Thurnherr, ORF-Generaldirektorin, besonders.
4: Ja, also erstens, glaube ich, können wir immer noch stolz sein, weil das, was wir in Österreich haben mit der ORF Langen Nacht der Museen, ist einzigartig. Ein so großes Angebot gibt es so nirgends. Noch dazu können wir jetzt auch im grenznahen Raum einiger Länder einige Museen mit anbieten. Es gibt, glaube ich, mittlerweile 120 Städten solche Museumsinitiativen, aber dass das über ein ganzes Land ausgerollt wird. Das gibt es sonst nirgends und auf das können wir als ORF nach wie vor sehr, sehr stolz sein.
0: Sehr, sehr stolz sein können wir auch in Stadt und Land Salzburg. Über 40 Museen und Galerien sind da dabei bei der ORF Lange Nacht der Museen. Und was da jetzt bei uns im Bundesland geboten ist, das stellen wir Ihnen heute vor. Und auch in den kommenden Tagen noch ein bisschen genauer. Falls Sie es nicht mehr erwarten können, alle Infos zum Programm gibt es auch online unter langenacht.orf.at. Schönen Vormittag.

Schönen Vormittag, das ist der Freitag, das ist Radio Salzburg. Und ob sie jemals zurückgekommen ist seit den 60ern, man weiß es nicht, aber die Equals, sie bleiben dran. Das ist genau die richtige Einstellung für einen

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1: Um 9:30 am Mikrofon Isabel Gunzer. Zwei Kletterer aus Hallein mussten am Gosaukamm in Oberösterreich aus einer Steilwand gerettet werden. Weil sich ihr Seil verhakt hat, konnten sich die beiden nicht mehr abseilen und mussten die Einsatzkräfte verständigen. Mit einem Hubschrauber konnten die beiden schließlich lokalisiert und gerettet werden. Sie sind dabei nicht verletzt worden. Die Dürre im heurigen Sommer hat in der Landwirtschaft enorme Schäden angerichtet. Das zeigt einmal mehr eine Begehung von Experten der Landwirtschaftskammer Salzburg. Auch wenn es zuletzt wieder etwas Niederschlag gegeben hat, die Grünlandflächen vieler Bauern sind massiv geschädigt. Deswegen müsse heuer viel in die Nachsaat investiert werden. Immer mehr Betriebe passen zudem die Zusammensetzung der Wiesen an, betont die Landwirtschaftskammer und verwendet trockenheitstolerante Gräser und Feldfutterpflanzen. Noch zum Eishockey und einem Blick auf die Alps Hockey League. Gestern Abend waren zwei Salzburger Teams im Einsatz. Die Red Bull Juniors verlieren in Kärnten gegen die zweite Mannschaft des KC 0:4. Die Zeller Eisbären hingegen feiern den ersten Sieg in der noch jungen Saison in Cortina mit 4:1. Es ist zugleich der einzige Auswärtssieg in dieser Runde. Tabellenführer ist Ritten aus Südtirol. Und damit zum Wetter. Im Lauf des Vormittags setzt sich im ganzen Land die Sonne durch und scheint dann bis zum Abend. Es bleibt aber eher frisch. Die Höchstwerte liegen heute zwischen 14 und 19 Grad. Am Wochenende setzt sich dann ein kräftiges Hoch durch mit viel Sonne und Temperaturen zwischen 18 und 23 Grad.
2: ORF Radio Salzburg Verkehrsinformation um 9.31 Uhr. Auf Salzburgs Straßen geht's gut voran, aber auf der deutschen Autobahn A8, da gibt's vor einer Baustelle bei Rohrdorf wieder Stau. In Richtung München verlieren Sie 25 Minuten, in Richtung Salzburg eine Viertelstunde. Ansonsten geht's gut voran. Gute und sichere Fahrt wünschen wir.

0: 50 Jahre zusammen. Ich glaube, gerade Ehepaare wissen, da passiert einiges in dieser Zeit. Viele Höhen, viele Tiefen und trotzdem rauft man sich immer irgendwie zusammen. Die irische Band U2, die feiert ja heute 50-jähriges Bestehen. Bernhard Baumgartner jetzt über ein goldenes Jubiläum, ganz ohne Ehering.
1: 50 Jahre U2 und damit sind sie überhaupt die älteste Rockband der Welt, die immer noch in Originalbesetzung spielt. Begonnen hat alles, wie so oft, als Schulband im Herbst 1976, als Larry Mullen Jr., der spätere Schlagzeuger, einen Zettel an das schwarze Brett der Mount Temple Comprehensive School in Dublin gehängt hat. Er suche eben Mitmusiker. Und bald hatte man sich zumindest bandmäßig gefunden. Doch wer sind U2? Welche Charaktere braucht es für diesen beispiellosen Erfolg? Da ist natürlich Bono, die Ikone. Seine Stimme ist unverkennbar. Während den Shows wird er zum Priester und Weltretter. Ohne ihn wäre die Band genauso wenig U2 wie ohne diese Gitarre. Edge. Viele sagen, spielt oft das Gleiche, aber das ist wohl das nächste Erfolgsgeheimnis dieser Band. Am Schlagzeug, wie gesagt, Larry Mullen Jr. Ähnlich wie Ringo bei den Beatles hat er fast subtil einen typischen U2-Schlagzeugsound entwickelt. Der unauffälligste U2-Mann ist wohl Adam Clayton. Seine Bassmelodien haben allerdings Musikgeschichte geschrieben. U2 ist politisch, U2 ist fast religiös, U2 erkennt man einfach am Sound und sie sind nach 50 Jahren immer noch einer der größten Stadionbands der Welt.
0: With or without you. With or without you. Diese Frage, die können wir beantworten. Bitte mit U2. Am besten noch einmal 50 Jahre.

bis zu den Nachrichten. In 10 Minuten lassen wir noch Donna Summer ziemlich hart für ihr Geld arbeiten und Art Garfunkel. Genauso. Einen schönen Vormittag mit Radio Salzburg. Das ist der Freitag.

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1: Für den heutigen Wandertipp braucht man eine gute Kondition und sollte auch im Wandern geübt sein. Es geht um die Etappe 14 des Salzalpensteigs von Abtenau nach Annaberg.
0: Die Wanderfakten.
1: Schwierigkeit schwer. Dauer der Wanderung 7,5 Stunden. Wegstrecke rund 14 Kilometer. Ausgangspunkt ist die Touristeninformation in Abtenau.
0: So kommen Sie an Ihr Ziel.
1: Von der Touristeninformation im Ortszentrum von Abtenau geht es zunächst zur Talstation der Karkugelbahn und an den Hängen des Karkugels hinauf bis zur Bergstation. Nur wenige Gehminuten später, auf einem kleinen Plateau oberhalb der Karkugelhütte, bietet sich ein beeindruckendes Panorama aus den Gipfeln des Tennengebirges und der Salzkammergutberge. Der Wanderpfad verläuft am Karriedl weiter den Berg hinauf durch schöne Wälder und Almwiesen des Naturschutzgebiets Tennengebirge bis zur Xengalm. Von dort aus geht es zwischen Großem Traunstein und Schober abermals bergauf bis zum höchsten Punkt der Etappe auf ca. 1600 Metern Seehöhe. Über Almwiesen verläuft der Weg dann ins Lammertal hinunter und so erreicht man den Endpunkt dieser Etappe, die Touristeninformation von Annaberg. Die Tour kann man selbstverständlich auch in entgegengesetzter Richtung gehen.
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3: Am Mikrofon ist Tina Hanreich. Der Verfassungsgerichtshof prüft das Gesetz für den sogenannten Energiekrisenbeitrag. Das berichtet der Standard. Der Energiekrisenbeitrag wurde nach dem Beginn des Ukraine-Kriegs als Reaktion auf die stark gestiegenen Energiepreise eingeführt. Sollte der VfGH das Gesetz nun kippen, könnten künftig mehrere hundert Millionen Euro im Budget fehlen. Maria Kern berichtet.
4: Dass Energiekonzerne in den Jahren 2022 und 2023 einen Energiekrisenbeitrag zahlen mussten, war laut Verfassungsgerichtshof zulässig, denn damals gab es eine Notverordnung der EU. Der VfGH hat aber Bedenken, ob das Gesetz auch 2024 noch verfassungskonform war. Anwalt Wolfram Proksch, der das Gesetz im Namen eines Windkraftunternehmens bekämpft, ortet eine Ungleichbehandlung.
5: Es gibt für uns keinen Grund, wieso man Windkraft oder Wasserkraft oder PV besteuert, aber Fernwärme nicht besteuert.
4: Auch Stromhändler würden etwa nicht besteuert, so Proksch. Verfassungsjurist Peter Busjäger meint auch.
6: Ja, man kann sagen, das Gesetz wackelt ganz ordentlich.
4: Eine endgültige Entscheidung könnte der VfGH im Dezember fällen.
3: Russland und die Ukraine haben ihre gegenseitigen Angriffe auch in der Nacht fortgesetzt. Bei schweren ukrainischen Drohnenangriffen auf mehrere russische Regionen wurden Behördenangaben zufolge mindestens 2 Menschen getötet und weitere verletzt. In Bielgorod, nahe der ukrainischen Grenze, starb bei den Angriffen ein Zivilist, ein weiterer wurde verletzt. In der Region Ulyanovsk wurden laut örtlichen Angaben 8 Menschen verletzt, darunter ein Kind. Österreichs Seniorinnen und Senioren sind körperlich zu wenig aktiv. Forschende der Med-Uni Wien sehen aber in der Bewegung ein großes Potenzial, chronische Krankheiten zu verhindern. Lorenz Wildner hat sich die Studie angesehen.
7: Bewegungsmuffel bzw. Couch-Potatoes. Das sind offenbar rund 30% der Seniorinnen und Senioren in Österreich. Die Untersuchung basiert auf Daten von fast 4000 Teilnehmenden über 65 Jahre. Als ausreichend gelten mindestens 2,5 Stunden Ausdauerbewegung pro Woche bei leichter bis mittlerer Intensität. Laut Modellrechnungen könnten damit mehr als 45% der Schlaganfälle verhindert werden. Bei Herzinfarkten wären es mehr als 4 von 10 Fällen. Bei Diabetes gut ein Drittel. Die Forschenden betonen, dass das theoretische Schätzungen an der Obergrenze sind. Die Ergebnisse würden aber unterstreichen, wie wichtig regelmäßige Bewegung gerade im höheren Alter sei.
3: Ein 19-jähriger Probeführerscheinbesitzer aus dem Bezirk St. Veit an der Glan ist gestern mit 191 km/h auf der Südautobahn erwischt worden. Laut der Polizei war er ausgerechnet einer Zivilstreife dicht aufgefahren. Er wurde angehalten und ihm wurde der Führerschein abgenommen, teilte die Polizei mit. Das waren die Nachrichten mit Tina Hanreich. Und jetzt zum Wetter.
8: Im Großteil Österreichs ist und bleibt es sonnig. Die letzten Nebelfelder in Oberösterreich lösen sich jetzt auf, bald auch in Unterkärnten. Ein bisschen zäher können Nebel und Hochnebel aber in manchen Tälern wie dem Inntal und dem Saalach- und Salzachtal sein, sollten sich zu Mittag dann weitgehend auflösen. Und im Mühlviertel in Niederösterreich, Wien, dem Burgenland und im Osten der Steiermark kommen zur Sonne allmählich einige Quellwolken. Besonders im Osten und auf manchen Bergen weht teilweise sehr lebhafter Nordwestwind. Die Temperaturen erreichen 14 bis 22 Grad. Am Wochenende in ganz Österreich sonnig, in den Morgenstunden aber ein paar Nebelfelder. Von Tag zu Tag etwas wärmer, im Osten am Sonntag aber lebhafter Südostwind. So viel zum Wetter mit Jörg Stieber.
9: Und das ist der Blick auf die Straßen, die ORF Radio Salzburg Verkehrsinformation um 10.04 Uhr gleich. Bei uns im Bundesland alles relativ ruhig auf den Straßen, aber auf der deutschen Autobahn A8 gibt es vor einer Baustelle bei Rohrdorf wieder Stau. In Richtung München 30 Minuten Zeitverlust aktuell, in Richtung Salzburg eine Viertelstunde. Ansonsten geht's gut voran.
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9: Gerade über das Wochenende lässt sich rückblickend ja oft das sagen. Die Zeit ihres Lebens, sie naht langsam wieder. Ein bisschen Geduld, falls sie frei haben am Wochenende. Musikalisch ist die Zeit ihres Lebens auf jeden Fall gleich angebrochen. Jennifer Warnes und Bill Medley dabei, Udo Jürgens außerdem und das ist Ricky Poveri. Schönen Freitagvormittag.

0: Eine gute Zeit könnten Sie auch mit dem Programm des ORF 2027 haben. Gestern ist es nämlich präsentiert worden. Da ist viel dabei, kann ich Ihnen sagen, was das Publikum gerne mag. Zum Beispiel die jungen Skiathletinnen und Athleten der School of Champions, die werden da in die vierte Nachwuchssaison starten. Auch für Krimi-Fans schnell ermittelt oder Soko Linz. Und natürlich die Highlights des Programmjahres mit dem Neujahrskonzert, der Opernball oder dem Eurovision Song Contest. Ganz viel dabei. Universum feiert auch 40-jähriges Jubiläum. Also schwierig, da den Überblick zu behalten. Paul Passler hat sich einmal unter den ORF-Promis umgehört und gefragt, was Sie sich denn ganz gerne im Fernsehen anschauen. Hans Knaus hat er getroffen zum Beispiel.
1: Ja, Sport natürlich alles, was übertragen wird. Und schon sehr gerne zum Beispiel Universum.
2: Sonst noch irgendwas, Serien aus Österreich, wie zum Beispiel Soko Donau?
1: Ja. Soko Donau kommt vor, ZIP sowieso, ich meine, die ziehe ich mir jeden Tag rein. Aber natürlich School of Champions, habe ich mir schon ganz genau angeschaut. Ich werde ein bisschen schauen, ob sie alles richtig gemacht haben. Die waren auf einem sehr guten Weg und ich habe gehört, die gibt es wieder. Ich freue mich drauf. Und Kommissar Rex, Ferdinand Seebacher, Schladminger, da mag ich nicht aus, das ist einfach lässig zum Schauen.
0: Also Sie hören es, der Hans Knaus, ein echter Vielschauer des ORF-Programms, wenn Sie auch Lust haben drauf. Es kommt einiges auf Sie zu, 2027, alle Infos finden Sie auch online unter orf.at.

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1: Um 10.30 Uhr am Mikrofon Isabel Gunzer. Bedingte Haftentlassungen oder gemeinnützige Arbeit statt einer Freiheitsstrafe. Maßnahmen, die den Strafvollzug entlasten könnten. Gestern sind sie vom Netzwerk Kriminalpolitik vorgeschlagen worden. Zuspruch gibt es dafür aus Salzburg. Die Vorschläge würden die Situation entlasten, heißt es von der Justizwache Gewerkschaft. Österreichweit sind die Gefängnisse mit 109% überbelegt. In der Justizanstalt Salzburg sind es sogar 122%. Politisch konnte aber noch keine Einigung erzielt werden. Die Wirtschafts- und Korruptionsstaatsanwaltschaft ermittelt gegen den Landesenergieversorger Salzburg AG. Dem Energiekonzern wird vorgeworfen, vor 5 Jahren ein Photovoltaikunternehmen übergangen zu haben. Im Raum steht ein Schaden von mehr als 20 Millionen Euro. Auf ORF-Anfrage heißt es von der Salzburg AG, dass man auf detaillierte Fragen während laufender Verfahren nicht eingehen könne. Man weise aber darauf hin, dass sich die Sach- und Rechtslage aus ihrer Sicht wesentlich anders darstelle. Die Vorwürfe hätten aus Sicht der Salzburg AG keine Grundlage, so das Unternehmen in einer schriftlichen Stellungnahme. Die Arbeiterkammer Salzburg hat eine Umfrage unter gut 2000 Beschäftigten im Gesundheitsberufen durchführen lassen. Das Ergebnis: 80% sind mit ihrem Job zufrieden, 90% halten ihn für eine sinnvolle Tätigkeit. Allerdings, jede zweite Pflegekraft in Salzburg hat zu wenig Zeit für Patienten, für den fachlichen Austausch und fühlt Zeit- und Arbeitsdruck. Die Arbeiterkammer fordert nun auch auf Basis des erhobenen Datenmaterials bessere Arbeitsbedingungen, Dienstplan, Sicherheit und einen mobilen Arbeitskräftepool in der Pflege. Nur so könne es gelingen, Menschen in diesen Job zu bringen und sie dort auch zu halten. Noch zum Wetter. Im Laufe des Vormittags setzt sich im ganzen Land die Sonne durch und die scheint dann bis zum Abend. Es bleibt aber noch eher frisch. Die Höchstwerte liegen heute zwischen 14 und 19 Grad. Am Wochenende setzt sich dann ein kräftiges Hoch durch mit viel Sonne und Temperaturen zwischen 18 und 23 Grad.
2: ORF Radio Salzburg Verkehrsinformation um 10.32 Uhr. Auf Salzburgs Straßen geht's gut voran, aber auf dem Weg nach Salzburg, auf der deutschen Autobahn A8, da gibt's von einer Baustelle bei Rohrdorf wieder Stau. In Richtung Salzburg verlieren Sie da 20 Minuten, in Richtung München eine Dreiviertelstunde. Ansonsten geht's gut voran, gute und sichere Fahrt wünschen wir.

0: Wonderful Life kann man auch am Wochenende genießen, wenn man frei hat. Wunderbares Wanderwetter. Wunderbares Kirtagswetter, sagt Claudia Riedl von der Wetterdienststelle. Schönen Vormittag.
1: Einen schönen Vormittag.
0: Wenn man frei hat.
1: Ja, denn es schiebt sich ein Hochdruckgebiet von Südwesten her über unser Land, beziehungsweise breitet sich weiter Richtung Osten aus. Und die Strömung, die heute noch aus Norden kommt, die dreht allmählich auf West bis Südwest. Das heißt, die Luft wird auch wieder milder. Heute ist es ja noch ziemlich frisch und wir werden auch am Nachmittag die 20-Grad-Marke nicht knacken können. Auch morgen in der Früh ist es nach meist klarer Nacht noch sehr frisch. Im Lungau haben wir sogar Minusgrade. Tagsüber wird es morgen aber schon eine Spur wärmer als heute. Da wären es bis zu 24 Grad und dazu sehr sonnig. Einzig ein bisschen ein Spielverderber an den Vormittagen ist jetzt immer der Nebel bzw. der Hochnebel, der sich ja vor allem im Pinzgau und im Pongau, im Salzachtal zum Beispiel, relativ gut halten kann.
0: Naja, aber ich glaube, der ist verkraftbar, da ist wirklich vieles möglich an diesem Wochenende bei diesem Wetter mit großen Temperaturunterschieden. Claudia Riedl von der Wetterdienststelle, Dankeschön. Schönes Arbeitswochenende.
1: Danke.

Schönen Freitagvormittag mit Radio Salzburg. Wie kann was Trauriges so schön sein? Ich glaube, da gibt es jetzt keine rationale Erklärung dafür. Das ist einfach das Gefühl. Ganz viel davon, das uns da Bob Dylan mitbringt. Schönen Vormittag.

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4: Am Mikrofon ist Tina Hahnreich. Die Wirtschafts- und Korruptionsstaatsanwaltschaft ermittelt gegen den Landesenergieversorger Salzburg AG. Dem Energiekonzern wird vorgeworfen, ein Photovoltaikunternehmen übergangen zu haben. Im Raum steht ein Schaden von mehr als 20 Millionen Euro. Julian Kern berichtet.
5: PV-Anlagen für die Dächer hunderter Hofer-Filialen. Ein lukrativer Auftrag, den sich die Ökovolt Solartechnik sichern wollte. Sie hat bereits mit dem Discounter zusammengearbeitet. Doch es kam anders, schildert Manuel Thaler, Vertriebsdirektor der Ökovolt.
6: Salzburg äußerte den Wunsch, dass sie selbst gerne das Hofer-Geschäft machen würde. Und somit haben wir uns in Absprache mit der Salzburger AG zurückgezogen aus einer Ausschreibung mit der Zusage der Salzburger AG, dass wir als Ökovolt den Bauauftrag dafür bekommen sollen.
5: Bekommen hat den Auftrag dann die Konkurrenz. Der Ökovolt sei damit ein Gesamtschaden von über 20 Millionen Euro entstanden, worauf das Unternehmen Anzeige erstattet hat. Die WKStA bestätigt Ermittlungen gegen die Salzburg AG und einen ehemaligen Mitarbeiter. Die Salzburg AG bestreitet die Vorwürfe, wollte sich zu konkreten Nachfragen aber nicht näher äußern.
4: Die israelitische Kultusgemeinde für Salzburg, Steiermark und Kärnten hat das Treffen zwischen dem Bundespräsident Van der Bellen und New Yorks Bürgermeister Mamdani kritisiert. Das Treffen habe nach Van der Bellens Völkermordkritik an Israel eine verstörende politische Signalwirkung. Mamdani ist als scharfer Kritiker Israels bekannt und bezeichnete Premier Netanyahu als Kriegsverbrecher. In der Altstadt der griechischen Hauptstadt Athen hat sich in der Früh eine heftige Explosion ereignet. Ein zweistöckiges Gebäude stürzte ein Passant wurde durch herumfliegende Trümmer leicht verletzt. Nach ersten Vermutungen könnte ein Gasleck die Explosion ausgelöst haben. In Weiereck in Oberösterreich sind Klimawissenschaftler, Landwirtschaftsarchitekten und Wasserwirtschafter zusammengekommen, um über die ökologische Zukunft der heimischen Seen zu diskutieren. Im Mittelpunkt stand die Bebauung des Ufers. Die ist nämlich ein wesentlicher Faktor für die Umwelt. Gernot Hörmann berichtet vom Attersee.
7: An unseren Seen wird der Klimawandel zunehmend spürbar. Laut Stefanie Drillig, Klimawissenschaftlerin und Landschaftsarchitektin, ist das Ökosystem herausgefordert. Sie sagt, 79% der Uferlinie am Attersee sind verbaut, oft im Privatbesitz, was den Zugang erschwert.
8: Es gibt nur mal ganz wenige Bereiche, wo Vögel brüten können, wo Pflanzen sich entwickeln können. Und das alles ist nicht nur für die Tierwelt besonders wichtig, sondern auch für die Reinigung des Sees.
7: Bei der österreichischen Seenkonferenz diskutieren Expertinnen und Experten in Weiereck über naturnahe Ufergestaltung. Die soll die Widerstandskraft der Seen gegen den Klimawandel sicherstellen. Landschaftsarchitekten fordern dabei naturnahe Gestaltung. Nur so können Österreichs Seen den Klimawandel gut überstehen, auch wenn steigende Temperaturen dauerhaft sinkende Wasserstände bedeuten.
4: Das waren die Nachrichten mit Tina Hahnreich. Zum Wetter.
9: Größtenteils scheint heute die Sonne. In manchen Tälern, speziell im Inntal und im Saalach und Salzachtal, hält sich aber noch Nebel oder Hochnebel. Er sollte sich zum Mittag dann weitgehend auflösen. Und im Mühlviertel in Niederösterreich, Wien, dem Burgenland und im Osten der Steiermark kommen zur Sonne nach und nach auch einige Quellwolken. Besonders im Osten und auf manchen Bergen weht teilweise lebhafter bis kräftiger Nordwestwind. Er lässt am Nachmittag langsam nach. Die Temperaturen erreichen 14 bis 22 Grad. Am Wochenende dann in ganz Österreich sonnig, in den Morgenstunden noch ein paar Nebelfelder. Von Tag zu Tag etwas wärmer, im Westen am Sonntag stellenweise um die 27 Grad, sonst 18 bis 24 und im Osten übermorgen lebhafter Südostwind. So viel zum Wetter mit Jörg Stiebauer.
10: Und das ist die ORF Radio Salzburg Verkehrsinformation um gleich 11.04 Uhr. Auf der deutschen Autobahn A8 gibt es vor der Baustelle bei Rohrdorf wieder Stau in Richtung München. Eine Dreiviertelstunde Zeitverlust für Sie in Richtung Salzburg. 20 Minuten Zeitverlust. Im Bundesland bei uns zu Hause. Da sollte es aber problemlos vorangehen. Keine Staus oder Störungen, die uns gemeldet worden sind. Gute Fahrt.
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11: Und die ist irgendwie auf der Suche nach einem passenden Vergleich. Einen schönen Vormittag wünsche ich. Der vergeht gefühlt irgendwie so schnell. Er rauscht nur so dahin wie...
12: Via Würzburg ist vom Berg
11: auf die See ist halt Verlass. Die sind jetzt gleich dabei. Man Without Hats, außerdem Johnny Cash wartet ebenfalls und das ist Queen.
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11: Schönen Vormittag.

0: Autoliebhaber müssen jetzt doch recht stark sein. Ein Autorennen, bei dem praktisch keine Autos so ganz das Rennen überstehen, das gibt's wieder am Wochenende und damit einen schönen Vormittag noch einmal heute am Freitag. Das ist so die Grundidee und gleichzeitig auch der Reiz vom Stockcar-Rennen. Diesen Sonntag geht das in Weidwörth über die Bühne, genau gesagt die Staatsmeisterschaft. Mehr als 90 Autos kämpfen da in einer runden, engen Strecke. Ja, und machen eigentlich alles, was erlaubt ist, oder fast alles ist erlaubt bei diesem Rennen. Sebastian Kadeis hat sich dort mit dem Fahrer Thomas Thalmeier vom MSC Schlössl getroffen, um herauszufinden, wie dieser doch recht ungewöhnliche Bewerb so abläuft.
1: Man darf da den Gegner anstoßen, rempeln, von der Strecke drängen, der kann einmal aufs Dach fliegen, das ist alles erlaubt. Aber grundsätzlich gewinnt der, der als Erster über die Ziellinie fährt, nach 10 Runden.
2: Die Strecke schaut jetzt nicht sehr anspruchsvoll aus, aber es ist auch sehr eng, oder? Da kracht es doch hier und da.
1: Genau, durch das, dass man Kontakt fahren darf, kracht es eigentlich ständig. Es sind da zwischen 8 und 16, 17 bis 18 Autos pro Rennen im Rennverlauf dabei. Also da hat man eigentlich immer was zu tun und man bewegt sich am Limit eigentlich mit den Autos. Das ist eigentlich recht lustig.
2: Was ist das Faszinierende? Sie fahren da selber mit. Auf was muss man genau aufpassen, dass man da durchkommt, ohne dass man vielleicht umgeschubst wird zum Beispiel?
1: Genau, ich sage mal so, man gewinnt das Rennen nicht in der ersten Kurve. Man muss eine gute Übersicht haben, ein bisschen das Rennen lesen können im besten Fall, wann das funktioniert. Ich glaube von mir, ich kann das ganz gut. Es gibt auch einmal, die fahren da ein bisschen mit der Brechstange. Ist jetzt nicht ganz mein Fall, aber kann man natürlich auch machen.
2: Man sieht das Auto vor Ihnen da stehen. Quasi, was sind das für Autos? Wie kann man sich das vorstellen und wird das alles selber gebaut?
1: Ja, das sind Autos von der Straße. Die unverbauten Autos sind eigentlich nur unter Anführungszeichen Serienfahrzeuge, wo die Modifikationen, die man für Stock braucht, auch gemacht werden, die laut Handbuch vorgeschrieben sind. Und dann gibt es die verbauten Klassen, das sind eigentlich alles Eigenbau-Buggys. Da gibt es bis auf Vorwerk und Motor ist da von originalen Autos nicht mehr viel vorhanden.
2: Und so ein Auto geht dann ein zweites Mal auch oder ist nach einem Rennen eher Schluss?
1: Es kann sein, dass nach einem Rennen Schluss ist, dann wird er zu Hause wieder hergerichtet und kann man im Normalfall dann wieder verwenden. Der beste Fall wäre natürlich, dass man die zwei Rennen, die am Sonntagnachmittag stattfinden, auch fahren kann.
0: Also egal wie ramponiert, Hauptsache ins Ziel kommen. Klingt ein bisschen so nach den Salzburgern, die sich da jetzt in Richtung Wochenende schleppen. Und das, finde ich, könnte der Titelsong der Stockcar-Staatsmeisterschaft in Weidwörth sein. I Will Survive. Schönen Vormittag.

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2: Um 11:30 am Mikrofon Isabel Gunzer. Ein betrunkener Autofahrer ist in der Nacht bei einem Verkehrsunfall in St. Martin verletzt worden. Der Mann ist von der Straße abgekommen, hat dann Sträucher und Bäume touchiert und ist schließlich in einer Wiese zum Stillstand gekommen. Der 49-Jährige musste ins Krankenhaus gebracht werden. Am PKW entstand Totalschaden. Ein durchgeführter Alkotest hat mit 1,26 Promille ergeben. Der Mann wird angezeigt. Die Dürre im heurigen Sommer hat in der Landwirtschaft enorme Schäden angerichtet. Das zeigt einmal mehr eine Begehung von Experten der Landwirtschaftskammer Salzburg. Auch wenn es zuletzt wieder etwas Niederschlag gegeben hat, die Grünlandflächen vieler Bauern sind massiv geschädigt. Deswegen müsse heuer viel in die Nachsaat investiert werden. Immer mehr Betriebe passen die Zusammensetzung der Wiesen an, betont die Landwirtschaftskammer, und verwenden trockenheitstolerante Gräser- und Feldfutterpflanzen. Bedingte Haftentlassungen oder gemeinnützige Arbeit statt einer Freiheitsstrafe. Maßnahmen, die den Strafvollzug entlasten sollen. Gestern sind sie vom Netzwerk Kriminalpolitik vorgeschlagen worden. Zuspruch davon kommt aus Salzburg. Die Vorschläge würden die Situation entlasten, heißt es etwa von der Justizwache-Gewerkschaft. Österreichweit sind die Gefängnisse mit 109% überbelegt. In der Justizanstalt Salzburg sind es sogar 122%. Politisch konnte aber noch keine Einigung erzielt werden. Noch zum Wetter. Die Sonne setzt sich im ganzen Land durch und scheint dann bis zum Abend. Es bleibt heute aber eher frisch. Die Höchstwerte liegen zwischen 14 und 19 Grad. Am Wochenende setzt sich dann ein kräftiges Hoch durch mit viel Sonne und Temperaturen zwischen 18 und 23 Grad.
3: ORF Radio Salzburg Verkehrsinformation um 11.32 Uhr gleich. Auf Salzburgs Straßen geht's gut voran, aber in Bayern auf der Autobahn A8 gibt's vor einer Baustelle bei Rohrdorf wieder Stau in Richtung München, eine Dreiviertelstunde Zeitverlust, und in Richtung Salzburg bedeutet es 20 Minuten Zeitverlust für Sie. Ansonsten geht's gut voran. Gute Fahrt mit Radio Salzburg.
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0: Schönen Freitag, das ist Radio Salzburg. Herzlich willkommen, ganz offiziell im Herbst. Hat ja mittlerweile begonnen, auch wenn der Spätsommer heute noch einmal Fahrt aufnimmt, zumindest was die Temperaturen angeht. Aber die Frage an Sie, sind Sie schon so ein bisschen in Herbststimmung zumindest?
1: Eigentlich kommt schon langsam jetzt bei dem Wetter, ja.
2: Ja, schön langsam, weil die Blätter fallen schon von den Bäumen und es ist einfach schön. Der Herbst ist auch schön.
3: Ja, ein schöner Herbst ist das Beste.
4: Ja, wegen den Farben und wegen dem Wandern.
0: Es gehört zur Zeit dazu, dass dann ein bisschen kühler wird. Also ich habe den Sommer genossen, aber ich glaube, es war genug warm. Also ich freue mich wirklich jetzt schon ein bisschen auf die kühlere Zeit.
5: Ja, ich glaube, die Dame ist damit nicht alleine. Und wir haben ja noch nicht über die kulinarischen Highlights gesprochen, die der Herbst zu bieten hat. Eine gute Kürbissuppe, wild mit Knödel und Rotkraut. Also vieles, worauf man sich freuen kann. Und was einem das Wasser im Mund zusammenlaufen lässt. 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

0: 10 Minuten noch bis zu den Nachrichten aus Österreich und der ganzen Welt. Konstantin Hahn, unter anderem mit diesem Thema.
1: Immer mehr junge Männer wollen Zivildienst machen. Heuer hat es bisher rund 900 Zivildiensterklärungen mehr gegeben als im gleichen Zeitraum des Vorjahres. Das dürfte auch mit der möglichen Verlängerung des Zivildienstes zusammenhängen. Das und mehr gleich im Mittagsjournal.

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2: Es ist 12 Uhr. Sie hören die Glocken der Pfarrkirche Jedlesee im 21. Wiener Gemeindebezirk.

0: Im Pestjahr 1713 wurde in Jedlesee aufgrund eines Gelübdes eine Loretto-Kapelle geweiht. Nach einer seit dem Mittelalter verbreiteten Legende trugen Engel das Haus der Heiligen Familie von Nazareth nach Dalmatien, Italien. Literarisch knüpft die lauretanische Litanei daran an. In der Architektur entstand der Typus der Loretto-Kapelle mit unverputzten Wänden und einer auffallend schmalen, dunklen Marienstatue. In der Gegenreformation baute man zahlreiche Kopien solcher Kapellen. So wurde auch Jedlesee zu einem beliebten Wallfahrtsziel. Seit dem Erweiterungsbau von 1779 bildet die völlig umgestaltete Kapelle den Chorraum der Pfarrkirche. Franz Anton Maulbertsch malte die Bilder der Seitenaltäre. Sie zeigen den Patron der Krebskranken, den heiligen Peregrin und den Viehpatron Patricius.
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2: Willkommen zum Mittagsjournal, das sind unsere Themen. Die Zahl der Zivildiensterklärungen ist heuer stark angestiegen. Die Autobauer Volkswagen und Audi müssen mehr als 2 Millionen Fahrzeuge zurückrufen. Im Journalstudio begrüßt sie Konstantin Hahn. Nächstes Jahr soll die Wehrdienstreform in Kraft treten, mit längerem Wehrdienst und einem freiwillig verlängerten Zivildienst. Der längere Zivildienst könnte aber schon bald verpflichtend werden, und zwar dann, wenn sich nächstes Jahr zu wenig junge Männer für das Heer entscheiden. Heuer ist die Zahl der Zivildiensterklärungen jedenfalls höher als letztes Jahr. Felix Nowak aus unserer Innenpolitikredaktion, wie wahrscheinlich ist damit die verpflichtende Verlängerung?
3: Schon eher wahrscheinlich, darauf deuten Zahlen in der heutigen Kronenzeitung hin, die vom Bundeskanzleramt bestätigt werden. Demnach hat es heuer von Jänner bis August um knapp ein Zehntel mehr Zivildiensterklärungen gegeben als im Vorjahr. Noch viel deutlicher war der Anstieg im August, also unmittelbar nach der Wehrdiensteinigung der Regierung. Im Vergleich zum August 2025 hat es da ein Plus von mehr als 50% gegeben. Diesen Trend hin zum Zivildienst bestätigt auch das Bundesheer.
2: Was sind denn die Gründe dafür?
3: Da können wir nur spekulieren. Ein Faktor könnte die gefühlte militärische Bedrohung sein. Der Anstieg im August lässt sich dadurch aber kaum erklären. In Regierungskreisen geht man davon aus, dass die Reformpläne jedenfalls eine gewisse Verunsicherung ausgelöst haben. Im Bundesheer zeichnet sich dadurch jetzt auch schon eine personelle Lücke ab. Die 10 politischen Verhandlungen rund um den Wehrdienst sieht man dort mittlerweile sehr kritisch.
2: Danke, Felix Nowak. Die deutschen Autobauer VW und Audi müssen weltweit fast 2,9 Millionen Fahrzeuge zurückrufen, knapp ein Drittel davon in Deutschland. Auch in Österreich müssen Fahrzeuge zurückgerufen werden. Im schlimmsten Fall kann die Lenkung bei den betroffenen Fahrzeugen komplett ausfallen. Mehr von Katja Winkler.
4: Es geht um VW-Modelle der Reihen Golf, Tiguan, Touran und Caddy, die von September 2013 bis Juli 2024 produziert wurden. Bei Audi ist laut dem deutschen Kraftfahrtbundesamt der Q3 betroffen, der von 2017 bis 2024 gebaut wurde. Diese Fahrzeuge müssen von den Autobauern zurückgerufen werden. Der Grund ist offenbar ein Problem mit der Lenkung. Nach Angaben des deutschen Kraftfahrtbundesamts kann Feuchtigkeit in die Befestigung der Lenkung eindringen. Die Schraube rostet über Jahre hinweg, bis sie im Extremfall bricht. Im schlimmsten Fall kann dann die Lenkung ausfallen. VW und Audi rufen jetzt alle Fahrzeuge zurück, um die Schrauben auszutauschen. In Österreich sind 95.000 Fahrzeuge betroffen. Besitzerinnen und Besitzer sollen so schnell wie möglich informiert werden, heißt es von VW.
2: Beautyfilter am Handy oder komplett KI-generierte Gesichter führen zunehmend zu chronischer Unzufriedenheit mit dem eigenen Aussehen. Davor warnt die Österreichische Gesellschaft für plastische Chirurgie. Die Anfragen zu Eingriffen sind durch den vermehrten Einsatz von KI-Anwendungen stark gestiegen, heißt es. Marlene Nowotny berichtet.
5: Allein auf die Plattform Instagram werden täglich rund 95 Millionen Fotos und Videos geladen. Schätzungen zufolge sind etwa 80% davon digital bearbeitet. Das reicht von Beauty-Filtern, die die Haut optisch glätten oder die Augen strahlender machen, bis zu komplett KI-generierten Bildern, die hyperoptimierte Fantasiegesichter zeigen. Genau mit solchen Bildern auf dem Smartphone suchen immer mehr Menschen Fachärzte für ästhetische Chirurgie, wie dem Mediziner Albert Fuchs auf.
6: Das Bild kann nicht zeigen, was chirurgisch möglich ist, was technisch überhaupt möglich ist oder was sicher ist, auch durchzuführen.
5: Es werde immer wichtiger, über die medizinischen Grenzen von Schönheitseingriffen aufzuklären, betont Fuchs. Denn wesentliche medizinische Faktoren, wie die individuelle Anatomie, Haut- und Gewebebeschaffenheit, werden von KI-basierten Bildbearbeitungsprogrammen in der Regel nicht berücksichtigt.
2: Das war das Mittagsjournal mit Konstantin Hahn. Zum Wetter.
7: Wir stehen am Beginn einer längeren Phase mit stabilem Hochdruckwetter und vor allem an der Alpen-Nordseite wird es ab dem Wochenende ungewöhnlich warm mit Höchstwerten über 25 Grad. Heute sind die Temperaturen noch ein wenig gedämpft. Aktuell hat es in den Landeshauptstädten zwischen 13 Grad im noch eher bewölkten Innsbruck und 18 Grad im sonnigen Graz. Der Nachmittag bringt größtenteils viel Sonne. Auch die restlichen Nebel- und Hochnebelfelder, etwa in einigen Tälern von Salzburg und Tirol, lösen sich mehr und mehr auf. Nach Osten hin entstehen vorübergehend vermehrt Quellwolken. Der Nordwestwind lässt allmählich überall nach und die Temperaturen erreichen 14 bis 22 Grad. Das Wochenende wird nach etwas Frühnebel im ganzen Land sonnig mit nur wenigen Wolken und Höchstwerten meist zwischen 18 und 26 Grad. Am wärmsten wird es im Inntal und im Rheintal. In 2000 Meter Höhe steigt die Temperatur auf 10 bis 16 Grad. So viel zum Wetter von Gerald Holzinger.
8: Es ist 12.06 Uhr. Sie hören die ORF Radio Salzburg Verkehrsinformation. Und da schauen wir wieder auf die Autobahn A8 in Bayern. Da gibt es vor der Baustelle bei Rohrdorf Stau. In Richtung München verlieren Sie eine Dreiviertelstunde. In Richtung Salzburg dauert es 20 Minuten länger. Ansonsten sind uns aber keine Staus oder Störungen gemeldet worden.
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8: Gute Fahrt und
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8: Sonnige Mittagspause wünschen wir.

0: Angenehme Mittagszeit, das ist der Freitag mit Radio Salzburg. Und nächste Woche, am 3. Oktober, wenn Sie Kultur interessiert sind, gerne schon einmal vormerken, da findet nämlich die ORF Lange Nacht der Museen statt. Über 40 Museen und Galerien in Stadt und Land Salzburg sind da wieder mit dabei, haben von 18 bis 24 Uhr geöffnet. Wir haben uns jetzt einmal schon ein paar Museen herausgepickt, die wir Ihnen im Vorfeld ein bisschen vorstellen wollen. Heute und auch in den kommenden Tagen, weil es ist ja so vieles dabei. Jetzt zum Beispiel das Rolosseum in Saalfelden. Was gibt es da zu entdecken und zu sehen, Constanze Kreuzberger?
1: Das Rolosseum in Saalfelden ist alles andere als gewöhnlich. Es hat dann nur 2 Tagen im Jahr geöffnet, beziehungsweise an einem Tag und in einer Nacht, und zwar in der Langen Nacht der Museen. Das kleine Museum ist 7 Jahre jung und hat in einer alten Tischlerei Platz gefunden. Rolosseum heißt es deshalb, weil es dort zu sehen gibt, was auf 2 Rädern motorisiert rollt, sagt Museumsleiter Franz Schmalz.
2: Im Rolosseum sehen Sie 100 Motorroller aus den 50er und 60er Jahren. Wir haben Motorroller aus ganz Europa, vom Russen bis zum Engländer, vom Schweden bis zum Spanier.
1: Das Rolosseum ist zum 3. Mal bei der Langen Nacht der Museen dabei. Dieses Jahr gibt es was ganz Besonderes, sagt Schmalz.
2: Vor kurzem konnte Nicole und ich etwas ganz Besonderes ausgraben und erwerben, und zwar den ältesten Motorroller der Welt aus der ABC-Serie, die 1919 aufgelegt wurde. Und dieser Roller, der wird, seit wir ihn erworben haben, vor wenigen Wochen von einem roten Tuch bedeckt, und um 20 Uhr im Rahmen der Langen Nacht der Museen wird er enthüllt.
1: Und wer den Weg nach Saalfelden auf sich nimmt, kann sich im Rolosseum mit einer Pinzgauer Jause stärken.
0: Ja, und da kann man auf dem Weg natürlich noch einige andere Museen und Galerien mitnehmen. 40 nehmen insgesamt im ganzen Land, im ganzen Bundesland Salzburg teil. Und da gibt es auch online übrigens eine Landkarte, wo Sie sehen, wann wer dabei ist. Online unter langenacht.orf.at.

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5: Stadt Salzburg will Google wegen Kartendarstellungen klagen. Bund zeigt kein Interesse an Ankauf der Zweigvilla. Und das Wetter bringt sonnige Spätsommertage. 12.30 Uhr zum ORF Radio Salzburg Mittagsjournal begrüßt Sie Isabel Gunzer. Die Stadt will jetzt den Weltkonzern Google Maps klagen, und zwar, weil die aktuellen Verkehrsregelungen für die Innenstadt nicht angezeigt werden. Das kündigt Bürgermeister Bernhard Auinger von der SPÖ an. Weder die Zufahrtsbeschränkungen im Sommer noch die aktuellen Einschränkungen für den Autoverkehr wegen der Neutorsperre sind auf Google Maps zu finden. Die Folge ist, dass sich Autofahrer auf das Navi verlassen und trotzdem über Mühlen oder die Staatsbrücke in die Innenstadt einfahren, obwohl sie das eigentlich nicht dürfen. Dabei habe die Stadtverwaltung die Regelungen bei Google und allen anderen Kartenanbietern eingemeldet, so Auinger.
6: Aber Google bildet es einfach nicht ab. Eigentlich sind sie gesetzlich verpflichtet und die anderen tun es und Google tut es nicht. Wir haben jetzt im Verkehrsrechtsamt eben auch diskutiert, ob wir nicht endlich einmal auch klagen sollen und etwas vorbereiten. Die Strafen sind sehr gering mit 6.000 Euro und ich werde in meiner Funktion im Städtebund das dementsprechend einbringen, weil wenn sich mehrere Städte anschließen würden, dann wäre die Strafe halt multipliziert auch für Google wesentlich höher und vielleicht kommt es dann einmal zu einem Umdenken.
5: Google Maps zeige derzeit nur Komplettsperren von Straßenstücken an, aber nicht Verkehrseinschränkungen, so Auinger. Und wir bleiben beim Thema digitale Daten. Die Stadt Salzburg stellt seit heute deutlich mehr Daten als bisher öffentlich im Internet zur Verfügung. In den letzten 1,5 Jahren haben Statistik und Archiv der Landeshauptstadt an diesem Werkzeug gearbeitet. Zum einen soll es die Arbeit der Stadtverwaltung erleichtern und zum anderen können die Daten auch öffentlich von jedem genutzt werden, zum Beispiel auch in Smartphone-Apps. Peter-Paul Handel berichtet.
7: Seit heute sind auf der Internetseite der Stadt Salzburg zahlreiche Datenbestände der Stadtverwaltung öffentlich einsehbar. Das reicht von den Bevölkerungszahlen über die Nächtigungsstatistiken hin zu weniger gängigen Auswertungen, wie zum Beispiel den Durchschnittspreisen von Grundstückskäufen oder den Laufmetern an öffentlichen Straßen, die jährlich aufgegraben werden. Gut 1,5 Jahre lang ist daran gearbeitet worden, dass alle Daten aus den statistischen Jahrbüchern der Stadt seit 1950 jetzt frei im Internet verfügbar sind. Sabine Veits-Falk als Leiterin für Stadtarchiv und Stadtstatistik zuständig ist besonders wichtig.
8: Dass eine Standortanalyse möglich ist, wie schaut es momentan in der Stadt aus? Und diese Zahlen sind ja dann auch die Grundlage, um nach vorne zu blicken in Richtung Stadtentwicklung.
7: Die Daten sollen aber nicht nur über die Internetseite der Stadt zur Verfügung stehen, sondern können auch von Programmierern abgerufen werden, sagt Projektleiter Alexander Seimer.
9: Sie können die Daten auch direkt in Ihre Applikation einbetten, das wollen wir auch.
7: Besonders stolz ist man, dass alles im Magistrat erstellt und programmiert worden ist. Und die jetzt öffentlich verfügbaren Datenbestände der Landeshauptstadt seien auch erst der Anfang. Sie sollen nach und nach weiter ausgebaut werden.
5: Nach wie vor gibt es keine Erkenntnisse von Verfassungs- und Verwaltungsgerichtshof, ob Tourismusverbände zu ihren Finanzen auskunftspflichtig sind. Die KPÖ hat ja Ende des Vorjahres im Rahmen des Informationsfreiheitsgesetzes Auskunft begehrt. Der Saalbach Hinterglemmer Tourismusverband hat diese verweigert. Mittlerweile müssen die Höchstgerichte darüber entscheiden. Diese Debatte greife aber zu kurz und werde polemisch geführt, argumentieren die Tourismusverbände. Durch die Höchstgerichte erhoffe man sich Klarheit, sagt der Obmann des Tourismusverbands Saalbach-Hinterglemm, Martin N.
10: Erstens sind wir davon betroffen, müssen wir Informationen rausgeben. Und zweitens, wenn ja, ist es ja das ganz Spannende daran zu wissen, wie tief müssen wir Informationen hergeben. Geht es auch Richtung Strategie und Konzepte oder geht es um aggregierte Daten? Ich bin da auf jeden Fall Optimist und ich denke, wenn man sich mit der Sache intensiv beschäftigt, dann wird man es sehen, wie es tatsächlich ist und dementsprechend wird man uns recht geben.
5: Wann und wie die Höchstgerichte urteilen, ist derzeit noch nicht absehbar. Der Bund wird sich wohl nicht am Ankauf der Stefan-Zweig-Villa am Kapuzinerberg beteiligen. Das hat Rudolf Scholten, ehrenamtlicher Berater von SPÖ-Kulturminister Andreas Babler, gestern bei einer Veranstaltung des Dachverbands Kultur im Rockhaus Salzburg betont. Gleichzeitig verspricht er der regionalen und freien Kulturszene Rückenwind. Informationen von Karin Buttenhauser.
11: Österreichweit rund 2,2 Millionen Euro weniger. Darauf muss sich die freie Kulturszene 2027 einstellen. Welche Kulturinitiativen es wie betrifft, sei nicht bekannt, kritisierte Diskussionsteilnehmerin Yvonne Gimpel, Geschäftsführerin der IG Kultur Österreich. Rudolf Scholten, der in den 1990er Jahren selbst Kulturminister für die SPÖ war, stellte ein Konzept in Aussicht, das Kulturmenschen als Demokratieträger würdigt und Kulturarbeit als Arbeit für die Gesellschaft. Scholten empfiehlt der freien Kultur, fordernd und selbstbewusst aufzutreten und nicht auf touristischen Mehrwert zu setzen. Negativ beantwortete er die Frage, ob der Bund den Ankauf der Zweigvilla auf dem Salzburger Kapuzinerberg finanzieren werde.
12: Hätten wir jetzt 12 Millionen außertourlich, dann haben wir eine ganze Reihe von offenen Themen, die akutere Antworten brauchen, als die Zweigvilla zu kaufen aus dem Bundesbudget.
11: Finanzierungsversprechen hat Rudolf Scholten gestern in Salzburg generell keine gegeben.
5: Noch zum Wetter. Meist scheint heute die Sonne. Höchstens über den Bergen bilden sich kleine Quellwolken. Es ist eher frisch. Die höchsten Temperaturen liegen zwischen 14 und 19 Grad. Das Wochenende bringt dann viel Sonne und durchwegs stabiles Hochdruckwetter. Am Sonntag wird es dann noch einmal außergewöhnlich warm. Die Höchstwerte liegen da bei spätsommerlichen 21 bis knapp 26 Grad. Und auch zu Wochenbeginn hält dieses stabile Hochdruckwetter weiter an.
13: Und das ist der Blick auf die Straßen, die ORF Radio Salzburg Verkehrsinformation um 12.36 Uhr. Auf Salzburgs Straßen alles relativ ruhig. Auf der deutschen Autobahn A8 gibt es von einer Baustelle bei Rohrdorf allerdings Stau in beiden Richtungen, also Richtung München und Richtung Salzburg. Aktuell 30 Minuten Zeitverlust. Ansonsten geht's gut voran.
14: 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Ja.

0: Die ersten Blätter verfärben sich, die ersten Blätter fallen vielleicht sogar schon von den Bäumen. Und der versierte Sternenzeit-Zuhörer weiß, damit wechseln wir allermeistens das Sternzeichen. Und jetzt sind die Wagen dran, also so ein typisches Herbststernzeichen und damit Mahlzeit Daniela Ruschka.
1: Ja, man könnte wirklich sagen, die Wagen sind diejenigen, sie sind natürlich auch die Diplomaten unter uns, sie gehören ja, sie sind Kinder der Venus, der Herrscherplanet, von ihnen ist die Venus, sie sind die großen Ästheten, lieben alles Schöne und sie sind Beziehungsmenschen und natürlich diese wunderschöne Energie, die wir natürlich auch jetzt in der Natur sehen, dürfen wir in den nächsten Wochen alle nützen und wie wir die nützen könnten, werden wir heute ganz bestimmt in der Sternenzeit besprechen.
0: In 12 Minuten geht's los, natürlich bei uns in Radio Salzburg. Was bereithalten? Klar, Geburtsdatum, ja. Geburtsort und Geburtszeit.
1: Genau.
0: Es sind eigentlich alle Fragen erlaubt. Ja. Nur über die Gesundheit sprechen wir nicht.
1: So,
0: das überlassen wir anderen Experten. Daniela Ruschka, ich wünsche dir eine schöne Sendung. Danke fürs Vorbeischauen.
1: Dank.

0: Mahlzeit, angenehme Mittagszeit mit Radio Salzburg. Ich würde vorschlagen, wir lassen uns noch ein bisschen hinaustreiben. Aber bitte nicht so lang hinausschwimmen. Gibt bald Mittagessen. Ich hoffe es zumindest für Sie. Mein frommer Wunsch zum Abschied. Das war's von mir. Manfred Gruß sagt auf Wiederhören. Ab 13 Uhr dann die Radio Salzburg Sternenzeit.
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2: Im Nachrichtenstudio ist Konstantin Hahn. In der SPÖ dürfte die Führungsdebatte neu entflammen. Der Medienmanager Gerhard Zeiler hat heute angekündigt, SPÖ-Chef werden zu wollen. In einem Interview mit der Kronenzeitung sagt Zeiler, dass er den amtierenden Parteichef und Vizekanzler Andreas Babler herausfordern will. Mehr von Felix Nowak.
3: Ja, ich stehe zur Verfügung, zitiert die Krone in ihrer Online-Ausgabe Gerhard Zeiler. Er glaube, er sei die richtige Person, um die SPÖ aus ihrem historischen Tief zu holen. Jetzt müsse sich die Partei entscheiden, ob sie ihn als Parteichef wolle oder nicht. Zu erwarten ist damit ein offen ausgetragener Machtkampf innerhalb der Sozialdemokratie. Parteichef Andreas Babler hat einen Rückzug zuletzt ausgeschlossen. Der heute 71-jährige Zeiler war früher Pressesprecher unter Bundeskanzlern der SPÖ und später der ORF-Chef. Zuletzt war er am US-amerikanischen Medienmarkt tätig.
2: In ganz Deutschland demonstrieren heute junge Leute gegen die Wiedereinführung der Wehrpflicht. Die ist in Deutschland im Moment zwar ausgesetzt, falls sich aber in den nächsten Jahren nicht genügend Freiwillige für das Militär melden, könnte sie wieder eingeführt werden. Aus Berlin, Maria Knips-Witting.
4: Demonstration statt Unterricht. Nein zum Dienst an der Waffe, sagen sie hier in Berlin, obwohl es eine Pflicht dazu im Moment gar nicht gibt.
5: Wir sind alle nicht dafür, dass wir halt zur Wehrpflicht gehen müssen. Also ich und mein Bruder und vielleicht auch meine Schwester.
6: Dass ich so in den Krieg muss, so, dafür habe ich Angst. Ich habe früher so viele Historienfilme gesehen und dann sieht man wirklich, wie gruselig das ist.
5: Sie wollen halt die jungen Menschen in die Wehrpflicht packen. So. Ich verstehe das eigentlich nicht, so, weil die müssen sich ja auch mal in uns hereinversetzen.
4: Die deutsche Bundesregierung setzt aktuell auf Freiwilligkeit. Ab Mitte 2027 soll es aber zumindest eine flächendeckende Musterung für junge Männer geben. Und falls es bis 2028 nicht genügend Freiwillige gibt, könnte zum Unmut der Demonstranten die Wehrpflicht wirklich wieder eingeführt werden.
2: René Szymanek, früherer Büroleiter von Nationalratspräsident Walter Rosenkranz, ist wegen unbefugten Besitzes von Sprengmitteln und Kriegsmaterial verurteilt worden. Der Prozess hat sich um Funde an der Wohnadresse des ehemaligen FPÖ-Politikers gedreht. Szymanek erhält 5 Monate bedingt und 7.200 Euro Geldstrafe, bestätigt ein Gerichtssprecher. Das Urteil ist bereits rechtskräftig. Unter Glockengeläut der Pariser Kirchen ist Papst Leo XIV. Heute zu einem 4-tägigen Staatsbesuch in Frankreich eingetroffen. Sein Flugzeug ist auf dem Flughafen Orly gelandet, wo ihn der französische Präsident Emmanuel Macron mit militärischen Ehren empfangen hat. Anschließend steht ein Treffen im Élysée-Palast auf dem Programm. Morgen feiert der Papst in Paris eine Messe auf der Place de la Concorde, zu der rund 600.000 Menschen erwartet werden. Das waren die Nachrichten mit Konstantin Hahn. Zum Wetter.
7: Der heutige Nachmittag bringt größtenteils viel Sonne. Auch die restlichen Hochnebelfelder, etwa im Salzach und im Inntal, lösen sich mehr und mehr auf. Nach Osten hin sind vorübergehend größere Quellwolken dabei. Der Nordwestwind lässt allmählich überall nach und die Temperaturen erreichen 14 bis 22 Grad. Das Wochenende wird nach etwas Frühnebel im ganzen Land sonnig mit nur wenigen Wolken und Höchstwerten meist zwischen 18 und 26 Grad. Am wärmsten wird es an der Alpen-Nordseite, etwa im Inntal und im Rheintal. In 2000 Meter Höhe steigt die Temperatur auf ungewöhnlich warme 10 bis 16 Grad. So viel zum Wetter von Gerald Holzinger.
8: ORF Radio Salzburg Verkehrsinformation um 13.04 Uhr. Vor dem Grenzübergang Freilassing haben Sie 10 Minuten Wartezeit bei der Ausreise. Und folgende Baustellenmeldungen auf der B168 der Mittersiller Straße. Da wird der Verkehr bei Piesendorf wegen Bauarbeiten wechselweise angehalten. Und in der Stadt Salzburg, da ist die Durchfahrt durch das Neue Tor gesperrt. Grund sind eben hier Bauarbeiten. Der Verkehr wird rund um den Mönchsberg umgeleitet. Sie müssen jetzt mit Staus rechnen zu Mittag. Zum Beispiel im Bereich Rudolfskee, Staatsbrücke auf der Ignazarer Straße, der Nonntaler Hauptstraße und im Stadtteil Mülln. Und Staumeldungen gibt es auch für die Autobahn A8. Bei der Baustelle bei Rohrdorf Stau in beiden Richtungen, Richtung München mehr als eine Stunde Zeitverlust und Richtung Salzburg 30 Minuten längere Fahrt. Fahrzeit. Wir wünschen dort, wo es geht, gute und vor allem sichere Fahrt.
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8: Herzlich willkommen an diesem wundervollen Tag. Also freier Blick in den Himmel. Man sieht zwar die Sterne nicht, aber sie sind immer da. Und die, die die Sterne immer gut im Blick hat, ist bei uns im Studio. Herzlich willkommen, liebe Daniela. Schön, dass du da bist.
10: Vielen lieben Dank, Viola. Danke.
8: Liebe Daniela, die Sterne sind ja im Moment für viele Menschen eine Begründung, dass es gerade irgendwie rund geht. Zumindest kann man das als gute Ausrede manchmal benutzen, aber was sagst du als Expertin? Ist da wirklich gerade eine Konstellation, die besonders intensiv ist?
10: Ja, absolut. Wir haben im Moment Mars, der tatsächlich in Opposition zu Pluto steht. Und das ist schon eine Konstellation, die nicht immer die einfachste ist. Und wo es natürlich auch heißt, wir müssen spontan sein, wir müssen genau hinschauen und wir müssen auch ein bisschen vorsichtiger sein. Das ist, glaube ich, ganz wichtig, gerade immer, wenn Pluto mit dem Spiel ist, denn da geht es natürlich darum, dass sich das eine oder andere verändert und da sollten wir immer offen sein und da ist natürlich auch die Astrologie sehr wertvoll, indem wir hier vielleicht ein bisschen genauer schauen können, ja, wo könnte sich denn eine Veränderung zeigen?
8: Eine Veränderung bei den Sternzeichen hat sich ja schon ergeben, nämlich genau. Die Veränderung von den Jungfrauen jetzt schon zur Waage. Also viele Geburtstagskinder vielleicht, die jetzt dann bald Geburtstag haben, würden sich interessieren, was kommt denn da so im kommenden Jahr auf mich zu? Ist für die Wagen irgendwas Besonderes zu sagen momentan?
10: Absolut, absolut. Ich würde sogar sagen, die Wagen sind so die Glückskinder. Im Moment aktuell, denn die haben zwei wunderschöne Konstellationen. Einerseits Pluto, der ja im Wassermannzeichen ist, steht in einem schönen Winkel zu ihrer Sonne. Das heißt, sehr kraftvoll. Sie werden das auch spüren. Und jetzt ist auch noch Jupiter, der sogenannte Glücksbringer, im Löwezeichen ebenso in einem schönen Winkel. Also gerade unsere Wagen dürfen sich auf die nächsten Monate freuen.
8: Also das ist ja wunderbar. Zum Geburtstag dann gleich noch gute Aussichten geschenkt. Aber meine Damen und Herren, es gibt nicht nur die Geburtstagskinder, die hier bei uns spontan anrufen können. Du hast es gesagt, Spontanität ist im Moment gefragt. Ja. Jeder und jede, die irgendetwas zu besprechen hat, vielleicht schon möglicherweise etwas innen drinnen entschieden hat, aber vielleicht nur noch die letzte Idee braucht, die kann man bei dir abholen. Das ist schon ein bewährtes Mittel hier bei uns. Also wenn Sie irgendetwas Besonderes vorhaben, dann rufen Sie doch an. Das Wichtigste ist natürlich immer das Datum. Also du sagst, es kommt auf die Minute an, oder die Geburtsminute.
10: Je genauer, je besser. Also wer wirklich vielleicht auch gleich noch einmal einen Blick auf die Geburtsurkunde wirft, würde sich lohnen.
8: Also in diesem Fall wäre es wieder mal an der Zeit, die Dokumentenmappe herauszukramen und nachzuschauen, wann man denn genau Geburtstag hat. Also wir brauchen den genauen Termin, die genaue Uhrzeit und auch den Ort der Geburt. Ja, und am besten eine konkrete Frage.
10: Dann kann ich am besten arbeiten hier.
8: Wunderbar, meine Damen und Herren. Wir freuen uns sehr auf Sie. 0662 823 823, das ist die Nummer zu uns. Oder ein E-Mail an mittagszeit@orf.at.

0: Sie hören die Sternenzeit in ORF Radio Salzburg und unsere erste Anruferin ist die Frau Claudia. Herzlich willkommen.
1: Hallo, Frau Viola Wörther.
0: Schön, dass Sie anrufen. Und Sie haben ja unser Lieblingsthema. Also auch die Daniela ist eigentlich immer, obwohl sie als Astrologin schon sehr viel gehört, gesehen hat. Aber wenn es um die Liebe geht, ja, dann ist die Daniela auch immer mit einem Lächeln im Gesicht hier.
2: Absolut, absolut.
0: Liebe Frau Claudia, bitte, gibt es noch eine konkrete Frage oder einfach, wie es weitergeht in der Liebe?
1: So. Ja, genau.
0: Ja, hurra.
2: Ja, also Sie sind ja eine Witterdame mit einem Skorpion-Aszendent. Das heißt natürlich, da geht es immer um auf der einen Seite spontan, noch dazu haben Sie einen Uranus am Aszendenten. Also Sie sind, langsam ist für Sie nicht unbedingt die Tugend, die Sie gebucht haben. Es muss schon einfach was weitergehen. Und jetzt waren natürlich generell die letzte Zeit oder die letzten Jahre nicht immer die einfachsten. Aber jetzt kommt eine komplett andere Energie auf Sie zu, wo man wirklich sagen kann, sie spüren, dass mehr Ruhe in alles reinkommt. Und also die letzten Jahre, vor allem würde ich sagen, das letzte Jahr hat, glaube ich, einiges auf den Kopf gestellt und das ordnet sich jetzt auch wieder und da kommt eine komplett andere Energie.
1: Sehr gut, und das heißt jetzt genau.
2: Ich würde mal sagen, es geht wieder um ins Leben offen hineinzugehen.
1: Okay.
2: Ja?
0: Liebe Frau Claudia, es ist so lustig, weil die Daniela ja gesagt hat, sie sozusagen das Spontane und das mit der Geduld und so, das ist jetzt nicht so genau. Aber ich verstehe genau Ihre Frage. Was heißt das jetzt genau? Ruhe in der Liebe ist ja jetzt grundsätzlich wahrscheinlich nicht so das, was man sich insgesamt wünscht. Ruhe in der Liebe, das klingt ein bisschen...
2: Nein, aber alles gelassen.
0: Zu ruhig,
2: gelassen. Alles gelassener. Ich glaube, das ist jetzt das Wichtige.
0: Sehr gut.
2: Weil natürlich einerseits mit dem Skorpion-Aszendent und den Uranus drauf, da möchte man halt wirklich die Schnelligkeit, da ist ganz viel Schnelligkeit und jetzt ist es einfach wirklich so dieses sich zurücklehnen, alles einmal ein bisschen gelassener sehen, da erreicht man aktuell am meisten.
0: Mhm. Liebe Frau Claudia.
1: Was ist jetzt für die nächsten Monate? Kann man da irgendwas sagen?
2: Also ich würde sagen, da ist jetzt einmal schon ganz wichtig, wie der Frühling war. Es kann sich hier ein altes Thema noch einmal zeigen in den nächsten Wochen. Und vor allem im Oktober, so ab Mitte Oktober. Und da kann man vielleicht wirklich einiges in die Richtung sich richten, wie man es gerne hätte.
1: Sehr gut.
2: Ja.
0: Das waren jetzt schon gute Hinweise. Wunderbar.
2: Gutes Gelingen.
1: Herzlichen Dank.
2: Gerne, gerne. Und gutes Gelingen.
1: Schöne Zeit noch in dieser Stunde jetzt.
0: Dankeschön. Alles
1: danke.
0: Liebe. Auf Wiederhören.
1: Wiederhören.
0: Das ist ja immer wunderbar, wenn man sagen kann, es tut sich was. Also so, ich habe die Frage von der Frau Claudia sehr gut verstanden. Die Menschen wollen immer was Konkretes von dir hören, oder? Und du kannst
2: natürlich
0: nicht immer alles punktgenau verraten.
2: Es ist ganz, ganz, ganz wichtig, weil das Arbeiten mit Zeitqualitäten heißt ja ganz konkret, dass man sich wirklich auf gewisse Monate auch konzentriert. Es zeigt sich was, dann dauert es, dann etabliert es sich, dann geht es vielleicht nochmal zurück. So ist es mit den Rückläufigkeiten auch ein bisschen zu verstehen. Ja? Also wir bewegen uns wohin, dann kommt wieder ein bisschen ein Stopp und vielleicht einmal wieder ein paar Schritte zurück. Aber das Wichtige ist, dass man in dieser Zeitqualität bleibt und auch dieses Ziel, dieses Konkrete wirklich vor Augen behält. Und das ist natürlich auch nicht immer einfach mit diesen Konstellationen. Wir hatten gerade in den letzten Monaten so viele Veränderungen, da müssen wir uns auch alle erst einmal dran gewöhnen. Das sieht man im Außen und jeder hat so ein bisschen auch im Innen. Ja. Und genau, aber da kann man natürlich auch sich viel Energie holen, wenn man sich die Zeitqualitäten anschaut.
0: Genau, und diese Entscheidung liegt ja immer bei einem selber, was man gerne möchte. Du gibst Hinweise, was du so in den Konstellationen beobachten würdest. Aber im Grunde weiß ja jeder selber, was er eigentlich gerne hätte. Und will von dir eine Bestätigung, dass es in die richtige Richtung geht. So sieht's aus. Bei Ihnen, Frau Elisabeth, vielleicht auch. Herzlich willkommen. Schön, dass Sie da sind.
2: Grüß Gott.
3: Herzlich willkommen.
2: Grüß Gott.
0: Bitteschön.
3: Ich hätte einfach gefragt, so eigentlich allgemein, es war jetzt sehr viel Arbeit,
2: ja,
3: ob es ein bisschen besser wird in der Zeit und
2: ja, Sie sind ja eine Skorpion-Dame. Sie haben überhaupt ganz, ganz, ganz viel im Skorpion, auch einen Skorpion-Aszendent. Also Sie sind ja, muss man mal als erstes mal sagen, das Schöne, wenn man so viel im Skorpion hat, ein unglaublich guter Krieg.

0: Familie, das ist so die Herkunft, das ist auch so, wie man wohnt oder wie man sich's richtet. Und da würde ich Ihnen tatsächlich raten, vielleicht auch nur mal so sich Zeit zu nehmen und zu überlegen, was war vor 18 Jahren, denn da hatten Sie diese Konstellation auch. Da kann natürlich sein, dass einerseits vielleicht ein Thema dieser Zeit abgeschlossen wird oder man einfach sagt, ah, damals habe ich das gemacht, jetzt steht vielleicht was Ähnliches an, aber ich gehe in eine andere Richtung. Also da könnten Sie vielleicht noch mal genau hinschauen. Und was auch sehr, sehr schön ist, Sie haben ja eine ganz feine Konstellation. Sie haben einen Löwemond mit Jupiter drauf und Jupiter ist ja gerade im Löwezeichen. Das heißt, um Ihre Frage auch zu beantworten, wird es ein bisschen leichter mit dieser Konstellation auf alle Fälle.
1: Sehr gut.
0: Ja, ja. Aber diese 18 Jahre, das ist die Aufgabe, die ich Ihnen mitgebe.
1: Ja, das schaue ich. Danke.
2: Gut, dann alles Gute, liebe Frau Elisabeth. Auf Wiederhören. Und wir haben schon einige E-Mails bekommen an mittagszeit@orf.at und da werden wir jetzt den Herrn Alexander dran nehmen, weil jetzt hatten wir schon Liebe und jetzt geht's ums Berufliche.
0: Ja.
2: Der Herr Alexander hat eigentlich, schreibt er uns, seinen Traumberuf.
0: Ja.
2: Aber irgendwie spukt da im Hinterkopf noch ein weiterer Traumberuf herum. Und es geht um die Frage, soll er nochmal neu anfangen und durchstarten?
0: Man muss immer dazu sagen, der Herr Alexander ist ja noch in einem Alter, wo ein Neustart immer Sinn macht. Ja? Also ein Neustart macht sowieso immer Sinn. Aber hier auf alle Fälle. Und er hat tatsächlich, er hat ja auch einen Schütze-Aszendent. Also das ist ein Zeichen, was nach vorne schaut, was in die Welt hinausgeht, was einfach immer auch positive Dinge herausholt mit seiner Sonne im 12. Haus. Also er geht einerseits sehr in die Tiefe, hat eine sehr kreative Konstellation und hier hat er jetzt gerade eine, das ist eigentlich schon, das dürfte er schon sehr stark auch im Frühling gespürt haben. Vielleicht ist da auch schon was entstanden, wo er sich gedacht hat, ah, ich muss jetzt was verändern. Und er hat sich vielleicht noch nicht hundertprozentig drüber getraut, aber ja, jetzt ist es so. Soweit ein Neustart steht an.
2: Das ist eine eindeutige Antwort. Ich bin selber ganz sprachlos. So eindeutig bist du selten.
0: Ja, also es ist, manchmal sieht man es so genau und hier sieht man es sehr genau. Mhm.
2: Aber das heißt, wenn man sagt, man hat eigentlich, man ist schon an einem Ziel angekommen und lebt schon einen Traum, kann es sein, dass man
0: ich glaub, am
2: noch ein
0: Ziel angekommen. Das ist eine gute Frage. Sind wir jemals so ganz am Ziel angekommen? Dann kommt vielleicht wirklich noch einmal ein poppt ein Traum auf, weil die Qualität so ist oder weil man einfach merkt, ah, es kommt eine neue Energie rein und plötzlich sieht man etwas Neues auf sich zukommen, wo man sich denkt, boah, das könnte ich jetzt aber auch noch mal ausprobieren. Und da finde ich gerade eben jetzt muss man auch dazu sagen, wenn jemand einen Schütze-Aszendent noch dazu hat, dann muss man wirklich auch diesem Traum folgen. Das sollte jeder, aber der Schütze ganz besonders, denn der Schütze ist ja derjenige, der immer wieder in die Welt hinaus will. Ganz wichtig, diese Energie zu leben.
2: Also dann wünschen wir alles Gute, lieber Herr Alexander.

0: Das ist die Sternenzeit in ORF Radio Salzburg und wir sind jetzt am Telefon verbunden mit der Frau Rabenberger. Willkommen. Grüß Gott.
1: Hallo.
2: Hallo.
1: Frau
2: Rabenberger. Hallo.
1: Hallo.
0: Liebe Frau Rabenberger, bitteschön, Ihre Frage an Daniela Ruschka.
1: Ja, meine Frage ist, ich bin jetzt momentan auf so einem Ausbildungsweg und möchte eigentlich schauen, ob das da, ob der Weg weitergeht oder ob das aufhört oder was ich eigentlich dann noch machen könnte.
2: Ja, also bei Ihnen ist es ja auch so, Sie haben einen, also Sie sind eine Fische-Dame mit einem Wassermann-Aszendent und haben die Lilith, was ich sehr spannend finde, im 9. Haus das Haus der Ausbildungen. Also das heißt für Sie immer wieder Ausbildungen, haben Sie sicher auch das ganze Leben begleitet. Also Ausbildungen sind für Sie immer ganz wichtig. Aber hier auch mit einer Lilith im 9. Haus nicht immer die altherkömmlichen Ausbildungen. Also vielleicht auch etwas, wo man sagt, das gibt es in der Form noch nicht so oder es ist etwas Neues. Also ich denke, da sind Sie eine große Pionierin. Und da würde ich sagen, bleiben Sie da jetzt wirklich dran und da wird sich gerade auch in den nächsten, ja sogar schon zum Jahreswechsel, also ich weiß nicht, ob Sie es da sogar so abschließen, im ersten Quartal 27, könnte es sein, dass Sie das schon ganz gut umsetzen oder auch immer wieder in Ihrem Leben einfließen lassen.
1: Also ist die Entscheidung richtig, wenn ich das weitermache?
2: Natürlich, Frau Rabenberger, die ist goldrichtig, unbedingt.
1: Okay.
0: Ja, das klingt wunderbar. Dann alles, alles Gute.
1: Ja, gut, danke schön.
2: Alles Liebe, Wiederhören.
0: Auf Wiederhören. Wiederhören. Und jetzt müssen wir schauen, wir haben eine zweite Hörerin schon, die Frau Strumecker haben wir am Telefon.
2: Die Frau Clara.
0: Die Frau Clara, Entschuldigung. Ja. Hier die Verwirrung. Grüß Gott, liebe Frau Clara, willkommen.
3: Ja, hallo.
2: Hallo, Frau Clara.
0: Es sind die richtigen Daten eingegeben, liebe Frau Clara, bitteschön.
3: Ja, und zwar meine Frage wäre beruflich und die Liebe.
2: Ja, also Sie haben ja mal eine, Sie sind eine Krebsdame mit einem Löwe-Aszendent. Da ist es jetzt natürlich mit Ihrem Löwe-Aszendent eine ganz, ganz, ganz wichtige Zeitqualität, die Sie nützen sollten, denn es geht der Jupiter über Ihre, über Ihren Aszendent. Das ist immer eine Neustartqualität, sowohl als auch, also sowohl tatsächlich in der Liebe eine sehr schöne Konstellation, als auch natürlich beruflich, vor allem beruflich wird es zum Jahreswechsel sehr spannend für Sie. Also wenn Sie irgendwas verändern möchten, wenn Sie sich bewerben möchten, dann bitte jetzt langsam sich darauf einstellen und so den Ende November, Anfang Dezember ansteuern.
3: Aha, da wäre es beruflich dann gut.
2: Ja, okay. Dann wäre es beruflich
3: und dann
2: gut.
3: Hätte ich noch eine Frage eben zu der Liebe. Mhm. Sehen Sie eigentlich das in den Radex, wenn er heiratet oder sowas?
2: Ja, wenn der Saturn über den Deszendenten geht, ist es oft mit einer Heirat in Verbindung, weil etwas in eine Verbindlichkeit gehen möchte. Und ich kann Ihnen gerne auch kurz in Ihr Solar schauen. Es ist jetzt natürlich, es nähert sich auch ein bisschen der Pluto, wo man schon auch in Bindung geht, aber wo man auch natürlich immer genau hinspüren sollte, passt das auch ganz, also will man in Bindung gehen? Also sagen wir mal so, das ganz vorsichtig gesagt, ja. Also wo man einfach, es ist schon eine Bindung da, aber nichts überstürzen, würde ich einmal sagen.
3: Aha. Und wann wäre dann die Zeitqualität?
0: Frau Clara, Sie kennen sich aber genau aus. Ich merke schon, Sie haben da einen genauen Überblick.
2: Ja, also ich glaube, dass das sich schon noch ins 28er Jahr ziehen wird.
3: Okay.
2: Ja?
3: Okay.
0: Gut, für Frau Clara. Ja, alles Gute.
2: Naja, Herbst 27.
3: Herbst
2: 27.
3: Ja, so, ja. Ja. Braucht ihr Vorbereitung.
2: Ja, ja, natürlich. Wenn Sie es groß aufziehen wollen, dann langsam.
0: Aber liebe Frau Clara, dann müssen Sie bitte schon wieder anrufen, wenn tatsächlich die Hochzeitsglocken
3: läuten. Ja,
0: also, wir sind ja hier so romantisch, uns gefällt ja das
3: ich
0: so.
3: Ich bin eine treue Hörerin.
0: Dankeschön. Ja. Alles, alles Gute.
3: Danke.
2: Alles Liebe.
0: Auf Wiederhören. Und vor allem gut informiert. Bitte, liebe Daniela, du musst jetzt uns, die wir nicht ganz so gut informiert sind, erklären, was ist bitte ein Radex?
2: Die Frau Clara sprach von... Mit dem arbeite ich. Also das ist sozusagen dieser Kreis, der mit den Zeichen und mit dem, das ist das Radex, das Geburtsradex. Also in dem Moment, in dem mit der Fahrplan sozusagen, der astrologische Fahrplan ist das Geburtsradex. Und das ist die Grundausstattung für den Astrologen, um überhaupt arbeiten zu können.
0: Ja, meine Damen und Herren, ich sehe das ja ab und zu im Computer von der Daniela. Für mich sieht das aus wie ein Kreis mit Strichen. Aber eben, daraus lässt sich einiges lesen. Und jetzt ist die Frage, weil der Herr Lorenz uns geschrieben hat, ob sich auch für den Herrn Lorenz da was lesen lässt. Er hat vor kurzem einen runden Geburtstag gefeiert. Ja. Herzlichen Glückwunsch. Und zum neuen Lebensjahrzehnt wird er übersiedeln. Und für ihn ist die Frage, und das freut mich natürlich wieder ganz besonders, dich wahrscheinlich auch, ich will gern wissen, wie es in der neuen Stadt mit der Liebe weitergeht.
2: Also, er hat sich so eine schöne Zeitqualität für diese Übersiedlung gesucht, denn er ist so in diesen ersten Graden ein Löwe-Aszendent. Er ist ja an sich eine Jungfrau-Sonne, aber er hat diesen wunderbaren, sehr, sehr feinen Löwe-Aszendent, der ja jetzt aktiviert ist und einen herrlichen neuen Zyklus, aber auf alle Fälle einen 12-jährigen Zyklus einläutet. Also ich glaube, er wird sich in dieser neuen Stadt sehr wohlfühlen und ich könnte mir auch vorstellen, dass hier sich auch liebestechnisch was tut. Also er hat eine sehr starke Auslösung über den Deszendenten. Also ich glaube, er darf sich schon freuen, was da jetzt alles auf ihn zukommt. Und also er darf ganz, ganz offen und spontan vor allem sein.
0: Es wird auf jeden Fall spannend.
2: Unbedingt.
0: Wunderbar. Lieber Herr Lorenz, dann wünschen wir, dass die Wünsche in Erfüllung gehen und alles, alles Gute für die Übersiedlung. Und eine grundsätzliche Frage habe ich, weil wir jetzt mitten in einer Phase sind, also eben der Sternzeichenwechsel und morgen dann, glaube ich, ein besonderer Vollmond. Es ist aber nicht der Waage-Vollmond, wir sind jetzt in der Waage, aber es ist genau...
2: Der Waage-Vollmond wäre erst um Ostern herum.
0: Eben, wir lernen ja wieder dazu. Also genau. Wir sind im Sternzeichen Waage. Genau. Aber der Vollmond, der da morgen auf uns zukommt, ist dann in dem Sinn hinübergerechnet.
2: Vollmond. Genau, ist der Wittervollmond.
0: Genau, gegenüber.
2: Genau. Was und da bringt muss man natürlich der? Auch dazu sagen, bei Witter muss man immer sofort auf den Mars schauen. Ja? Denn der Herrscherplanet vom Witter ist der Mars. Der doch sehr kraftvolle, eher kriegerische Planet, wo es jetzt aber nicht heißt, um Gottes Willen, dass es ganz schlimm über die Bühne geht, aber natürlich eine sehr starke, kraftvolle Energie da ist, die man nützen sollte, indem man die Ruhe bewahrt. Ich weiß, das ist nicht immer leicht aktuell, aber trotzdem bitte versuchen Sie es.
0: Also, ein wunderbarer Hinweis, die Ruhe bewahren, meine Damen und Herren. Und wir haben noch wunderbar Zeit bis 14 Uhr. Gleich nach den Nachrichten geht es dann bei uns weiter. Wir freuen uns schon wieder auf Sie.
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5: Um 13:30 im Nachrichtenstudio ist Tanja Gelecki. In Saalfelden sind gestern ein Motorradlenker und seine Begleiterin bei einem Verkehrsunfall auf der B311 schwer verletzt worden. Die beiden Deutschen waren auf einer Kreuzung mit einem Pkw kollidiert. Die Verletzten sind ins Unfallkrankenhaus bzw. nach Zell am See gebracht worden. Und am Abend ist in Seekirchen ein 17-jähriger Mopedlenker schwer verletzt worden. Er war ebenfalls auf einer Kreuzung mit einem Autolenker kollidiert. Auch er ist ins UKH gebracht worden. Die Ursache ist in beiden Fällen noch unklar. Die Stadt Salzburg kündigt an, den Weltkonzern Google Maps zu klagen, denn weder die Zufahrtsbeschränkungen im Sommer noch die aktuellen Einschränkungen für den Autoverkehr wegen der Neutorsperre sind auf Google Maps zu finden. Google sei dazu verpflichtet, sagt Bürgermeister Bernhard Auinger von der SPÖ. Aktuell werden nur Komplettsperren angezeigt. Die Strafe bei einem Urteil sei mit 6.000 Euro gering, so Auinger. Er will sich im Städtebund dafür einsetzen, dass sich andere anschließen und eine mögliche Strafe somit höher ausfällt. Die alljährliche Wartung und Reinigung von neuen Tunneln im Bundesland Salzburg führt jetzt ab Herbst zu teils tagelangen Sperren. Den Auftakt machen die Unterführung Straßwalchen 1 und 2 ab Ende September sowie der Tunnel Hendorf ab Oktober. Auch die Sperre des stark befahrenen Schmittentunnels in Zell am See ab Mitte Oktober dürfte wohl Verzögerungen für Pendler und Urlauber bringen. Ebenso gereinigt werden der Schönbergtunnel und zuletzt dann der Kinbergwandtunnel Ende November. Zu den Wetteraussichten: meist scheint die Sonne, höchstens über den Bergen bilden sich kleine Quellwolken. Die höchsten Temperaturen liegen zwischen 14 und 19 Grad. Das Wochenende bringt viel Sonne und durchwegs stabiles Hochdruckwetter. Am Sonntag wird es dann noch einmal außergewöhnlich warm. Die Höchstwerte liegen bei spätsommerlichen 21 bis knapp 26 Grad.
0: ORF Radio Salzburg Verkehrsinformation um 13.32 Uhr. Wie bereits bekannt, ist in der Stadt Salzburg die Durchfahrt durch das neue Tor gesperrt. Grund sind eben Bauarbeiten. Der Verkehr wird rund um den Mönchsberg umgeleitet. Sie müssen aktuell im Bereich Rudolfskee bei der Staatsbrücke auf der Ignaz-Sarah-Straße, der Nonntaler Hauptstraße und auch im Stadtteil Mülln mit Verkehrsbehinderungen rechnen. Aktuell 10 Minuten Wartezeit beim Grenzübergang Freilassing bei der Ausreise und noch eine Meldung für Bayern. Auf der Autobahn A8, da gibt es vor der Baustelle bei Rohrdorf Stau in beiden Richtungen. Richtung München ist es mehr als eine Stunde und Richtung Salzburg 30 Minuten mehr Fahrzeit. Wir wünschen gute und vor allem sichere Fahrt.
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0: Ja, und da haben wir doch schon einen guten Blick Richtung Himmel, Richtung Sterne. Es funktioniert irgendwie in dieser Sendung schon sehr spontan, oder Daniela? Was sagst du? Wir haben doch schon einiges Interessante gehört. Und meine Damen und Herren, ein bisschen Musik werden wir jetzt auf jeden Fall mal dazwischen spielen, damit man das auch sacken lassen kann. Weil du hast doch sehr viel gesagt, du hast gesprochen von Ruhe bewahren. Manchmal ist dann ganz gut, wenn man ein bisschen Musik irgendwie hat zum Ruhe bewahren. Aber irgendwie das, was man so spürt, oder? Was viele Menschen spüren, liegt da in der Luft oder eigentlich in den Sternen.
2: Absolut. Wir spüren diese Energie auf alle Fälle.
0: Meine Damen und Herren, Daniela Ruschka ist für Sie da. 0662 823 823, das ist die Nummer zu uns. Und wir haben auch eine E-Mail-Adresse, wie immer natürlich mittagszeit@orf.at.

0: Die Sternenzeit in ORF Radio Salzburg und jetzt mit der Frau Strumecker am Telefon. Herzlich willkommen, schön, dass Sie da sind.
1: Hallo.
2: Hallo, Frau Strumecker, hallo.
0: Bitte schön, Ihre Frage.
1: Aufgenommen. Ich wollte einfach nur fragen, wie es für mich privat und beruflich weitergeht.
2: Mhm. Ja, Sie sind ja eine Krebsdame noch im letzten Grad des Krebszeichens und haben so in allerletzten Grad Löwe, aber schon eher Jungfrau, also sehr viel Erdenergie und sehr viel Wasserenergie. Also bei Ihnen ist schon die Sicherheit sehr wichtig. Und jetzt ist es so, dass es vor allem privat eine neue Konstellation gibt. Es geht die Mondknotenachse über Ihren Aszendenten. Es ist immer eine schöne Startqualität, wenn man sagt, ja, man ist einfach bereit, vielleicht für das eine oder andere, dass man was Neues entstehen lässt, vor allem auch beruflich. Also da steht schon, das glaube ich, schon seit einiger Zeit im Raum, dass sie sich verändern möchten und vielleicht noch nicht hundertprozentig bereit waren. Also jetzt wäre es ganz gut, dass sie hier offen sind für Neues, vor allem dann auch im Sommer 2027. Der Sommer 2027, wenn wir schon ein bisschen vorausschauen, ist überhaupt sehr, sehr fein für sie.
1: Okay, ja super, das sind ja gute Aussichten.
2: Ja.
0: Gut, wunderbar.
1: Okay, ja. Nein, weil es ist nämlich so, ich bin nämlich eher ein Mensch, der immer drei Schritte nach vor und dann wieder zwei Schritte noch zurück macht. Also, wie Sie sagen, die Sicherheit ist total wichtig.
2: Und da brauchen Sie sich jetzt auch nicht, also Sie müssen jetzt nicht sofort, aber eben auch langsam in diese Bereitschaft gehen.
1: Okay.
0: Ja. Okay. Also nicht privat, ganz so schnell nach vor, aber dann vor allem auch nicht wieder zurück.
2: Genau, vor allem auch privat ist jetzt eine gute Zeit für Sie.
1: Okay, ja super. Das freut mich. Gell? Gut. Vielen Dank.
2: Ja, gerne. Danke. Schönes Umsetzen.
0: Alles Liebe.
1: Danke fürs Wochenende.
2: Dankeschön.
0: Ihnen auch. Auf Wiederhören.
2: Wiederhören.
0: Und bei der Frau Meindl, da geht es gleich direkt um die Liebe. Bitte schön, liebe Frau Meindl. Willkommen.
3: Ja, grüß Gott.
2: Grüß Gott, Frau Meindl.
3: Ich möchte gerne wissen, wie es in der näheren Zukunft bei mir in der Liebe ausschaut. Ob ich mich zeigen kann.
2: Sie sind ja auf alle Fälle eine doppelte Schütze-Dame. Sie haben die Sonne im Schützezeichen und den Aszendenten im Schützen, haben aber auch eine ganz, ganz starke Ballung im Steinbockzeichen. Das heißt, und die Lilith haben Sie da auch. Also jetzt ist es bei Ihnen auch so, da möchte ich sagen, wer würde sich ein Blick einmal ins Jahr 2017, 2018 auszahlen und lohnen, wie das so war. Das war schon einmal keine unwichtige Zeit. Und in den nächsten Monaten bis in den Frühsommer 27 tut sich bei Ihnen einiges. Ja? Also sind Sie da wirklich auch ganz offen und spontan. Für Sie ist auch immer wieder das Ausland wichtig und ein bisschen ins Ausland zu gehen. Also ich glaube, so dieses Schütze-Prinzip, ich hoffe, Sie leben es auch. Sind Sie eine Reisende oder sind Sie jemand, der immer wieder
3: eher
2: ganz gern...
3: Nicht,
2: ja, dann nehmen Sie das bitte mal auf, weil ich frage mich, wie Sie das sonst... Ja, das ist schon wichtig. Also bei Ihnen ist das besonders wichtig, weil Sie haben hier im 9. Haus Mars, Uranus und Pluto. Also legen Sie ein bisschen die Angst ab und versuchen Sie einfach da mehr Spontanität reinzubringen.
3: Okay.
2: Das wäre auch für Beziehungen wichtig bei Ihnen.
0: Los geht's, auf, die Reise geht los, liebe Frau Meindl.
3: Okay, und vergangene Lieben oder was noch einmal aufwärmen, eher nicht, eher was Neues. Oder?
2: Naja, also da bin ich ja generell jetzt nicht der größte Freund davon und vor allem, wenn man so eine Lilith-Konstellation hat. Aber es kann natürlich sein, dass hier der Oktober mit der rückläufigen Venus, Sie haben die Venus im Skorpionzeichen, dass Sie da jetzt noch einmal das Gefühl haben, Sie möchten genauer hinschauen, wird auch tatsächlich Mars, wird rückläufig 2027. Schauen Sie sich's an. Also auch zum Jahreswechsel könnte hier noch einmal altes Thema auch hochkommen. Aber bleiben Sie wirklich ganz, ganz objektiv.
3: Okay, ja, danke sehr.
2: Ja, gerne.
3: Danke
0: vielmals. Alles Liebe, Frau Meindl.
3: Danke, wiederhören.
0: Ja, hinschauen hat ja noch nie geschadet.
2: Nein. Nein, und man kriegt ja dann auch immer wieder neue Antworten.
0: Man sieht dann vielleicht auch was, das dann die Entscheidung noch leichter macht. In diesem Sinne gehen wir jetzt zum E-Mail von der Frau Edith, die uns geschrieben hat. Und zwar bei ihr geht es um Beruf und Liebe.
2: Mhm. Ja, und da ist es natürlich auch, also bei der Frau Edith, sie ist ja eine Waage-Dame und ich habe es ja am Anfang schon erwähnt, dass für die Waagen jetzt überhaupt eine ganz feine, gute und wichtige Zeit ist. Und sie ist auch noch dazu ein Wassermann-Aszendent. Sie hat sehr viel in der Waage. Sie hat wirklich intensive Konstellationen. Also ich glaube, sie könnte einiges über ihr Leben erzählen. Aber die nächsten Monate, die geben mir eine riesengroße Chance, dass sie sich einiges genauso richtet, wie sie sich es vielleicht schon längst richten wollte. Wichtig ist da Spontanität, auch vielleicht ein Ortswechsel. Könnte hier auf Sie zukommen, der sicherlich auch gut wäre.
0: Es ist ja interessant. Du sagst das so oft, du erwähnst das auch sehr oft, dass Menschen eben, die uns schreiben oder auch anrufen, eigentlich im Grunde schon am Sprung sind und eigentlich schon wissen, wo die Reise hingeht.
2: Denn dann will man vielleicht noch einmal einen letzten Impuls oder man möchte sich auch vielleicht noch einmal auf einer anderen Ebene anschauen lassen. Und da sind einfach die Zeitqualitäten so, so wertvoll.
0: Also, liebe Frau Edith, Sie haben ja Ihre Entscheidung schon getroffen. In diesem Sinne, alles Gute und los geht's.

0: Das ist die ORF Radio Salzburg Sternenzeit an diesem Freitag. Und was ganz spannend ist heute, es geht natürlich wie so oft um die Liebe. Ja. Ich meine, es ist ja auch das Wetter irgendwie danach, so wie Frühlingsbeginn
1: ja,
0: wieder.
1: Ja, und wir sind in der Venus-Waagezeit, da geht es natürlich immer um Beziehungen.
0: Es geht von vorne los, aber interessanterweise, es rufen auch sehr viele Herren an oder schreiben. Also es dürfte irgendwie sich die Waage halten.
1: Es ist
0: also
1: der Wintervollmond. Der Wintervollmond macht unsere Herren mutig.
0: Daran liegt's. Ja, bitte. Und einer dieser mutigen Herren ist jetzt am Telefon, der Herr Josef. Willkommen. Bitteschön.
2: Ja, grüß dich Gott.
1: Grüß Gott. Bitteschön.
2: Ich möchte gern fragen, sind jetzt
1: Sie
2: am 4.53.
1: Ja, wir haben alles eingegeben. Kein brauchen Sie mir nicht mehr
0: sagen.
1: Die
0: Daten sind schon fix eingegeben.
1: Ich glaube, Sie wollten schauen, wie gut Sie mit Ihrer Partnerin zusammenpassen. Stimmt das?
2: Ja.
1: Ja, und da kann ich Ihnen sagen, Sie passen wunderbar mit Ihrer Partnerin zusammen.
2: Ja.
1: Ja.
2: Das schaut in den nächsten paar Monaten aus.
1: Sehr gut, sehr gut. Sie passen generell sehr gut zusammen, weil ich habe Ihre beiden Horoskope übereinander gelegt. Und da erkennt man sehr gut, wie passt man als Paar zusammen. Und da passen Sie wirklich sehr schön zusammen. Und ja.
0: Da sollten Sie den Herbst genießen. Oder haben Sie konkret was vor? Geht es vielleicht, also... Man weiß ja nicht. Wir hatten schon jemanden, der nachgefragt hat heute, wo es ums Heiraten
1: genau.
0: geht.
1: Genau.
2: Nein, so gar nicht.
1: Aber ja, okay. Aber es wäre jetzt ganz eine gute Zeit, wenn Sie das vorhaben.
0: Na, wir wollen jetzt noch nicht den Anschein erwecken, nur weil wir so Romantikerinnen sind, dass wir da jetzt Sie zu irgendwelchen spontanen Entschlüssen bringen wollen. Aber die Daniela sagt, und das wollten Sie ja wissen, die Frage ist einfach beantwortet. Also da haben Sie schon die richtige Wahl getroffen und offensichtlich Ihre Partnerin mit Ihnen auch. Also in diesem Sinne, genießen Sie den Herbst.
1: Und nachdem Sie ja ein Witter sind und heute vielleicht auch diesen Vollmond sehr stark spüren, wünsche mir Ihnen auf alle Fälle einen schönen Start ins Wochenende.
2: Ja, danke.
0: Ja, alles Liebe
1: alles
0: für Sie.
1: Alles Liebe.
0: Auf Wiederhören. Und in der nächsten Leitung haben wir jetzt die Frau Trenker, wenn ich das richtig
1: genau.
0: sehe. Bitte schön, herzlich willkommen.
3: Hallo.
0: Hallo, sehr gut, wir hören Sie schon.
3: Ich möchte gerne wissen, ich habe jetzt eine schwere Zeit.
1: Ja.
3: Und da möchte ich wissen, wie das weitergeht, ob ich die schwere Zeit überstehe.
1: Ja. Ja, es ist einmal so, Frau Trenker, Sie haben ja generell, da ist immer ganz wichtig, dass man sich so ein bisschen anschaut, wie ist denn das Horoskop generell aufgebaut. Und da ist einmal eine ganz, ganz gute Nachricht, dass Sie sehr viel im Feuer haben und Feuerzeichen. Sie haben zwar eine Fische-Sonne, die ist auch immer sehr gut, sind gute Krisenbewältiger, aber noch viel mehr natürlich auch tatsächlich die starke, positive Feuerenergie. Sie haben einen Löwemars und Sie haben einfach wirklich gute, gute Konstellationen, wo man sagen kann, eine schöne Venus im Witterzeichen. Man ist einmal gut ausgestattet, man ist einmal generell ein positiver Mensch, auch wenn es schwierig wird, sehen Sie schon immer wieder die gute Seite. Also da, wenn Sie wissen, Sie müssen jetzt durchhalten, dann schaffen Sie das einfach auch. Und da muss man auch sagen, das gute Jupiter ist ja im Löwezeichen und stärkt hier auch einiges in Ihrem Horoskop, dass man sagt, man hat ihn an der Seite und Sie haben generell auch im Geburtshoroskop eine schöne Jupiter-Konstellation im Schützezeichen. Und da denke ich mir, werden Sie das gut schaffen.
3: Werde ich schaffen.
1: Ja, auf alle
3: ja,
1: Fälle.
3: Dann.
1: Nein, gerne. Viel Kraft.
3: Heute wissen, ja.
1: Ja, viel
0: wir
1: viel
0: wünschen
1: Kraft.
0: Ihnen alles, alles Gute.
1: Und alles Liebe.
0: Auf
3: ja,
0: Wiederhören.
3: Danke.
0: Alles, alles
3: Wiederhören.
0: Liebe für Sie.
3: Danke.
0: Auf Wiederhören.
1: Wiederhören.
0: Und der Herr Peter hat uns geschrieben, da geht es auch um eine schwierige Situation, nämlich beruflich.
1: Mhm.
0: Er meint, so wie es aussieht, wird des Alters wegen wahrscheinlich bald einmal ein Gespräch haben und möglicherweise seinen Job verlieren. Er ist schon am Schauen zu anderen möglichen beruflichen Wegen. Und er würde einfach gern wissen, also er schreibt uns, es hat schon Bewerbungen gegeben, die abgelehnt wurden. Eine Bewerbung ist jetzt da noch offen. Er hat noch keine Information bekommen. Aber Er schreibt uns, er fühlt sich nicht so alt, aber offensichtlich zählt man nicht mehr auf seine Erfahrung.
1: Ja.
0: Das ist natürlich eine sehr bittere, traurige Erfahrung. Wie sieht es denn jetzt rein vom Horoskop her aus? Was ergibt sich
1: also
0: denn da
1: beruflich?
0: Also eines
1: muss man mal sagen, er ist ein Geburtstagskind, er hat demnächst Geburtstag, was immer sehr schön ist. Also er gehört ja zu denjenigen, die sich einmal generell über diese Konstellation freuen dürfen, dass man sagt, okay, Veränderungen stehen an. Und vielleicht ist es auch, wenn die Veränderung kommt, also ich denke schon, dass im Sommer 27 beruflich woanders ist. Und das aber sehr gut. Also er hat hier wirklich eine Konstellation, die auch wirklich, wo man sagen kann, es ist geführt, man darf sich freuen und da wird sich auch was tun mit den Bewerbungen, die er hinausgeschickt hat. Also wirklich dranbleiben und auch hier, dass er auch lockerer in die ganzen Gespräche reingeht. Also das wäre sehr, sehr wichtig. Und auch möchte ich dem Herrn Peter eines mitgeben. Er ist ein Stier-Aszendent mit Jupiter drauf. Da sagt man immer so ein bisschen, das sind die Glückskinder. Also finde ich ja auch gut, wenn man das weiß. Ja, wenn man so sagt, ja, am Ende des Tages wird es auch gut. Weil wenn man gerade mal in einer Situation ist, wo man einfach wirklich das Gefühl hat, alles ist gegen einen, da sind gerade diese Konstellationen so wichtig. Und vielleicht schaut er auch ein bisschen zurück, dass sich, wenn er so sein Leben nochmal Revue passieren lässt, dass er wirklich immer wieder ganz gut in etwas hineingefallen ist. Und das wird sich auch in den nächsten Monaten zeigen.
0: Also diese Zuversicht auf jeden Fall beibehalten, auch wenn es schwierig ist. Aber du hast ja gesagt, die Wagen, das sind jetzt die
1: Glückskinder. Die dürfen
0: Glückskinder.
1: Sich wirklich freuen.
0: Also, lieber Herr Peter, wir wünschen Ihnen alles, alles Gute und
1: ja,
0: vielleicht
1: Geburtstag.
0: Berichten Sie uns dann,
1: wir würden uns
0: wenn
1: sehr
0: es
1: freuen.
0: Geklappt hat. Alles, alles Liebe.

0: Ja, wir sind schon im Finale in der ORF-Radio Salzburg Sternenzeit und da hat die Frau Gertraud angerufen. Willkommen, bitteschön.
1: Ich möchte wissen, wie es finanziell bei mir weitergeht.
0: Finanziell hatten wir in dieser Sendung noch nicht.
2: Noch gar nicht.
0: Es geht um die Finanzen, liebe Daniela.
1: Es geht um die Finanzen, ja.
2: Bitte. Ja. Ja, also bei Ihnen ist es ja generell so, Sie sind eine Krebsdame und haben einen Jungfrau-Aszendent und haben den Neptun im Häuserspitze zweites Haus, wo man schon aus astrologischer Sicht sagt, immer ein bisschen ein Auge auf die Finanzen. Also sie gehören zu den Menschen, die nicht unbedingt Geld verborgen sollten und immer, also schon, dass man gut sich was schafft, aber auch darauf gut aufpasst, würde ich jetzt einmal sagen.
1: Ja, aber ja. Und ich habe da jetzt von meinem Mann bekomme ich ja nur 30% von seiner Pension. Jetzt ja haben wir da angesucht um die 60%. Ob das durchgeht, das anzusuchen.
2: Aha, naja, das ist mit jetzt mal eine konkrete Frage.
0: Ja, das sind die konkreten Fragen.
2: Da kann man natürlich ganz anders antworten. Es ist jetzt einmal so, dass der vage Neumond Ihnen da sehr zuspielen würde und der wäre jetzt dann um den 10. Oktober, da ist auch die Venus in der Rückläufigkeit, da ist sogar die Rückläufigkeit ein Geschenk. Weil wenn man etwas Altes wirklich beenden möchte, wo man auch noch einmal tiefer eintauchen möchte, Venus auch wirklich, wo es ums Geld geht. Und das passt natürlich jetzt schon auch ein bisschen zu Ihrer Neptun-Konstellation. Also man muss um etwas sich genauer bemühen. Aber da würde ich jetzt wirklich sagen, diese Energie, die nehmen Sie wirklich mit, nützen Sie den Oktober, da könnten Sie was richten, Frau Gertraud.
0: Liebe Frau Gertraud, ja, das sind doch gute Aussichten. Da wünschen wir Ihnen alles Gute.
2: Alles Liebe.
0: Und danke für Ihren Anruf.
2: Gerne.
0: Und wir haben jetzt noch die Zeit, jetzt ist lustig, jetzt ist das Finanztor geöffnet, weil der Herr Peter, glaube ich, hat
2: Herr Peter,
0: auch eine Frage zu den Finanzen. Aber nicht nur Finanzen. Grüß Gott, Herr Peter. Bitte schön, ganz schnell geht's noch.
3: Ja, grüß Gott. Ich habe nicht nur eine Frage zu den Finanzen, das ist richtig, sondern auch zu der Beziehung.
2: Ja, jetzt warten Sie mal, jetzt muss ich Sie noch mal ganz kurz, da hat sich jetzt ein Fehlerteufel eingeschlichen. Moment.
0: Drum, Sie hören, meine Damen und Herren, hier ist alles live. Da wird jetzt noch einmal, werden noch mal die Daten eingegeben.
2: Genau,
0: und das geht
2: aber
0: sich aber noch aus
2: geht
0: bis
2: sich
0: zu
2: super
0: den Nachrichten.
2: Aus. Das schaffen wir.
0: Lieber Herr Peter, genau. Also Finanzen und Liebe.
2: Ja, jetzt haben wir es.
0: Das muss nicht was Gegenteiliges sein.
2: Nein, auf keinen Fall. Also jetzt ist Ihnen, wenn Ihnen die Liebesgeschichte wichtiger ist, fangen wir mal mit der an. Da wird es jetzt sehr spannend zum Jahreswechsel und im ersten Quartal 27, da haben Sie eine ganz, ganz wichtige Konstellation über Ihr Beziehungshaus. Und die Finanzen kann ich Ihnen auch gut beantworten. Jupiter geht durch Ihr zweites Haus, also gerade so dieses Jahr bis Sommer 2027 wäre hier gut zu nützen. Also wenn Sie was vorhaben, wenn Sie was ändern möchten, wenn Sie irgendwas umschichten möchten, dann ist jetzt die Zeit dafür.
3: Alles klar?
2: Gut. Ja.
3: Da freue ich mich, sage danke.
2: Sehr, sehr gerne.
3: Schönes
2: ja, danke
0: Ihnen auch. Ihnen auch. Alles Gute.
2: Wiederhören.
0: Wunderbar, ein großes Finale.
2: Ja.
0: Das hat wunderbar funktioniert. Ich hoffe, meine Damen und Herren, Sie haben einiges mitnehmen können. Liebe Daniela, was gibst du uns noch mit auf den Weg für den Vollmond morgen? Wieder Vollmond, du hast gesagt, Ruhe bewahren.
2: Es wird nicht leicht Ruhe bewahren, aber es könnte gut gelingen. Aber vielleicht auch wirklich für die nächste Zeit spontan bleiben. Und bitte nicht vergessen, im Oktober kommen doch ein paar Rückläufigkeiten auf uns zu, was natürlich auch heißt, immer achtsam sein und einen Blick zurück darf man schon einmal wagen.
0: Dann wünschen wir Ihnen einen wunderbaren Nachmittag mit ORF Radio Salzburg und alles Liebe von uns.

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1: Im Nachrichtenstudio ist Konstantin Hahn. Mit einer verlängerten Volksschule für 6- bis 12-Jährige will Bildungsminister Wiederkehr den Umstieg ins Gymnasium oder die Mittelschule erleichtern. Das für den Schulversuch vorgelegte Konzept ist Lehrer- und Elternvertretern aber zu wenig, berichtet Saskia Fehnenbos.
2: Aus Sicht der Lehrergewerkschaft für Pflichtschüler spricht nichts dagegen, etwas Neues zu probieren, aber die Idee einer 6-jährigen Volksschule sei alt und bisher an organisatorischem gescheitert, so Vorsitzender Paul Kimberger.
3: Wir kennen ein grobes pädagogisches Konzept. Organisatorisch und rechtlich haben wir noch viel zu wenige Informationen, um diesen Schulversuch jetzt wirklich bewerten zu können.
2: Es gäbe aber bereits Gespräche mit dem Ministerium. Auch von der AHS-Lehrergewerkschaft heißt es, das vorgelegte Konzept wäre nicht reif für eine Beurteilung. Die Vorsitzende der Elternverbände, Evelyn Kometer, sieht einerseits viele offene Punkte.
4: Auf der anderen Seite sind aber die Pädagogen auf dieses Konzept nicht vorbereitet.
2: So Kometer.
1: Der Medienmanager Gerhard Zeiler hat angekündigt, dass er Andreas Babler ablösen und SPÖ-Chef werden möchte. Er glaube, dass er die richtige Person sei, um die Partei aus dem historischen Umfragetief herauszuführen, sagt der 71-Jährige im Krone-Interview. Jetzt liege es an der SPÖ zu sagen, ob sie ihn wolle oder nicht. Aus der SPÖ gibt es noch keine Reaktion. In der Türkei wird die LGBTQ-Gemeinschaft zunehmend zur politischen Zielscheibe. In den letzten Wochen wurden hunderte Menschen verhaftet und angeklagt, weil sie laut Staatsanwaltschaft mit LGBTQ-Propaganda die türkische Familie bedrohen. Außerdem sind hunderte Webseiten und Social-Media-Konten gesperrt worden. Aus der Türkei Rosa Leyen.
5: Vor 2 Monaten hatte Präsident Recep Tayyip Erdogan persönlich den Startschuss dazu gegeben. Er hatte LGBTQ-Gemeinden als Bedrohung für die türkische Familie genannt. Nun greifen Justiz und Polizei hart durch. Anwalt Veysel Ok sieht das neue Feindbild als weiteren Schritt und befürchtet, es soll nicht der letzte in diese Richtung gewesen sein. Das ist ein neues Level für die türkische Demokratie. Wir kommen Russland näher. Es handle sich keinesfalls um ein türkisches Phänomen, so Veysel Ok. Auf der ganzen Welt sei Homophobie ein höchst beliebtes Thema autoritärer Führer.
1: Mehr als 2 Millionen Autos von VW und seiner Tochter Audi müssen in Werkstätten zurückgerufen werden. Nach Angaben des Deutschen Kraftfahrbundesamtes könnte es wegen eines Schraubenabrisses zu einem Ausfall der Lenkung kommen. Die Schrauben müssen ausgetauscht werden. Betroffen sind die VW-Modelle Golf, Tiguan sowie Touran aus den Baureihen 2013 bis 2024 und bei Audi der Q3 aus dem Zeitraum 2017 bis 2024. In Österreich sind rund 95.000 Autos betroffen. Das waren die Nachrichten mit Konstantin Hahn. Zum Wetter.
6: Hoher Luftdruck setzt sich von Westen her durch. Damit ist es heute Nachmittag meist schon sonnig. Nur nach Osten hin gibt es noch viele Quellwolken. Die größten vom Mühlviertel über Niederösterreich, Wien und die Obersteiermark bis ins Burgenland. Der Nordwestwind lässt überall weiter nach und die Temperaturen erreichen 14 bis 22 Grad. Das Wochenende wird nach etwas Frühnebel im ganzen Land sonnig mit nur wenigen Wolken und Höchstwerten meist zwischen 18 und 26 Grad. Am wärmsten wird es an der Alpen-Nordseite, etwa im Inntal und im Rheintal. In 2000 Meter Höhe steigt die Temperatur auf sehr milde 10 bis 16 Grad. So viel zum Wetter von Gerald Holzinger.
7: Es ist 3:03, hier ist ORF Radio Salzburg mit der aktuellen Verkehrsinformation. Auf den Salzburger Straßen schaut es ganz gut aus. Es sind die Grenzübergänge, die uns jetzt ein bisschen beschäftigen. Am Walserberg, da dauert es nämlich 20 Minuten länger und beim Grenzübergang Freilassing brauchen Sie 10 Minuten länger, wenn Sie nach Deutschland wollen. Und da bleiben wir auch gleich und schauen auf die bayerische Autobahn A8. Da gibt es vor der Baustelle bei Rohrdorf Stau in beiden Richtungen und aktuell über 45 Minuten Zeitverlust.
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9: Ich habe gelesen, dass sich die Erde im Herbst um 10 Nanosekunden schneller dreht als im Sommer.
10: Ich hoffe, das stimmt.
9: Wieso das?
10: Weil ich dem Typen im Studio dann um 10 Nanosekunden kürzer zuhören muss.
7: Das ist natürlich wieder sehr lustig. Es stimmt übrigens tatsächlich. Warum das so ist, das klären wir heute noch. Jetzt gibt's erst einmal Musik. Und zwar ganz egal, wie schnell die Welt sich dreht. Ändert sich nichts daran, dass wir sie in den Nachmittag schicken mit 4 Hits. Baccarat, Buggles, Georg Danzer und die Robettes. Schönen Nachmittag mit Radio Salzburg.

0: Die Blätter vor dem Radio Salzburg Studio, die werden schön langsam golden und mir taugt das. Der Herbst, das ist die Zeit für Wanderungen, gemütliche Abende daheim, knisternde Kaminfeuer und vor allem ist der Herbst eines, er ist da und das in goldener Pracht.
1: Es ist traumhaft. Wenn man es sich leisten kann, rauszugehen, muss man das nützen. Der Sommer war mir zu heiß und das ist jetzt das ideale Wetter.
2: Traum, ehrlich.
3: Naja, der Sommer hat sich verlängert. Schönes Herbstwetter.
0: Dann gibt's noch was, was viele im Herbst machen, was für viele im Herbst einfach dazugehört. Eine bestimmte Serie schauen.
4: Es ist furchtbar kalt.
5: Bist du mies drauf?
4: Tut mir leid. Ich habe meine Macy Gray CD verlegt und ich brauche Kaffee.
5: Ich habe deine CD.
4: Dieben.
5: Entschuldige. Dafür hole ich dir jetzt mal einen Kaffee.
0: Das ist eine gute Idee, das machen wir jetzt auch. Und ich serviere dazu den Gilmore Girls Titelsong Willkommen

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4: Um 15:30 im Nachrichtenstudio ist Tanja Gelecki. Salzburgs SPÖ-Chef Peter Eder will die Entscheidung des Medienmanagers Gerhard Zeiler, SPÖ-Chef werden zu wollen, heute nicht kommentieren. Die Partei diskutiere im Wohnzimmer und nicht am Balkon, so Eder. Gegenüber der Kronenzeitung hat Zeiler heute gemeint, dass er glaube, die richtige Person zu sein, um die SPÖ aus dem historischen Tief herauszuführen. Nun liege es an der SPÖ zu sagen, ob sie dem zustimme. Die Polizei in Vals konnte jetzt einen beharrlichen E-Bike-Dieb ausforschen. Der 53-jährige Salzburger hat vergangenen Mittwoch das vor einem Geschäft abgestellte E-Bike gestohlen. Am Abend hat eine Streife das Fahrrad dann in der Nähe entdeckt. Der Lenker ist geflüchtet und hat das Diebesgut in der Nähe eines Einkaufszentrums abgestellt. Dort haben es die Beamten dann sichergestellt. Gestern hat sich der Täter bei Mitarbeitern des Einkaufszentrums nach dem Fahrrad erkundigt. Daraufhin hat das Sicherheitspersonal die Polizei verständigt und die hat den Mann ausgeforscht. Er wird jetzt angezeigt. Der Bund wird sich wohl nicht am Ankauf der Stefan-Zweig-Villa am Kapuzinerberg beteiligen. Das hat Rudolf Scholten, ehrenamtlicher Berater von SPÖ-Kulturminister Andreas Babler, gestern bei einer Veranstaltung des Dachverbands Kultur im Rockhaus Salzburg betont. Es gebe aktuell eine Reihe von offenen Themen, die akutere Antworten brauchen, sagt er, anstatt 12 Millionen Euro aus dem Bundesbudget für die Zweig-Villa auszugeben. Zu den Wettersichten am Nachmittag scheint die Sonne vom blauen Himmel. Es zeigen sich nur wenige Wolken. Die Höchsttemperaturen liegen zwischen 15 und 19 Grad. Morgen Samstag nimmt der Hochdruckeinfluss weiter zu. Lokale Nebelfelder lösen sich am Vormittag auf. Tagsüber ist es dann verbreitet sonnig, oft sogar wolkenlos bei 17 bis 24 Grad. Sonnig und am Nachmittag warm wird auch der Sonntag bei maximal 19 bis 24 Grad.
5: Es ist 14.31 Uhr, 14.32 Uhr ist ORF Radio Salzburg mit der aktuellen Verkehrsinformation. Wir schauen auf die A1 bzw. die bayerische A8 in Fahrtrichtung München. Vom Walserberg bis Pieding gibt es da Stau und aktuell 20 Minuten Zeitverlust vor einer Baustelle. Dann Loferer Straße, vor einer Baustelle am Kniepass gibt es Stau. In Fahrtrichtung Lofer verlieren Sie da 45 Minuten, in Fahrtrichtung Steinpass sind es 20 Minuten, die Sie da länger brauchen. Und eine Viertelstunde sollten Sie länger einplanen auf der Marzia-Straße bei Lengenfelden. Auch in beide Richtungen. Dann noch vor dem Grenzübergang Freilassing ein bisschen Geduld haben. 10 Minuten Wartezeit gibt's da bei der Ausreise. Und wir vertreiben uns die Zeit, egal ob wir im Stau warten oder nicht, mit einem Riesenhit aus den 80ern, der zu einem großen Filmhit der 80er gehört. St. Elmo's Fire von John Parr.
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0: bitte, wie weit ist es denn noch? Diese Frage stellen wir nicht jetzt in Radio Salzburg, sondern das ist eine Frage, die Sie sicher ganz oft hören beim Wandern. Und darauf gibt es eigentlich auch eine Antwort, weil auf diesen kleinen gelben Schildern, da steht ja immer genau drauf, wie lange es noch ist und wie lange es noch dauert. Nur, dass diese Zeitangaben manchmal so richtig von absolut falsch sind. Und man sich fragt, wer denkt sich denn diese Sachen eigentlich aus? Birgit Eder ist geprüfte Bergwanderführerin und weiß das.
1: Wenn man die Ausbildung macht zur Bergwanderführerin, da gibt es ja eine Formel. Es ist furchtbar kompliziert. Man sagt, dass man aufwärts, sagt man 300 Höhenmeter in der Stunde, abwärts 500 Höhenmeter. Und wenn man eine Wegstrecke gerade geht, dann sind es 4 km/h. Wenn es aber jetzt aufwärts geht, ist eh klar, und dann kann man keine 4 km/h gehen. Drum, und da wird es eben kompliziert. Also da halbiert man den einen Wert, den kleineren. Und wenn ich jetzt schon als erfahrene Bergwanderin oft einmal ein bisschen mir denke, oh, das kann doch nicht realistisch sein, was da steht, wie soll es jetzt jemandem gehen, der was überhaupt keine Ahnung hat?
0: Aha, also ich als erfahrener Mathematiker nicht, denke mir da ziemlich genau dasselbe. Selbst innerhalb von Österreich sind die Gehzeitangaben nicht gleich, wobei sie die Zeitangaben in Salzburg ja ganz gut findet, die Frau Eder. Faktoren wie Wegbeschaffenheit, Steigung, Kondition, aber ständige Fotostops beeinflussen die Gehzeit natürlich ganz enorm. Und dann bekommt Birgit Eder von der Wandergruppe meistens Folgendes zu hören.
1: Aber gestern gerade selbe Thema. Du hast gesagt, es dauert nur eine halbe Stunde und jetzt gehen wir schon 40 Minuten. Wann ist die Hütte jetzt endlich da? Ja, eh. Aber wenn man dauernd stehen bleibt zum Fotografieren, dauert es natürlich länger.
0: Ja, eben. Also, Füße in die Hand nehmen, den Weg genießen, weil der Weg ist das Ziel. Und jetzt spare ich mir alle weiteren Sprüche und mache einfach wieder Musik.
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0: Ganz cool walken wir durch diesen Radio Salzburg Nachmittag mit Wolfgang Ambros und Corinna Corinna. Und ganz cool ist auch die Dame, die mir gegenüber sitzt. Nicht die Corinna Corinna, sondern die Eva Eva. Es gibt bei mir so ein kleines ungeschriebenes Gesetz: Wenn wer zu mir ins Radiostudio kommt, dann muss er auch im Radio was sagen. Eva, warum bist du heute bei mir überhaupt?
1: Ja, ich habe mich einmal gemeldet bei euch, weil ich unbedingt einmal schnuppern vorbeikommen wollte.
0: Ja.
1: Und glücklicherweise hat das funktioniert.
0: Jetzt schnupperst du. Was hast du schon alles angeschaut?
1: Ich war schon beim Social Media Team. Ich habe mir schon jetzt bei dir Studio angeschaut, habe natürlich auch Hausführung gekriegt.
0: Ja.
1: Und Interviews haben wir gedreht und beim Filmdreh war auch schon dabei.
0: Also jede Menge, das ist ja das Coole bei uns im Landesstudio, da kann man ja einmal alles machen und schauen, was da so los ist und wie das Ganze funktioniert. Und damit du auch ein bisschen was lernst und zum Arbeiten da bist und nicht nur schnupperst, darfst du jetzt auch arbeiten, nämlich du darfst die nächste Nummer, den nächsten Song anmoderieren. Eva, bitte.
1: Vielen Dank. I'd Love You to Want Me von Lobo.
0: Besser kann man es nicht machen.

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1: Im Nachrichtenstudio ist Konstantin Hahn. Klimawandel und Gletscherschwund verändern die Gefahren, die Routen und die Wege in den heimischen Alpen. Darauf haben die alpinen Vereine, darunter die zwei großen Alpenverein und Naturfreunde, heute in einer Pressekonferenz aufmerksam gemacht. Bernd Kuschow berichtet.
2: Der Klimawandel schreitet in den Alpen doppelt so schnell voran wie im globalen Mittel, sagen die Verantwortlichen der alpinen Vereine. Und das hat Folgen. Alpenvereinspräsident Wolfgang Schnabel.
3: Die Häufigkeit, mit der Starkregen und Murenabgänge uns die Wege zerstören, hat sehr stark zugenommen.
2: Gerald Dunkel-Schwarzenberger, Präsident des Verbands Alpiner Vereine.
4: Was sehen wir heute, ist eine Art von geordneten Rückzug, der uns zwingt, jedes Jahr 3 bis 4 Hütten am Berg auch aufzugeben.
2: Weil der Permafrost aufgeht, können manche Touren nicht mehr angeboten werden, wegen Steinschlaggefahr. Und am Großglockner hat das Zurückgehen des Gletschers Müllberge freigelegt.
5: Also der Klimawandel führt dazu, dass die Sünden der Vergangenheiten, das vermeintlich ewige Eis zugedeckt hat, jetzt aufgedeckt werden,
2: sagt Fritz Macher, der Vorsitzende des Alpenvereins Austria.
1: Die Nachfrage nach Urlaub in Österreich ist heuer erneut gestiegen. Das zeigen Zahlen der Statistik Austria. Die Nächtigungsbuchungen haben sich demnach im Zeitraum Jänner bis August gegenüber der Vorjahresperiode um 1,5% erhöht auf knapp 118 Millionen. Besonders gut ist der Sommer gelaufen mit einem Plus von bisher 2,3%. Die hohen Benzinpreise in Deutschland haben die Autofahrerinnen und Autofahrer zuletzt schwer belastet. Jetzt bringt die deutsche Regierung einen Tankrabatt auf den Weg. Ab 1. Oktober werden die Benzin- und Dieselpreise durch eine Steuersenkung niedriger. Aus Berlin, Maria Knips-Witting.
6: Es ist eine bekannte Maßnahme, auf die die deutsche Bundesregierung bei ihrem Tankrabatt setzt. Die Energiesteuer wird gesenkt, die Preise für Benzin und Diesel sinken um 17 Cent pro Liter.
7: Das sorgt dafür, dass die Preise ein Stück weit zurückgehen wird und das entlastet vor allem diejenigen, die jeden Tag darauf angewiesen sind, mit dem Auto zur Arbeit zu fahren.
6: Sagt Armand Zorn von der SPD. Schon im Frühsommer hat es einen solchen Tankrabatt gegeben, weil teuer und zu wenig treffsicher hat ihn die Regierung damals auslaufen lassen. Jetzt hagelt es Kritik von der Opposition.
8: Dieser Tankrabatt kostet 2,5 Milliarden Euro für den Steuerzahler und das in 3 Monaten.
6: So die grüne Fraktionschefin Katharina Dröge. Günstigere und zielgerichtetere Maßnahmen hätten aber zu lange gedauert, argumentiert die Regierung.
1: Der US-Tech-Konzern Google versucht herauszufinden, ob Rechenzentren im All machbar sind. Google schickt 4 seiner KI-Chips in die Erdumlaufbahn, um zu testen, wie gut sie das vertragen. Schon in der Startphase könnte es Probleme geben, weil die Chips einem Vielfachen der Erdanziehungskraft ausgesetzt sein werden. Vibrationstest auf der Erde haben die Chips aber gut überstanden. Das waren die Nachrichten mit Konstantin Hahn. Zum Wetter.
9: Mit meist ungetrübtem Sonnenschein geht es in der Westhälfte Österreichs durch den restlichen Nachmittag. Nach Osten hin gibt es neben Sonne zum Teil noch größere Quellwolken und mitunter lebhaften Nordwestwind. Generell lässt der Wind aber weiter nach. Bei 14 bis 22 Grad liegen die Höchstwerte heute. Ab morgen wird es überall wärmer mit 18 bis 26 Grad, spätsommerlich vor allem im Inntal und im Rheintal. In 2000 Meter Höhe werden es sehr milde 10 bis 16 Grad. Dazu bringt das Wochenende im ganzen Land viel Sonne, nur wenige Frühnebelfelder oder Wolken und hoher Luftdruck bleibt zumindest auch noch in den letzten Septembertagen wetterbestimmend. So viel zum Wetter von Gerald Holzinger.
10: Es ist 3:03, hier ist ORF Radio Salzburg mit der aktuellen Verkehrsinformation. Wir starten mit der Westautobahnfahrt Richtung München, weil da gibt es vor der Grenze im Walserberg Stau. Eine halbe Stunde verlieren Sie da, Grund ist eine Baustelle auf der deutschen Seite. Weiter zur Loferer Straße, da gibt es auch eine Baustelle am Kniepass. Auch Stau in beide Richtungen und 20 Minuten Zeitverlust. Und einen Stau habe ich noch für Sie, nämlich vor dem Grenzübergang Freilassing. 15 Minuten brauchen Sie da länger bei der Ausreise nach Deutschland.
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10: Ich kann nicht mehr. Ich will nicht mehr. Ich halte das alles nicht mehr aus. Das hat sich Elton John wahrscheinlich gedacht, aber hat er deswegen aufgegeben? Nein! Er hat einen Song darüber geschrieben. I don't wanna go on with you like that. Und wir wollen das aber schon, weil der Song ist nämlich richtig gut und bringt uns jetzt durch die nächste Nachmittagsstunde. Also zumindest durch die ersten 5 Minuten.
13: Aber

0: Nein, dem Nachmittagstief, dem lassen wir es überhaupt gar keine Chance. Gibt nämlich jetzt Musik aus Salzburg und da einen extrem fleißigen Salzburger Musiker. Toby M. hat sein sage und schreibe 15. Album mit. Das aktuelle Album heißt Sturm. Toby, worum geht's?
1: Ja, es waren stürmische Zeiten und in meinem Leben. Und da ist an jeder, also der Titeltrack heißt jetzt der Sturm. Und der Titel war passend zu den letzten Jahren.
0: Es gibt aber auch viele Liebesgeschichten auf dem Album und zwar und auch ein Duett mit einer Dame. Wer ist denn die Gute?
1: Ja, mit der Trina. Das ist eine Dame aus dem Burgenland Steiermark und die kommt manchmal zu uns und dann machen wir ein Duett, wenn es gerade passt und bei der Nummer hat es ganz gut gepasst.
0: Ja gut, wenn es passt. Burgenland und Steiermark, das ist ja eh so wie in Mexiko und Texas, wie wir seit Dr. Kurt Ospan wissen. Du bist ja Singer-Songwriter, hast aber auch einen großen Hang zum Schlager. Kann man das so sagen?
1: Ja, aufgrund meiner trivialen Ader kommt man immer wieder mal Schlager auch raus, aber das kommt dann recht gut an. Die Leute wollen es gerne einfach, aber ich würde mich lieber als Chansonnier bezeichnen. Ja, das war beim Udo Jürgens auch so. Also, ja. Das ist ein Schlagersänger und die haben gesagt, der ist Chansonnier, ist dann natürlich besser gefallen. Aber Schlager ist ja nichts. Nichts Unanständiges.
0: Na, ganz und gar nichts. Und heute am Abend gibt es einen großen Auftritt von dir, nämlich im Salzburger Oval. Die Albumpräsentation wird das.
1: Diesmal sind wir sogar zu siebter auf der Bühne. Die Trina kommt diesmal auch.
0: Cool.
1: Erstmals live. Cello haben wir auch dabei vom Mozarteum, die Charlotte.
0: Na, sag.
1: Und wir halt die Buben und ich, wie üblich.
0: Ja, und Tobi, dich gibt's auch jetzt. Und zwar mit deinem Song Meld dich bei mir. Die Trina ist da auch dabei. Und hier ist Tobi M. Meld dich bei mir. Musik.

So, Dala, das ist Ihr Nachmittag in Radio Salzburg, 15.32 Uhr. Bitte Aufstellung nehmen. Ich nehme das Y, das M, das C und das A. Das können Sie sich aufteilen, wie Sie wollen. Aber wir machen auf alle Fälle mit bei den Village People. Und los geht's!

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5: Um 15:30 im Nachrichtenstudio ist Tanja Gelecki. In St. Martin bei Lofer ist vergangene Nacht ein betrunkener Autolenker bei einem Verkehrsunfall verletzt worden. Der Mann war mit seinem Fahrzeug von der Straße abgekommen, hat dann Sträucher und Bäume touchiert und ist schließlich in einer Wiese stehen geblieben. Der 49-Jährige musste ins Krankenhaus gebracht werden. Am PKW ist Totalschaden entstanden. Ein Alkotest hat fast 1,3 Promille ergeben. Der Mann wird angezeigt. Die Stadt Salzburg stellt seit heute deutlich mehr Daten als bisher im Internet zur Verfügung. Mit Start heute gibt es insgesamt 148 Statistiken der Stadtverwaltung, etwa die Bevölkerungszahlen, die Nächtigungsstatistik oder die Durchschnittspreise von Grundstückskäufen. Das neue Stadtdatenangebot soll zum einen der Stadtverwaltung selbst die Arbeit erleichtern, zum anderen können die Daten öffentlich von jedem genutzt werden und zum Beispiel auch in Smartphone-Apps oder Karten eingebaut werden. Die alljährliche Wartung und Reinigung von 9 Tunnel im Bundesland Salzburg führt jetzt ab Herbst zu teils tagelangen Sperren. Den Auftakt machen die Unterführung Straßweilchen 1 und 2 ab Ende September sowie der Tunnel Hendorf ab Oktober. Auch der stark befahrene Schmittentunnel in Zell am See ab Mitte Oktober dürfte wohl Verzögerungen für Pendler und Urlauber bringen. Ebenso gereinigt werden der Schönbergtunnel und zuletzt dann der Kienbergwandtunnel Ende November. Zu den Wettersichten am Nachmittag scheint die Sonne vom blauen Himmel. Es zeigen sich nur wenige Wolken bei Höchstwerten zwischen 15 und 19 Grad. Morgen Samstag nimmt der Hochdruckeinfluss weiter zu. Lokale Nebelfelder lösen sich am Vormittag auf. Tagsüber ist es dann verbreitet sonnig, oft sogar wolkenlos bei 17 bis 24 Grad. Sonnig und am Nachmittag warm wird auch der Sonntag bei maximal 19 bis 24 Grad.
6: Es ist 15.32 Uhr, gleich ist ORF Radio Salzburg mit der aktuellen Verkehrsinformation. Eine halbe Stunde brauchen Sie länger beim Grenzübergang Walserberg in Fahrtrichtung Deutschland. Beim Grenzübergang Freilassing brauchen Sie eine Viertelstunde länger. Und auf der A10, da brauchen Sie ganz kurz ein bisschen länger. Bei Flachau ist nämlich ein Unfall blockiert, da ist der rechte Fahrstreifen. Ein Unfall passiert, da ist der rechte Fahrstreifen blockiert. Es gibt kurzen Stau. So.
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0: Im Herbst dreht sich die Welt schneller als im Sommer. Josef Haslofer von Geosphere Austria, weiß man sowas als Meteorologe eigentlich?
1: Eigentlich nicht. Also ich hätte es nicht gewusst.
0: Also es ist so, und zwar liegt das an den Blättern, die im Herbst ja auf den Boden fallen, die im Sommer auf den Bäumen oben sind. Und wenn sie dann auf den Boden fallen, dann ist es wie bei einer Tänzerin, wenn sie eine Pirouette dreht und die Arme anzieht. Die Fliehkraft ist es.
1: Okay, das ist natürlich logisch, das kann aber nicht sehr viel sein.
0: Nein, es sind 10 Nanosekunden, also es ist nur erklärbar und messbar. Aber wo will ich hin mit diesem Wissen? Es ist soweit, die Blätter, die fallen jetzt schön langsam auf den Boden.
1: Ja, man kann ihnen auch zuschauen. Es wird jetzt bis Mittwoch strahlend schönes Wetter geben. Es gibt in der Früh vielleicht etwas Nebel, der sich am Vormittag rasch auflöst und dann fast ungetrübten Sonnenschein und es wird von Tag zu Tag milder. Morgen in der Früh hat es noch minus 1 bis plus 8 Grad, da ist es noch relativ frisch. Am Nachmittag aber dann schon 17 bis 24 Grad. Noch wärmer wird es dann Anfang nächster Woche. Da hat es dann an den Nachmittagen so etwa 19 bis 26 Grad. Das ist wirklich schon spätsommerlich warmes Temperaturniveau.
0: Das ist Altweibersommer. Also es ist goldener Herbst auf alle Fälle.
1: Auf jeden Fall, ja. Erst so am Donnerstag, Freitag werden die Wolken vielleicht wieder etwas mehr. Das sind dann wieder einzelne Regenschauer ab Freitag möglich. Aber bis Donnerstag gibt es wahrscheinlich niederschlagsfreies Wetter.
0: Hauptsache das Wochenende ist schön.
1: Das auf jeden Fall.
0: Auf zum Roberti-Kirtag. Wir senden dort auch morgen wieder live. Und jetzt gibt es Musik, die ist unlive, aber von George McRae. Josef, vielen Dank.
1: Bitte gerne.

0: Ist schon eine richtig, richtig coole Nummer. Chris Rea's Road to Hell. Aber am Freitagnachmittag, da könnte man doch auch ein bisschen gute Stimmung vertragen, oder?
1: Ja.
2: Yo.
1: Oh yeah.
0: Na los.

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1: Im Nachrichtenstudio ist Konstantin Hahn. Papst Leo XIV. Hat heute seinen viertägigen Staatsbesuch in Frankreich begonnen, den ersten eines Papstes seit 18 Jahren. Heute früh wurde er von Präsident Macron im Élysée-Palast empfangen. Auf dem Programm stehen heute etwa noch ein Besuch bei Notre Dame und eine Gebetswache im Stade de France. Aus Paris, Leonie Heitz.
2: Bereits auf dem Hinflug setzt der Papst ein Zeichen für die Pressefreiheit. Hier ist die CNN willkommen, sagt er zu einem Reporter an Bord. Nachdem US-Präsident Trump den Sender aus dem Weißen Haus verbannt hatte. Auch der Flüchtlingsanstrom auf Ceuta ist Thema. Man müsse Wege finden, auf solche Notfälle zu reagieren, so Leo XIV. Mit militärischen Ehren empfängt ihn das Ehepaar Macron am Flughafen Orly bei Paris. Nach dem Gespräch mit Macron mahnt der Papst zur Achtung des Lebens in allen Phasen, von der Zeugung bis zum Tod. Eine Anspielung auf die erst kürzlich beschlossene Legalisierung der Sterbehilfe in Frankreich.
1: Die EU-Kommission hat 4 Vertragsverletzungsverfahren gegen Österreich eröffnet. So ist Österreich bei der Umsetzung der Vorschriften für Wasserstoff und dekarbonisiertes Gas säumig. Auch die aktualisierten Vorschriften zur Bekämpfung der Umweltverschmutzung durch Industrieanlagen, Teile der 6. Geldwäscherichtlinie sowie der überarbeiteten Richtlinie zur Bekämpfung von Menschenhandel hat Österreich noch nicht umgesetzt. Rund einen Monat nach der Sturzflut in Nepal und Tibet ist die Suche nach Vermissten noch immer nicht beendet. Von mehr als 6.000 Menschen fehlt weiter jede Spur. Bei der UNO-Generalversammlung hat Nepals Premier Balendra Shah erneut um internationale Unterstützung gebeten. Sarah Emler berichtet.
3: Er würde gern über Entwicklung, Demokratie und Frieden sprechen, so Nepals Premierminister Balendra Shah bei der UNO-Generalversammlung. Stattdessen müsse er über Tod und Zerstörung sprechen, über Familien, die auf Angehörige warten, die nie zurückkehren werden. Erneut bittet er um internationale Unterstützung für den Wiederaufbau und fordert Industriestaaten auf, ärmeren Ländern wie Nepal auch dabei zu helfen, widerstandsfähiger im Kampf gegen den Klimawandel zu sein. Nepal sei nur für 0,1% der globalen Treibhausgasemissionen verantwortlich, so Shah. Man habe die Klimakrise nicht verursacht, man würde aber einen großen Preis dafür zahlen. Der Erdrutsch sei kein lokales Problem, sondern eine Warnung an die ganze Welt.
1: Der Pegelstand des Rhein sinkt weiter. An dem für die Schifffahrt wichtigen Nadelöhr in Kaub bei Mainz ist der Pegelstand auf 2 Zentimeter gefallen. Das sind 5 Zentimeter unter dem bisherigen Tiefstwert vom 17. August. Möglicherweise könnten für die erste Oktoberwoche angesagte Niederschläge vorübergehend etwas Entlastung bringen. Das waren die Nachrichten mit Konstantin Hahn. Zum Wetter.
4: Das Hoch Arno wird uns meist sonnige und warme letzte Septembertage bescheren. Vor allem an der Alpen-Nordseite steigen die Temperaturen ab dem Wochenende zum Teil über 25 Grad. Heute ist es mit 14 bis 22 Grad noch etwas kühler geblieben. Der Westen Österreichs hat meist schon ungetrübten Sonnenschein, die Osthälfte neben Sonne zum Teil noch dichtere Wolken. Das Wochenende wird dann im ganzen Land sonnig. Es gibt nur wenige Frühnebelfelder oder Wolken. Die Nächte sind kühl, die Nachmittage warm mit Höchstwerten meist zwischen 18 und 26 Grad. In 2000 Meter Höhe werden es sehr milde 10 bis 16 Grad. So viel zum Wetter von Gerald Holzinger.
5: Es ist 3:03, hier ist ORF Radio Salzburg. Wir schauen auf Salzburgs Straßen und beginnen mit der A10 Tauernautobahn, ganz genau mit der Baustelle zwischen Flachau und Altenmarkt. Da steht in Fahrtrichtung Salzburg nämlich im rechten Fahrstreifen ein Auto mit Panne. Also fahren Sie bitte auf der linken Baustellenspur, das ist nämlich baulich getrennt. Weiter auf die A1, die Westautobahn. Beim Grenzübergang Walserberg gibt es Stau wegen einer Baustelle auf der deutschen Seite in Fahrtrichtung Piding, also in Fahrtrichtung München, brauchen Sie da 40 Minuten länger. Und ebenfalls bei der Ausreise warten Sie länger beim Grenzübergang Freilassing. Rechnen Sie hier bitte mit 10 Minuten Wartezeit.
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5: Und was das für ein traumhafter Nachmittag ist, der ein wunderschönes Wochenende ankündigt. Die Sonne kommt von oben, die gute Stimmung kommt von innen und die gute Musik, die kommt von uns.
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1: Schade, schade. Eine Medaille wäre in Griffweite gewesen. Bei der Rad-WM in Montreal, Kanada, wird der Strobler Michael Hettiger im Juniorenrennen Fünfter. Das ist richtig gut. Bei 157 Startern aus 64 Nationen. Aber eine Medaille wäre halt noch schöner gewesen. Schönen Nachmittag in die Radio Salzburg Sportredaktion zu Franz Griesner.
2: Und die wäre auch tatsächlich drin gewesen. Einen schönen Nachmittag. Michi Hettiger kommt in einer kleinen Gruppe an. Um Bronze wird dann gesprintet. Und da ist der Kletterflor Strobl halt echt ein bisschen benachteiligt. 134 Kilometer, fast 2700 Höhenmeter. Und das ganze Rennen eine einzige wilde Jagd.
3: Ja, es war ein richtig zartes Rennen. Ich habe nicht damit gerechnet, dass es so bald schon losgeht. In den letzten zwei Runden habe ich mir dann gedacht, ja, jetzt muss ich was machen mit den Haxen, weil ich habe wirklich gute Beine gehabt eigentlich. Und ja, es hätte der fünfte Platz waren.
2: Juniorenweltmeister wird am Ende der Spanier Benjamin Noval. Er hat auch schon Gold im Zeitfahren geholt und ist damit der erste Junioren-Doppelweltmeister seit Remco Evenepoel. Und der ist ja bekanntlich heute ein Superstar. Der Spanier, der neue Doppelweltmeister, ein Wahnsinn, sagt Michael Hettiger.
3: Ja, es ist komplett krank, so wie der vorne ist. Es war einfach so ein zartes Rennen, weil es eben so chaotisch war. Dadurch war es zum Platzieren nicht so leicht. Dadurch, dass der Noval wirklich so bald zum Attackieren angefangen hat, hat jeder gemeint, er ist einfach nur nervös. Aber das war er nicht, es war einfach nur so schnell.
2: Auf den Strobler wartet jetzt dann noch die EM und dann irgendwann hoffentlich bald der Sprung zu den Profis ins Erwachsenenfeld. Eine weitere Talentprobe hat er jedenfalls gestern in Montreal abgelegt mit Platz 5 bei der WM.
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Den goldenen Herbst, den begrüßen wir in Radio Salzburg nicht nur mit Applaus, sondern auch mit der richtigen Musik. Morgen in der Radio Salzburg Zugabe ab 21 Uhr gibt's Sting mit den schönsten Mitschnitten aus seinen Live-Konzerten. Und einen davon gibt's jetzt.

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1: Um 17:30 im Nachrichtenstudio ist Tanja Gletzki. Ob Tourismusverbände ihre Finanzdaten auf Anfrage offenlegen müssen, ist nach wie vor nicht endgültig geklärt. Nach einem Urteil des Landesverwaltungsgerichts, nach Anfrage der KPÖ, muss der Tourismusverband Salbach-Hinterglemm ja Auskunft geben. Dagegen ist aber Revision eingelegt worden. Jetzt sind Verfassungs- und Verwaltungsgericht so vom Zug. Durch die Höchstgerichte erhoffe man sich vor allem Klarheit, sagt der Tourismusverband Salbach-Hinterglemm. Wann die Gerichte entscheiden, ist derzeit nicht absehbar. Einen Fernsehbericht dazu sehen Sie am Abend auch in Salzburg heute, wie gewohnt um 19 Uhr in ORF 2. In Saalfelden sind gestern ein Motorradlenker und seine Begleiterin bei einem Verkehrsunfall auf der B311 schwer verletzt worden. Die beiden Deutschen waren auf einer Kreuzung mit einem Pkw kollidiert. Die Verletzten sind ins Unfallkrankenhaus bzw. nach Zell am See gebracht worden. Und am Abend ist in Seekirchen ein 17-jähriger Mopedlenker schwer verletzt worden. Er war ebenfalls auf einer Kreuzung mit einem Autolenker kollidiert. Auch er ist ins UKH gebracht worden. Die Unfallursache ist in beiden Fällen noch unklar. Der Bund wird sich wohl nicht am Ankauf der Stefan-Zweig-Villa am Kapuzinerberg beteiligen. Das hat Rudolf Scholten, ehrenamtlicher Berater von SPÖ-Kulturminister Andreas Wabler, gestern bei einer Veranstaltung des Dachverbands Kultur im Rockhaus Salzburg betont. Es gäbe aktuell eine Reihe von offenen Themen, die akutere Antworten brauchen, anstatt 12 Millionen Euro aus dem Bundesbudget für die Zweig-Villa auszugeben, so Scholten. Zu den Wettersichten: in den Abend- und ersten Nachtstunden ziehen ein paar Wolken durch. Die zweite Nachthälfte verläuft meist klar. In manchen Tälern können allerdings Nebel- oder Hochnebelfelder entstehen. Die Temperaturen sinken auf 8 bis 2 Grad. Morgen Samstag nimmt der Hochdruckeinfluss weiter zu. Lokale Nebelfelder lösen sich am Vormittag auf. Tagsüber ist es dann verbreitet sonnig, oft sogar wolkenlos bei 17 bis 24 Grad. Sonnig und am Nachmittag warm wird auch der Sonntag bei maximal 19 bis 24 Grad.
2: ORF Radio Salzburg Verkehrsinformation um 16.32 Uhr beim Grenzübergang Walserberg. Da gibt es Stau, der dann noch weiter reicht bis zum bayerischen Piding. Grund ist eine Baustelle. Sie verlieren da eine halbe Stunde. Auch auf der Ausweichstrecke der B1 gibt es bereits Stau. Gute Nachrichten gibt es dafür von der A10, der Tauernautobahn. Das defekte Auto im Baustellenbereich zwischen Flachau und Altenmarkt in Fahrtrichtung Salzburg ist entfernt. Da sind wieder alle Fahrspuren frei. Und beim Grenzübergang Freilassing, da brauchen Sie 10 Minuten länger bei der Ausreise in Fahrtrichtung Deutschland.
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0: Seit über 100 Jahren wird er jährlich auf dem Salzburger Domplatz gespielt und am Ende geht er geläutert von der Bühne. Aber was, wenn diese Bühnenfigur einer Göttin gegenübersteht und diese ihn mit seinem Weltbild konfrontiert? Diese Idee verfolgt derzeit eine Produktion im kleinen Theater unter dem Titel Jede Frau. Nicole Brunner hat eine Probe für uns besucht.
1: Sie lehren Hass, verkaufen Schmerz, begleiten Angst mit einem Stadtpanzer Herz. Doch wer wirklich stark ist, Mann, der weiß, Empathie ist doch kein
2: Schwächebeweis.
3: Tanja Kunze hat dieses Gedankenexperiment in Angriff genommen. Sie hat den Text verfasst, die Produktion übernommen und spielt auch die Rolle der Göttin.
4: Du bist ein Weib.
5: Kein Weib.
4: Himmel, prüfe ich meinen Sinn, dies Weib soll sein mir Richterin?
5: Wenn schon da, aber Göttin reicht, das ist mein Name.
4: Hoher Glanz, verzeih, wenn ich verwirrt, du bist kein Mann. Haben alle gelehrten Priester, ja selbst die Päpste sich geirrt.
6: Die Initialidee war, dass ich das Gefühl habe, dass wir Frauen nach wie vor um die eigentlich gesetzlich festgeschriebene Gleichberechtigung kämpfen müssen. Und das ist erstaunlich, wie in dem Zeitraum, in dem ich das geschrieben, entwickelt habe, wie viel in der Zeit auch noch passiert ist an erschreckender Entwicklung. Manosphere, diese ganzen Fake-Geschichten, die jetzt rausgekommen sind, die das, was ich geschrieben habe, eigentlich immer noch bestätigt haben.
3: Sagt Tanja Kunze. Zu Beginn der Reise in ihrem neuen Stück Jede Frau hat jeder Mann, gespielt von Thorsten Hermentin, noch einiges zu entdecken und lernen.
7: Ich glaube, es ist zu akzeptieren, dass es vieles gibt, was man nicht sieht als Mann und nicht sehen will, weil es eine gewisse Selbstverständlichkeit hat. Das ist so wie der Fisch, das Wasser um sich herum nicht wahrnimmt, nimmt der Mann die Privilegien nicht wahr, die für ihn ganz selbstverständlich sind. Und da hat er am meisten dran zu kniefeln.
3: Mit Szenen, Videoeinspielungen und einigen Musiknummern wird jedermann ins Heute transferiert und lernt so genauer hinzuschauen. Im Laufe des Abends wird auch eines klar, es geht um Respekt. Und zwar von allen für alle. Bis 1. November zu sehen im kleinen Theater in Schallmoos.
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0: Es rumpelt bei den Roten. Was da genau los ist, das weiß Konstantin Hahn im Radio Salzburg Journal.
1: Der Medienmanager Gerhard Zeiler hat angekündigt, dass er Andreas Babler ablösen und SPÖ-Chef werden möchte. Er glaube, dass er die richtige Person sei, um die Partei aus dem historischen Umfragetief herauszuführen, sagt der 71-Jährige heute im Krone-Interview. Das und mehr gleich im Journal um 5.
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4: Willkommen zum Journal um 5. Das sind unsere Themen. Der Medienmanager Gerhard Zeiler will den Posten des SPÖ-Chefs übernehmen. Österreichs Seniorinnen und Senioren sind Bewegungsmuffel. Im Journalstudio begrüßt sie Konstantin Hahn. Nach wochenlangen Spekulationen ist die Führungsdebatte in der SPÖ heute voll entbrannt. Dem internationalen Medienmanager Gerhard Zeiler werden schon lange Ambitionen auf die Parteispitze nachgesagt. Heute zeigt sich der 71-Jährige offiziell dafür bereit. Doch Amtsinhaber Andreas Babler dürfte nicht so einfach aufgeben. Felix Nowak berichtet.
5: Er sei die richtige Person, um die SPÖ aus ihrem historischen Tief herauszuführen, sagt Gerhard Zeiler in der Kronenzeitung. Jetzt müsse sich die Partei entscheiden, ob sie ihn als Parteichef wolle oder nicht. Der aktuelle Parteichef und Vizekanzler Andreas Babler hat einen Rückzug zuletzt wiederholt ausgeschlossen. In der SPÖ-Bundespartei verweist man heute auf den gewählten Vorsitzenden. Wer gegen ihn kandidieren wolle, müsse die Statuten einhalten und das impliziere eine Mitgliederabstimmung. Die meisten Landesorganisationen reagieren heute zurückhaltend. Der Vorarlberger SPÖ-Chef Mario Leiter stellt sich allerdings offen hinter Babler.
6: Loyalität und vor allem auch die Kontinuität sind für die SPÖ gerade jetzt sehr wichtig.
5: Kein Ja zu Babler, aber ein deutliches Nein zu Zeiler kommt heute von Burgenlands Landeshauptmann Hans-Peter Doskozil.
4: Der Machtkampf innerhalb der SPÖ spitzt sich also zu. Peter Unger aus unserer Innenpolitikredaktion. Wie stehen denn die Chancen für Zeiler, neuer SPÖ-Chef zu werden?
7: Also einfach wird das nicht, weil Andreas Babler will Stand jetzt nicht freiwillig gehen und scheut auch vor einer Kampfabstimmung nicht zurück. Die Folge wäre ein monatelanger Machtkampf, der der SPÖ weiter schaden würde. Die SPÖ steht ja derzeit bei 15-17% in Umfragen. Egal mit wem man in der Partei spricht, allen ist klar, so kann es auch nicht weitergehen.
4: Würde denn ein Führungswechsel allein reichen, um die SPÖ aus ihrem historischen Tief zu holen?
7: Meiner Einschätzung nach würde das nicht reichen. Es geht wohl auch um die Inhalte. Der SPÖ helfen ihre Erfolge in der Regierungsarbeit, die es ja gibt, etwa die Spritpreisbremse oder die Senkung der Mehrwertsteuer auf Grundnahrungsmittel, zumindest in den Umfragen nicht. Und Andreas Babler scheint das Ruder da nicht mehr herumreißen zu können. Ob der 71-jährige Gerhard Zeiler das Zeug dazu hat, das ist offen. Sein politisches Programm und seine Inhalte, die kennen wir noch nicht.
4: Danke, Peter Unger. In den USA geht heute der Staatsbesuch des chinesischen Präsidenten Xi Jinping zu Ende. Die amerikanische Seite hat versucht, den Besuch pompös zu inszenieren. Größere Resultate sind bis jetzt aber keine vorzuweisen. Aus den USA Markus Müller.
8: Ein gemeinsamer Besuch im amerikanischen Nationalarchiv, um Dokumente anzuschauen, die die amerikanisch-chinesische Geschichte dokumentieren. Das ist der letzte Programmpunkt des chinesischen Staats- und Parteichefs Xi Jinping bei seinem Besuch in Washington. Parallel dazu gibt es noch Gespräche zwischen den Wirtschaftsdelegationen. Beim Festbankett gestern Abend haben beide Seiten noch einmal die persönliche Freundschaft und das gute Einverständnis der Präsidenten betont. Anwesend waren auch führende Manager amerikanischer Tech-Konzerne. Donald Trump hat den Besuch positiv bewertet. Es gebe Übereinstimmung im Bereich der, wie er es jetzt nennt, Superintelligenz, also künstliche Intelligenz. Wirklich konkrete Ergebnisse sind bis jetzt aber keine bekannt geworden. Xi Jinping reist am Abend wieder zurück nach China.
4: Österreichs Seniorinnen und Senioren sind körperlich zu wenig aktiv. Forschende der Med-Uni Wien sehen in Bewegung aber großes Potenzial, um chronische Krankheiten zu verhindern. Lorenz Wildner hat sich die Studie angesehen.
9: Bewegungsmuffel bzw. Couch-Potatoes. Das sind offenbar rund 30% der Seniorinnen und Senioren in Österreich. Die Untersuchung basiert auf Daten von fast 4000 Teilnehmenden über 65 Jahre. Als ausreichend gelten mindestens 2,5 Stunden Ausdauerbewegung pro Woche bei leichter bis mittlerer Intensität. Laut Modellrechnungen könnten damit mehr als 45% der Schlaganfälle verhindert werden. Bei Herzinfarkten wären es mehr als 4 von 10 Fällen. bei Diabetes gut ein Drittel. Die Forschenden betonen, dass das theoretische Schätzungen an der Obergrenze sind. Die Ergebnisse würden aber unterstreichen, wie wichtig regelmäßige Bewegung gerade im höheren Alter sei.
4: Das war das Journal um 5 mit Konstantin Hahn. Zum Wetter.
10: Hoher Luftdruck wird allmählich im ganzen Land wetterwirksam. In der Osthälfte gibt es vorerst noch teils größere Quellwolken, von Norden her vorübergehend auch Wolkenfelder. Die Nacht verläuft dann aber größtenteils schon klar, dazu nur schwach windig und kalt, mit Tiefstwerten meist zwischen 0 und 10 Grad. Das Wochenende bringt im ganzen Land viel Sonne. Es gibt nur wenige Frühnebelfelder oder Wolken. Die Temperaturen steigen meist auf 18 bis 26 Grad, mit den höchsten Werten an der Alpen-Nordseite, in 2000 Meter Höhe auf sehr milde 10 bis 16 Grad. Der Wind bleibt morgen überwiegend schwach. Am Sonntag kommt in der Osthälfte teils lebhafter Südostwind auf. So viel zum Wetter von Gerald Holzinger.
11: Es ist 5 nach 5, hier ist der ORF Radio Salzburg mit der aktuellen Verkehrsinformation. A1 Westautobahn, es gibt Stau vor der Grenze am Walserberg, der reicht noch weiter bis zum bayerischen Pieding, Grund ist eine Baustelle, insgesamt verlieren Sie hier 40 Minuten. Und am Grenzübergang Freilassing, auch da staut es ein wenig, eine Viertelstunde Wartezeit, sollten Sie damit einplanen. Mit Sebastian Granditz. Am Freitagabend mit Riesenschritten geht's jetzt in Richtung Wochenende.

0: Wer glaubt, die Kuchler können nur Holz, der irrt gewaltig. Bernhard Seiwald ist Physiker, Experte in Sachen Kernfusion und veranstaltet gemeinsam mit dem katholischen Bildungswerk Kuchl schon seit Jahren die Kuchler Science Talks. Dazu lädt er regelmäßig große Namen aus dem Bereich der Wissenschaft nach Kuchl ein. Sein Ziel, das Verständnis für Wissenschaft zu erhöhen. Marius Holzer hat sich mit ihm unterhalten.
1: Österreich ist nachweislich ein wissenschaftsskeptisches Land. In seiner Gemeinde will der Physiker Bernhard Seiwald etwas dagegen unternehmen.
2: Leute glauben nach wie vor offensichtlich allen Ernstes oder ein gewisser Prozentsatz, dass die Erde flach ist. Andere glauben, dass sie hohl ist. Denken wir, um Gottes Willen, also das kann es nicht sein. Es hat mich dann schon zum Teil erschreckt und muss gestehen, manchmal wirklich genervt, wenn da Leute mit irgendwelchen ganz abstrusen Ideen daherkommen.
1: Er ruft die Kuchler Science Talks ins Leben. Bei der ersten Veranstaltung will er seiner Gemeinde die Kernfusion erklären. Das Interesse ist da.
2: Die Grundidee dahinter ist, dass man die Wissenschaft unter das Volk tragt. Praktisch bei allen Vorträgen haben wir das so gehabt, dass immer wieder Leute im Publikum sitzen, die sich wirklich offensichtlich gut auskennen und sehr, sehr gute Fragen stellen, zum Teil auch schwierige Fragen. Das ist eben das, was mich dann auch irgendwo wieder antreibt.
1: In den vergangenen Jahren hat er große Namen nach Kuchl gelockt. Die Biochemikerin Rene Schröder, die bekannte Kuchler-Astronomin Lisa Kaltenegger, die nach außerirdischem Leben sucht. Und diese Woche war die renommierte Klimaforscherin Helga Kromp-Kolb zu Gast.
2: Also, Kromp-Kolb wäre natürlich gewaltig und alles. So einen großen Namen, da traue ich mich nicht. Habe ich E-Mail geschickt nach Wien zu Frau Professor Kromp-Kolb. Und macht man schon.
1: Und auch die nächsten Gäste hat er schon erfolgreich eingeladen, darunter der Historiker Wolfgang Wintersteller. Immerhin bricht Bernhard Seiwald für jede seriöse Forschung eine Lanze, nicht nur für die Naturwissenschaft.
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1: Stadt Salzburg kündigt an, Google Maps zu verklagen. E-Bike-Dieb bei Suche nach dem Diebesgut erwischt. Und das Wetter bringt morgen wieder viel Sonnenschein. Tanja Geletzki begrüßt Sie zum Journal um 5:30. Die Stadt Salzburg kündigt an, den Weltkonzern Google Maps zu klagen, denn weder die Zufahrtsbeschränkungen im Sommer noch die aktuellen Einschränkungen für den Autoverkehr wegen der Neutorsperre sind auf Google Maps zu finden. Aktuell werden nur Komplettsperren angezeigt. Mit der Folge, dass sich Autofahrer auf das Navi verlassen und trotzdem über Mühlen oder die Staatsbrücke in die Innenstadt einfahren, obwohl sie das eigentlich gar nicht dürften. Dabei habe die Stadtverwaltung die Regelungen bei Google und allen anderen Kartenanbietern eingemeldet, sagt Bürgermeister Bernhard Auinger von der SPÖ.
2: Aber Google bildet es einfach nicht ab. Eigentlich sind sie gesetzlich verpflichtet und die anderen tun es und Google tut es nicht. Wir haben jetzt im Verkehrsrechtsamt eben auch diskutiert, ob wir nicht endlich einmal auch klagen sollen und etwas vorbereiten. Die Strafen sind sehr gering mit 6.000 Euro und ich werde in meiner Funktion im Städtebund das dementsprechend einbringen, weil wenn sich mehrere Städte anschließen würden, dann wäre die Strafe halt multipliziert auch für Google wesentlich höher und vielleicht kommt es dann einmal zu einem Umdenken.
1: Sagt Bürgermeister Auinger. Salzburgs SPÖ-Chef Peter Eder will die Entscheidung des Medienmanagers Gerhard Zeiler, neuer SPÖ-Chef werden zu wollen, auf ORF-Anfrage heute nicht näher kommentieren wollen. Die Partei diskutiere im Wohnzimmer und nicht am Balkon. Gegenüber der Austria Presseagentur ergänzt Eder, die Diskussionen gehören endlich beendet. Zeiler hat heute, wie berichtet, in der Kronenzeitung gemeint, dass er glaube, die richtige Person zu sein, um die SPÖ aus dem historischen Tief herauszuführen. Nun liege es an der Partei zu sagen, ob sie dem zustimme. Die Polizei in Vals konnte jetzt einen beharrlichen E-Bike-Dieb ausforschen. Der 53-jährige Salzburger hatte vergangenen Mittwoch das vor einem Geschäft abgestellte E-Bike gestohlen. Am Abend hat dann eine Polizeistreife das Fahrrad in der Nähe entdeckt. Der Lenker ist geflüchtet und hat das Diebesgut dann in der Nähe eines Einkaufszentrums abgestellt. Dort haben es die Beamten sichergestellt. Gestern hat sich der Täter dann bei Mitarbeitern des Einkaufszentrums nach dem Fahrrad erkundigt. Daraufhin hat das Sicherheitspersonal die Polizei verständigt und die hat den Mann ausgeforscht. Er wird jetzt angezeigt. Und jetzt noch zu den nationalen und internationalen Nachrichten in einfacher Sprache.
3: Am Mikrofon ist Rosanna Zara. Der Medienmanager Gerhard Zeiler will Chef der SPÖ werden. Das hat Zeiler in der Kronenzeitung gesagt. Zeiler sagt, er ist die richtige Person, um die SPÖ wieder erfolgreicher zu machen. Derzeit ist Andreas Babler Chef der SPÖ. Babler will auch SPÖ-Chef bleiben. Jetzt könnte es einen langen Machtkampf innerhalb der Partei geben. Der israelische Regierungschef Benjamin Netanyahu hat gestern bei den Vereinten Nationen in New York gesprochen. Netanyahu hat gesagt, die Vorwürfe von einem Völkermord im Gaza-Krieg sind falsch. Vor seiner Rede haben viele Politiker aus Protest den Saal verlassen. Österreichs Außenministerin Beate Meinl-Reisinger hat gesagt, Österreich unterstützt Israel. Sie hat aber auch gesagt, in einem Krieg muss man sich an Gesetze halten. Der Präsident von den USA, Donald Trump, hatte Besuch von Chinas Staatschef Xi Jinping. Die beiden Politiker haben unter anderem über künstliche Intelligenz und den Handel gesprochen. Die USA und China sind die beiden größten Handelsmächte in der Welt. Nach dem Treffen hat Trump gesagt, er hat eine sehr gute Freundschaft zu Xi Jinping. Chinas Staatschef hat gesagt, er möchte die Zusammenarbeit und Freundschaft mit Trump weiter ausbauen. Papst Leo besucht ab heute bis kommenden Montag das Land Frankreich. Am Nachmittag hat Leo in der größten Pariser Kirche Notre Dame ein Gebet gesprochen. Leo besucht außerdem Lourdes. Nach Lourdes kommen gläubige Menschen, um zur heiligen Maria zu beten. Das waren die Nachrichten in einfacher Sprache. Redaktion Julia Berger, Lorenz Lohr und Felix Strasser.
1: Und wir kommen noch zu den Wetteraussichten. In den Abend- und ersten Nachtstunden ziehen ein paar Wolken durch. Die zweite Nachthälfte verläuft dann meist klar. In manchen Tälern können allerdings Nebel- oder Hochnebelfelder entstehen. Die Temperaturen sinken auf 8 bis 2 Grad. Morgen Samstag nimmt der Hochdruckeinfluss weiter zu. Lokale Nebelfelder lösen sich am Vormittag auf. Tagsüber ist es dann verbreitet sonnig, oft sogar wolkenlos bei 17 bis 24 Grad. Sonnig und am Nachmittag warm wird auch der Sonntag bei maximal 19 bis 24 Grad.
4: ORF Radio Salzburg um 17.35 Uhr. Wir schauen auf die A1 Westautobahnfahrt Richtung München. Da gibt es vor der Grenze am Walserberg Stau. Grund ist eine Baustelle auf der bayerischen A8 bei Piding. Und im Staubereich ist jetzt auch noch ein Unfall passiert beim Knoten Salzburg. Da ist nur die Überholspur frei. Hier verlieren Sie 40 Minuten. Und vor dem Grenzübergang Freilassing, da schaut es nicht ganz so schlimm aus. Eine Viertelstunde Wartezeit brauchen Sie aber auch da bei der Ausreise nach Deutschland.
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0: Es ist tatsächlich schon wieder Freitag.
1: Es ist Freitag und kurz vor 18 Uhr.
0: Das ist ja unglaublich. Aber dann wird es mal wieder Zeit für gut aufgelegt. Und da sind wir ja natürlich immer, vor allem wenn der Harry das Studio betritt.
1: Ja, genau. Also ich schaue über, dass ich gut aufgelegt bin. Du bist eigentlich auch immer gut aufgelegt,
0: Sebastian. Ich tue meistens nur so.
1: Genau. Und wir legen halt wieder gut auf. Natürlich Ihre Volksmusik und Blasmusikwünsche haben wir wieder alles mit dabei. Heute vor allem ganz, ganz, ganz viel Blasmusikwünsche. Und was sehr interessant ist, da merkt man mal, wie Volksmusik die Leute anspricht, nämlich von jung bis alt. Wir dürfen heute grüßen bzw. beglückwünschen von einem 7-jährigen Kind bis zum 86.
0: Alles dabei.
1: Geburtstag haben wir alles dabei, also für jeden was. Und natürlich, wenn jetzt vielleicht Ihr Wunsch nicht dabei war, die Woche dann, nächste Woche, ist natürlich neue Runde, neues Glück, wie es jetzt schon wieder heißt beim Roberti-Kirtag.
0: Ja.
1: Einfach das Wunschformular ausfüllen bei salzburg.orf.at oder nur leichter, Sie rufen uns bei der Wunschhotline an 0662 82 92 59.
0: Es gibt einfach mehr Wünsche als Sendungen.
1: Das ist ja das.
0: Ich freue mich auf deine Sendung, Harry. Danke für deinen Besuch.
1: Bitte. Schönes Wochenende. Bis gleich.
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0: Wenn Sie heute noch in die Luft gehen wollen, dann, na heute nicht, aber am Wochenende haben Sie die Möglichkeit dazu, nämlich in St. Johann bei den Heli Days am Sonntag. Da gibt es die Möglichkeit, mit Helikoptern Rundflüge zu machen und da ist mir was eingefallen.
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0: Die Möglichkeit, mit Helikopter Rundflüge zu machen, die gibt es nämlich nicht nur am Sonntag in St. Johann beim Heli Day, sondern auch etwas weiter weg auf Hawaii. Ja, na eh, aber mit einem ganz besonderen Helikopter, nämlich dort gibt's Rundflüge mit dem Original Magnum Helikopter. Und da passt unser Klassiker des Tages doch perfekt. Hier ist Daniel Caine mit Magnum Melodie.

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1: Im Studio ist Felix Schneider-Storm. Der von Bundespräsident Alexander Van der Bellen erhobene Vorwurf, Israel begehe Kriegsverbrechen, schlägt weiter diplomatische Wellen. Nachdem Außenministerin Beate Mandl-Reisinger am Rande der UN-Generalversammlung versucht hatte, die Wogen zu glätten, meldet sich jetzt die israelische Botschaft in Österreich zu Wort. David Kriegleder.
2: Sie verstehe die Aufregung um die Wortwahl Präsident Van der Bellens nicht ganz, sagte Außenministerin Beate Mandl-Reisinger, denn
3: auch in Israel haben Gerichte bereits festgestellt, dass eben auch im Zuge von Kampfhandlungen Verbrechen begangen wurden.
2: Die israelische Botschaft in Österreich widerspricht, kein Gericht in Israel habe israelische Kriegsverbrechen festgestellt, heißt es in einer Aussendung. Rote Linien hätten nicht Israel, sondern die Hamas, die Hisbollah und das iranische Regime überschritten, indem sie Zivilisten als menschliche Schutzschilde missbrauchen. Man hoffe, dass Österreichs Außenministerin bei ihrem Treffen mit ihrem iranischen Amtskollegen in New York den Massenmord an der eigenen Bevölkerung und die Raketenangriffe auf Israel und weitere Länder angesprochen habe.
1: Nach wochenlangen Medienspekulationen ist es jetzt fix. Gerhard Zeiler will Andreas Babler ablösen an der Spitze der SPÖ. Er glaube, dass er die richtige Person sei, um die Partei aus dem historischen Umfragetief herauszuführen. Das sagt der 71-jährige Medienmanager heute im Gespräch mit der Krone. Jetzt liege es an der SPÖ zu sagen, ob sie ihn wolle oder nicht. In der Partei verweist man darauf, dass es einen gewählten Vorsitzenden gebe. Wolle jemand gegen diesen kandidieren, müsse er die Statuten einhalten. Babler hat einen Rückzug bisher immer ausgeschlossen. Beim Besuch von Papst Leo XIV. In Frankreich sind heute vor allem die Themen künstlicher Intelligenz und die Sterbehilfe im Mittelpunkt gestanden. Zum Auftakt besuchte der Papst Emmanuel Macron im Élysée-Palast, im Anschluss dann die UNESCO, bevor er im Papamobil durch die Straßen von Paris zur Vesper in der Kathedrale von Notre-Dame gefahren ist. Am Abend wird er mit rund 80.000 Jugendlichen im Stade de France beten, berichtet Leonie Heitz aus Paris.
4: Mit militärischen Ehren wird Papst Leo XIV. Im Hof des Élysée empfangen. Im Festsaal gibt es langanhaltenden Applaus. Nach seinem 45-minütigen Gespräch mit Präsident Macron ruft der Papst zum Schutz des Lebens auf. Mit Sorge sehe ich gesellschaftliche Entwicklungen, die Wissenschaft und Technologie für lukrative Geschäfte nutzen, etwa genetische Manipulation, Leihmutterschaft, Organhandel oder assistierten Suizid. Eine deutliche Kritik an der aktiven Sterbehilfe, die Frankreich im Sommer legalisiert hat. Auch zur künstlichen Intelligenz findet der Papst klare Worte. Technologie müsse stets im Dienste der Menschlichkeit stehen und dürfe nicht zum Instrument von Dominanz und Ungerechtigkeit werden.
1: Berichtet Leonie Heitz aus Paris. Das waren die Nachrichten mit Felix Schneider-Storm. Zum Wetter.
5: Ruhig und teilweise sonnig geht der Tag zu Ende. Dichtere Wolken sind von Oberösterreich bis ins Burgenland noch dabei. Die Nacht aber verläuft klar in den meisten Regionen. Die Wolken verschwinden und streckenweise bilden sich Nebel- und Hochnebelfelder. Es wird kalt, die Tiefstwerte liegen zwischen 2 und 11 Grad. In höheren Tälern und im Freiwald wird es leicht frostig. Am Wochenende geht es weiter mit dem ruhigen Hochdruckwetter. Also mit viel Sonne, wenig Wind und mit hohen Temperaturen für Ende September. Die Höchstwerte liegen zwischen 18 und 24 Grad. Im Inntal sind bis zu 27 Grad möglich. Auf den Bergen hat es in 2000 Meter Höhe zum Mittag mit viel Sonne 10 bis 16 Grad. So viel zum Wetter von Daniel Stanker.
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7: Eine Stunde Volksmusik und Blasmusik, ganz nach Ihren Wünschen, heißt es jetzt wieder. Und es freut mich, dass Sie alle mit dabei sind und uns zuhören. Auch die heutige Sendung ist wieder gefüllt mit allem, was das Herz begehrt. Von der flotten Polka über einen ruhigen Walzer bis hin zu einem zackigen Marsch. Und mit so einem fangen wir auch gleich an. Damit darf man nämlich ganz herzlich dem Alois Wiedelreuther zum Geburtstag gratulieren. Der Gruß lautet: Nachträglich zum 60. Geburtstag, den du am Sonntag, den 20. September gefeiert hast, wünschen dir, lieber Alois, die Freiwillige Feuerwehr Innerschwand, besonders die alte Bewerbsgruppe, nur das Beste. Bleib so wie du bist, sowie Glück und Gesundheit für die nächsten Jahre und danke für die Einladung zur Geburtstagsfeier. Musikalisch dürfen wir gratulieren mit dem Freundschaftsmarsch von den jungen Großwaller. Und damit wünschen wir nachträglich alles erdenklich Gute zum 60er. Lieber Alois Wiedelreuther.

Ja, grüß Gott, ich suche gleich mal Rosmarie von Solf in Leogang. Ich hätte gleich zwei Anliegen. Das erste, ein Glückwunsch zum 61. Geburtstag, den was am 22. September gefeiert hat, an meine Schwester, Franzi Schürkofer. Sie ist in Elsbeten-Höhenwald daheim. Alles was Gute, Gesundheit und ein Segen von oben für deine ganze Familie. Das zweite war zum Andenken und Erinnerung an meinen Herzensmenschen Ernst Wartlecker, seinen zweiten Sterbtag, den was er am 28. September hat. Die Postwärtsmusik sollte eng ein Flut Stickreis spielen von der neuen CD. Danke, vergeht's gut und auf Wiederhören.

Als nächstes dürfen wir jetzt wieder zum halbrunden Geburtstag gratulieren. Und zwar steht da, wir gratulieren unserer Mama, Nussoma und Uli, Frau Kathi Grahammer, ganz herzlich zu ihrem 85. Geburtstag und wünschen ihr nur eine schöne Zeit auf dieser Welt sowie Gottes Segen. Alles Liebe schicken dir deine Kinder, Schwiegerkinder, Enkel und Urenkel. Und mit dem Nussdorfer Marsch von der Tracht Musikkapelle Nussdorf wünschen wir alles Gute zum 85er, liebe Kathi Grahammer.

Der böhmische Traum ist die Woche ebenfalls gewünscht worden, und zwar von der Gertrude Pamminger. Sie schreibt: für unseren Peppi Huber in Oberalm alles erdenklich Liebe und Gute zum gestrigen 86. Geburtstag. Viel Glück, auf dass du noch lang gesund bleibst und noch viele schöne Jahre mit deiner Baldi. Das wünscht dir Gertrude aus Engelhardszell. Und die musikalischen Geburtstagsgrüße schickt mir jetzt gleich nach Oberalm mit dem böhmischen Traum, gespielt von der Innsbrucker Böhmischen, mit den besten Glückwünschen zum 86er.

Ja, hallo, hier spricht der Franz Wendegau von Hallen. Und ich hätte bitte gern das Lied Pua Mahuam, Pua Mahuam. Ich danke schön und auf Wiederhören.

Ein flottes Stück von der Trachtmusiker Billy Dolgau ist jetzt gewünscht, und zwar vom Johann Rauchenschwandner vom Leinberghäusl. Er schreibt: Schwester Katharina Schmidhuber, die Elshurt-Bayerin aus Dolgau und langjähriges aktives Mitglied der Kopftuchgruppe Dolgau, feiert ihren 60. Geburtstag. Dazu wünscht ihr der Bruder Hans samt Familie alles Gute. Und genau das wünschen auch wir, mit Musik und Fröhlichkeit. Liebe Katharina Schmidhuber, alles Gute zum 60er.

Der nächste Geburtstagsgruß kommt jetzt vom Andreas Machreich aus Maria-Alm. Er wünscht dem Thomas Amort, dem Fischer vom Königssee, alles Gute zum Geburtstag und tat für den Thomas gern, wie kann es besser passen, den Landler im Fischerstüberl von der Saubitzenmusik auflegen lassen. Den Wunsch erfüllen wir natürlich gern und schicken damit ebenfalls die besten Geburtstagsgrüße zum Thomas Amort an den Königssee.

Der nächste Blasmusikwunsch kommt jetzt aus Teisendorf und damit darf man einen ganz jungen, gut aufgelegt Hörer gratulieren. Da steht nämlich alles Liebe und Gute zum Namenstag an den lieben Rupert aus Teisendorf. Er ist 8 Jahre alt und lieber Rupert, alles Gute wünschen dir die Mama, der Papa und auch der Martin. Außerdem schreibt's, ist Rupert ein großer Fan unserer Sendung mit seinen 8 Jahren und er ist schon selber aktiver Musikant bei der Musikkapelle Teisendorf. Da passt natürlich der Marsch Bravo Burm, gespielt von der Trachtenmusikkapelle Elsbeten, wunderbar als musikalischer Gruß. Den legen wir jetzt für dich auf, Rupert, mit den besten Glückwünschen nach Teisendorf.

Auch die Brigitte Lottermoser aus Bad Hofgerstein hat uns die Woche per E-Mail erreicht und sie wünscht sich das Lied »Mit Lieb bin ich umfangen«. Dieses wunderschöne Stück Chormusik legen wir natürlich gern auf und schicken damit liebe Grüße zurück zur Brigitte Lottermoser nach Bad Hofgerstein.

einen ganz einen jungen, gut aufgelegt Hörer dürfen wir jetzt nur zum Geburtstag gratulieren. Und zwar lautet der Gruß wie folgt. Wir wünschen unserem Jakob auf diesem Weg nochmal alles Gute zum 7. Geburtstag, den er am vergangenen Dienstag gefeiert hat. Gewünscht ist sein Lieblingsstück der Raurisa-Muse unter der Leitung von Papa, die Mama, die Godi und der Gedi spielen ebenfalls in der Muse mit und schicken jetzt viele musikalische Grüße zu dir, lieber Jakob, mit dem Stück im Kropfenwäldl.

Die Trachtenmusikkapelle Dachsenbach ist die Woche ebenfalls gewünscht worden, nämlich von der Rosina Stärkel. Und ihr Wunsch ist nicht nur ein wunderbar klingender Marsch, sondern da klingt allein schon der Titel »Mein schönes Salzburg«. Und damit schickt mir jetzt ganz liebe Grüße zurück zur Rosina Stärkel.

Und als letzten Volksmusikwunsch dürfen wir jetzt noch den Karwendel-Hittenbayerischen vor die Wettersteuermusikanten auflegen. Mit dem schickt man noch ganz liebe Grüße zurück zum Stefan Engelmeier nach Erlstedt in Bayern. Und damit darf mir ich für heute schon wieder von Ihnen verabschieden. Ich hoffe, die bunte Mischung aus Volksmusik und Blasmusik hat Ihnen gefallen und sagt danke fürs Zuhören. Im Anschluss übernimmt jetzt Kollege Rupert Brandstätter die Musikauswahl und legt eine Stunde für Sie gut auf. Und um kurz nach 20 Uhr hören Sie heute noch die Sendung Aufhorchen mit Alfred Luger. Und bis wir uns hoffentlich in alter Frische nächste Woche wieder hören, wünsche ich Ihnen ein erholsames Wochenende sowie beste Gesundheit. Genießen Sie die Zeit und machen Sie es Ihnen schön, so gut es geht. Für Gott sagt der Harald Eitzinger, alles Gute und bis zum nächsten Mal. 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
1: Im Studio ist Felix Schneider-Storm. Kommendes Jahr soll die Wehrdienstreform in Kraft treten, mit verlängertem Wehrdienst und einem zuerst freiwilligen, später aber gegebenenfalls verlängerten Zivildienst. Und der Plan dürfte schon jetzt Wirkung zeigen. Wie die Krone berichtet, melden sich im laufenden Jahr deutlich mehr junge Männer für den Zivildienst. Niklas Lercher berichtet.
2: Die Diskussion um einen verlängerten Wehrdienst dürfte schon jetzt Auswirkungen auf die Entscheidung junger Männer haben. Zwischen Jänner und August hat es um 10% mehr Zivildiensterklärungen gegeben. Im August beträgt das Plus sogar über 50%. Wenn sich zu wenige für das Bundesheer melden, dann soll der Zivildienst verlängert werden, so der Plan der Regierung. Die zuständige Ministerin Claudia Bauer von der ÖVP sagt im morgigen Ö1-Journal zu Gast:
3: Ich habe daraus nie ein Geheimnis gemacht. Ich wäre immer dafür eingetreten, dass wir den Zivildienst auch gleich mit verlängern müssen.
2: Bundespräsident Alexander Van der Bellen drängt als Oberbefehlshaber des Bundesheeres jedenfalls auf eine schnelle Umsetzung der Reform.
4: Die personelle Situation der Miliz, des Milizheers erfordern eine rasche Umsetzung des Salzburger Ministerratsbeschlusses.
2: Dafür sind aber noch die Stimmen zumindest einer Oppositionspartei notwendig.
1: Die USA haben der Ukraine zufolge ein Dreiertreffen mit Russland in den Vereinigten Arabischen Emiraten vorgeschlagen. Dabei sollen die Parteien über Wege zur Beendigung des 4,5-jährigen Krieges beraten, sagt der ukrainische Präsident Zelensky heute vor Medien. Man warte jetzt auf einen Terminvorschlag aus Washington. Auch der Kreml bestätigt, dass ein Dreiertreffen bald stattfinden könnte. Es gebe dazu aber noch keine Einzelheiten. Wegen des unbefugten Besitzes von Sprengmitteln und Kriegsmaterial ist René Schimanek, der frühere Büroleiter von FPÖ-Nationalratspräsident Walter Rosenkranz, in Krems verurteilt worden. Der Prozess drehte sich um Funde an der Wohnadresse des ehemaligen freiheitlichen Politikers in Langenlois. Das Urteil ist rechtskräftig. Katharina Bernhard informiert.
5: Schimanek wurden Verstöße gegen das Waffen- und Sprengmittelgesetz vorgeworfen. Im Juni dieses Jahres wurde an seiner Wohnadresse in Langenlois überprüft, ob Schimanek das ihm auferlegte Waffenverbot einhält. Gefunden wurden 79 Sprengkapseln, 3 elektrische Sprengzünder und ein Reizstoffwurfkörper, die er, wenn auch nur fahrlässig, unbefugt besessen haben soll. Schimanek zeigte sich vor Gericht geständig und wurde, wie auch die NÖN berichten, zu 5 Monaten bedingt und einer Geldstrafe von 7.200 Euro verurteilt. Bereits im März wurde Schimanek am Landesgericht Krems zu 1 Jahr bedingt verurteilt, wegen Wiederbetätigung in Verbindung mit der Todesanzeige für seinen Vater, den früheren FPÖ-Chef und Landesrat Hans-Jörg Schimanek. Nach der Verhandlung im Frühling gab Schimanek den Austritt aus der FPÖ bekannt und legte auch sein Stadtratsmandat in Langenlois zurück.
1: Die Nachfrage nach Urlaub in Österreich ist heuer erneut leicht gestiegen. Das zeigen Zahlen der Statistik Austria. Die Nächtigungsbuchungen haben sich demnach im Zeitraum Jänner bis August gegenüber dem Vorjahreszeitraum um 1,5% erhöht, auf knapp 118 Millionen. Besonders gut ist der Sommer gelaufen mit einem Plus von bisher 2,3%. Das waren die Nachrichten mit Felix Schneider-Storm. Zum Wetter.
6: Mit ruhigem und sonnigem Hochdruckwetter geht es durch die letzten Septembertage, schauen wir aber jetzt noch auf die bevorstehende Nacht. Die wird klar in den meisten Regionen, die Wolken, die in der Osthälfte des Landes am Abend aufgezogen sind, die verschwinden wieder. Dabei wird es kalt, die Temperaturen gehen auf 11 bis 2 Grad zurück, in höheren Tälern und im Freiwald wird es frostig. Das Wochenende bringt uns tagsüber eben viel Sonne, in der Früh und am Vormittag aber auch noch stellenweise Nebel oder Hochnebel. Dabei wird es teils warm, die Höchstwerte am Nachmittag liegen bei 18 bis 24 Grad. Im Westen wird es noch wärmer. Bis zu 27 Grad hat es am Sonntag im Inntal. Außerdem wird es am Sonntag im Nordosten windig. Ansonsten ist der Wind nur schwach. So viel zum Wetter von Daniel Stanker.
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1: Am Mikrofon ist Felix Schneider-Storm. Der deutsche Autobauer Volkswagen und seine beiden Töchter Audi und Seat rufen weltweit fast 2,9 Millionen Fahrzeuge zurück. Knapp 100.000 davon in Österreich. Bei den betroffenen Autos kann im schlimmsten Fall die Lenkung ausfallen. Um das Problem zu lösen, muss eine Schraube getauscht werden. Mehr von Katja Winkler.
2: Es ist eine einzige Schraube in der Lenkung, die den VW-Konzern zum Rückruf von Millionen Autos zwingt. Die Schraube kann über Jahre hinweg rosten, brechen und im schlimmsten Fall kann dann die Lenkung ausfallen. Laut dem Deutschen Kraftfahrtbundesamt sind die VW-Modelle Golf, Golf-Variant, Tiguan, Touran und Caddy betroffen. Bei Audi der A3, bei Seat die Modelle Ateca und Tarraco. Produktionszeitraum je nach Modell zwischen 2013 und 2024. In Österreich werden 95.000 Autos zurückgerufen. Betroffene Lenker werden schriftlich informiert und sollen dann in die Werkstatt kommen, sagt Stefan Huczynski, Obmann der Sparte Fahrzeughandel in der Wirtschaftskammer.
3: Kostenaufwand gibt es keinen. Die Rückholaktion wird vom Hersteller getragen und der Zeitaufwand, so viel mir bekannt ist, wird so eine halbe bis dreiviertel Stunde sein.
2: Die fehlerhafte Schraube habe bisher aber noch keine Unfälle ausgelöst, heißt es von VW.
1: Russlands Präsident Wladimir Putin beteuert vor kurzem, dass sich sein Land nicht auf irgendeine Art von Kampf mit Europa vorbereite. Viele in Europa würden sagen, dass sie eine Aggression von Seiten der Russischen Föderation erwarten und dass sie sich deshalb auf Kämpfe, auf einen Krieg mit Russland vorbereiten müssten, sagt Putin vor Journalisten in St. Petersburg. Russland würde aber keine solche Aggression vorbereiten, unterstreicht er. Papst Leo XIV. Hat beim Empfang im Élysée-Palast zum Auftakt seines Frankreich-Besuches zu einer neuen Brüderlichkeit aufgerufen. Dazu gehöre die Achtung des Lebens in allen Phasen des menschlichen Daseins, von der Zeugung bis zum Tod, so der Papst. Das Kirchenoberhaupt bezog sich damit offenbar auf ein neues Gesetz für Sterbehilfe, das die französische Nationalversammlung im Sommer beschlossen hatte. Am Abend feiert der Papst einen Vesper-Gottesdienst in Frankreichs Nationalstadion mit rund 80.000 Gläubigen. Vor mehr als drei Jahren wurde der englische Fußballclub Manchester City in 115 Punkten angeklagt. Der zehnfache englische Meister soll gegen zahlreiche Finanzbestimmungen der Premier League verstoßen haben. Jetzt gibt es ein Urteil und das hat es in sich. Emily Weber.
4: In 114 von diesen 115 Punkten wurde City jetzt schuldig gesprochen, das schreibt das Online-Magazin The Atlantic. Zwischen 2009 bis 2018 soll der Club unter anderem falsche Angaben bei Finanz- und Sponsoring-Einnahmen oder unvollständige Informationen bei Trainer- und Spielergehältern gemacht haben. Mögliche Sanktionen reichen von Geldstrafen über Punkteabzüge bis hin zur Aberkennung von Meistertiteln oder einem Zwangsabstieg aus der Premier League. City hat die Anschuldigungen schon 2023 zurückgewiesen. Damals war Pep Guardiola noch Trainer des Teams. Auch jetzt sagt der Club in einem Statement gegenüber The Atlantic, dass das Verfahren noch andauern würde und wichtige Aspekte noch zu klären seien. Wie es in dem Fall genau weitergehen wird, ob und welche Konsequenzen auf Manchester City zukommen, ist jetzt aber noch unklar. Es ist jedenfalls zu erwarten, dass der Club Berufung gegen das Urteil einlegen wird.
1: Das waren die Nachrichten mit Felix Schneider-Storm. Zum Wetter.
5: Die Nacht wird kalt. Fast überall sinken die Temperaturen in den einstelligen Bereich. Ausnahmen sind höchstens die Wiener Innenstadt oder das Rheintal. Leicht frostig werden kann es in höher gelegenen Regionen, zum Beispiel im oberen Waldviertel oder im Lungau. Das Wochenende bringt uns ruhiges und sonniges Hochdruckwetter. In der Früh und an den Vormittagen aber stellenweise noch Nebel oder Hochnebel. Die Höchstwerte reichen von 18 bis 24 Grad im Großteil des Landes. Im Westen kann es noch etwas wärmer werden, bis zu 27 Grad. Sind am Sonntag im Inntal möglich. So viel zum Wetter von Daniel Stanker.
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unterwegs mit der Bruckzuckmusi. Anlässlich der CD-Präsentation kommenden Samstag. Und wie immer gibt es Aktuelles aus der Welt der Volkskultur. Herzlich willkommen und schön, dass Sie bei Aufhorchen und Volksmusik wieder mit dabei sind. Machen Sie es sich gemütlich und genießen Sie die nächste Stunde mit mir und Radio Niederösterreich.

0: Die Radeltouren-Polka, gespielt von der Köller Kuchelmusi. Diese flotte Polka aus der Feder von Timon Elser wurde vor wenigen Tagen erstmals veröffentlicht. Und schon sind wir mitten im heutigen Thema. Die Köller Kuchelmusi wird als Gastgruppe bei der CD-Präsentation der Bruckzuckmusi am 26. September in Rosenau am Fuße des Sonntagbergs live zu erleben sein. Heute die Einstimmung auf einen wunderbaren Abend in Rosenau und neueste Musik erstmals auf Radio Niederösterreich zu hören. Ich habe bei den Musikern der Bruckzuckmusi Laura Hinterleitner und Paul Tiefenthaler noch gefragt: Was war der Anlass für euch ins Studio zu gehen und eine neue CD zu veröffentlichen?
1: Ja, vielen Dank erstmal Alfred für die Einladung. Es gefällt uns voll, dass wir heute da sein dürfen. Der Anlass, wieso wir jetzt unsere erste CD präsentieren, ist eigentlich unser 5-Jahre-Jubiläum. Wir haben jetzt das Glück, dass wir schon 5 Jahre gemeinsam musizieren dürfen. Genau. Und deswegen haben wir gesagt, wie kann man das Jubiläum besser feiern als mit der Veröffentlichung vor dem ersten Album.
2: CD machen heute schon die wenigsten Gruppen, aber ihr habt gesagt, ihr wollt wahrscheinlich trotzdem den Leuten was in die Hand drücken.
3: Genau, ja, wir wollen einfach den Leuten was geben und die können uns das direkt abkaufen, dann bei den CD-Präsentationen zum Beispiel, oder gibt es natürlich dann auch online zum Erwerben.
2: Gründung vor 5 Jahren, ist nicht so lang her, also ihr werdet sich sicher noch gut erinnern können. Wie habt ihr gespielt? Da ergibt sich jetzt eine Musikgruppe.
1: Es hat eigentlich so angefangen, dass wir alle gemeinsam zum Studieren angefangen haben an der Bruckner Uni. Und dann gibt es verschiedene Vorlesungen. Wir kommen ja alle aus verschiedenen Studienrichtungen auch. Und das Besondere ist, dass man sich am Anfang eben, dass man viele übergreifende Vorlesungen hat und da gleich einmal die Möglichkeit hat, dass man verschiedene Leute kennenlernt. Und dann haben eigentlich die Lea und die Simone, zwei Klarinettistinnen von unserer Gruppe, die Initiative ergriffen und haben gesagt, ja, es war doch lässig, wenn wir da was machen würden in die Richtung. Und dann haben sie gleich einmal noch Kontakte gesucht und verschiedene Leute angeschrieben. Und so ist dann schon zur ersten Probe gekommen.
2: Also Leute innerhalb der Universität, oder?
1: Genau.
2: Volksmusik ist wieder dann dazugekommen. Das war ja neu für euch auch, oder?
1: Genau, also es kommen von uns nicht alle aus der Volksmusik, weil eben viele Studien, zum Beispiel auch mit der Klarinette, das ist sehr klassisch orientiert, aber man hat eben trotzdem die Möglichkeit, dass man einen Schwerpunkt, zum Beispiel Volksmusik, belegt und dadurch kommt man auch dann so mit der Stilrichtung in Berührung.
2: Mhm. Wie waren da die ersten Versuche? Habt ihr euch da zu einer Probe getroffen und habt ihr einmal Noten aufgelegt oder wie war das?
1: Ja, wir haben uns zu einer Probe getroffen und eben verschiedene Noten aufgelegt und einmal probiert. Und dann hat sich eigentlich gleich ausgestellt, dass es von den Leuten her recht gut passt. Und dann haben wir, also wir haben im Herbst zum Proben begonnen und dann im Frühjahr ist dann zu unserer ersten Spielerei gekommen. Das war dann das Wirtshausmusizieren in Weidhofen an der Ips. Deswegen ist es voll schön, dass wir auch da in der Region unsere erste CD-Präsentation haben werden, dass wir da einfach, ja, weil es uns gefreut, wenn wir wieder in die Region zurückkommen dürfen.
2: Super. Und jetzt heißt es aber, ja, jetzt haben wir dann die erste Spielerei, dann kommt es zum Namen. Paul, wie ist da die Namensfindung? Ist oft ganz, ganz schwierig. Es kommen dann komplett schräge Namen raus. Bei euch, das Bruck sagt mir, jetzt würde ich auf die Bruckner Universität hinweisen. Die Musi ergibt sich auch, aber genau, das Zug, ja, ist mir jetzt überhaupt nicht klar.
3: Grundsätzlich eben, hast du recht, das Bruck kommt jetzt nicht von der Brucken, sondern dadurch, ja, dass wir sie auf der Bruckner Uni kennengelernt haben, beziehungsweise vom Anton Bruckner.
2: Ja.
3: Und das Zug ist eigentlich, man sagt ja ab und zu ruckzuck, ja, aufgespielt oder was auch immer. Und dadurch haben wir gesagt, wir sind ruckzuck zusammengekommen auf der Bruckner Uni, also quasi die Bruckzuck-Musi dann,
2: ja,
3: das Wortspiel.
2: Super. Und ihr spielt ja auch schön flott und eine feine,
3: genau,
2: Musik. Ihr kennt ja alles
3: dazu, ja. Also, ja.
0: Es ist höchste Zeit für den Klang der Bruckzuck-Musi. Aus ihren Anfängen der Eisleitner-Walzer von Andi Jamnik und drauf wie ein Dino, aufgeschrieben von unserem heutigen Gast Paul Tiefenthaler.

0: wie ein Dino, gespielt von der Bruckzuckmusi, eine wunderbare Klarinettenmusi. Was ist da alles an Instrumenten mit dabei?
1: Also wir haben 3 Klarinetten dabei in unserer Besetzung, 1 Basstrompeten, 1 steirische Harmonika, darf natürlich auch nicht fehlen, dann haben wir nur eine Harfe und einen Kontrabass haben wir noch dabei.
2: Ja, ihr seid ja jetzt mittlerweile schon so weit, dass man, wenn man im Radio eine Musik hört im Hintergrund, dann ist es oft so, dass man einfach die Gruppen schon erkennt. Das sind jetzt die Tanzgeiger oder das ist die Rotofenmusik. Und ihr habt auch schon so einen eigenen Sound, kann man so sagen, Klangwolke. Mittlerweile kennt man jetzt die Bruckzuckmusik im Radio schon.
3: Eines von den schönsten Komplimente, glaube ich, wenn man erkennt wird, einen Wiedererkennungswert hat irgendwie.
2: Ja.
3: Voll, was ausmacht. Das ist eine gute Frage, kann man selber oft schon auch sagen, glaube ich. Oder
1: ja, voll. Weil uns ist eigentlich wichtig, dass ein Stück durch uns alle irgendwie entsteht. Das heißt, das bringt wer was mit in die Probe und dann tüfteln wir alle noch dran herum und so entstehen halt einzigartige Arrangements, wo einfach jeder zusammenhilft und es gibt nicht einen in der Gruppe, der da sitzt und sagt, so machen wir das jetzt. Mhm. Sondern es ist eigentlich eine Entscheidung, die alle mittragen.
2: Mhm. Habt ihr euch von außen schon Unterstützung auch geholt? Oder ihr wart ja beim Wettbewerb.
3: Genau.
2: Habt ihr eine Auszeichnung erreicht in Innsbruck?
3: Ja, außenstehende Hilfe oder von anderen Volksmusikanten in dem Fall finde ich sehr wichtig, weil einfach, wenn man nicht spielt, man hört ganz anders hin nochmal. Und
2: Also speziell für den Wettbewerb nehme ich an, dass ihr euch da schon ein bisschen
3: eine
2: Beratung geholt habt. Gell,
3: oder? Zum Beispiel in Linz ist eben eh auf der Uni im Volksmusik-Institut der Rainer Gusenbauer, mit dem wir viel geprobt haben und der uns sehr viel Ideen und Rat gegeben hat, genau, in Bezug auf Innsbruck, aber auch allgemein in Richtung CD jetzt vor allem auch. Der hat auch die Aufnahme geleitet quasi.
2: Ja. Sehr gut. Bevor wir jetzt noch das in die Musik reinhören, würde es mich noch interessieren, ihr seid ja dann ein bisschen so international die Instrumente haben wir schon, aber von der Herkunft her. Also ihr kommt ja aus mehreren Bundesländern.
1: Genau, wir sind eigentlich eine bundesländerübergreifende Musik. Also wir haben der Kontrabassist von unserer Gruppe

0: Nicole Brückel an die Klarinetten und der Matthias Staudecker, unser steirischer Spieler, der kommt aus Dietach.
1: Mhm. Und das tut gut?
0: Ja, es funktioniert recht gut.
2: Es funktioniert. Also wie wir angefangen haben und noch alle in Linz waren quasi, es hat sehr gut funktioniert. Mittlerweile haben sie die Wege, also wohnortstechnisch schon ein bisschen weiter wieder voneinander gelebt, aber wir treffen uns trotzdem, je nachdem, wieder in Linz oder woanders auch. Und es funktioniert gut.
1: Zeit für Musik. Ihr habt uns ja ein paar Stücke mitgebracht. Wir hören hinein in die CD.
0: Ja, wir haben heute ein neues Stückchen mitgebracht. Wir haben den Walzer für den Hansl mitgebracht. Der ist von der Nicole Brückel. Das Stück hat sie ihrem Papa gewidmet. Und da fällt mir gerade noch eine lustige Geschichte ein. Und zwar, wie wir uns für die Aufnahmen im Frühjahr vorbereitet haben, haben wir bei der Nicole daheim ein Probenwochenende gemacht, wo wir quasi unsere CD einmal Probe aufgenommen haben. Und ihr Papa war so nett und der hat uns dann quasi ein richtiges Tonstudio hingebaut. Der hat uns verschiedene Aufnahmekabinen gebaut. Es war sehr professionell.
1: Schön. Und wir hören hinein. Eigentlich Weltpremiere heute hier, das erste Mal im Radio Niederösterreich, oder?
0: Genau.
1: Die Bruckzuckmusik.

0: Die Bruckzuck-Polka, aufgeschrieben vom Harmonikaspieler Matthias Staudecker. Wir präsentieren heute auf Radio Niederösterreich neue Stücke der Bruckzuck-Musik. Ich habe Laura Hinterleitner und Paul Tiefenthaler besucht und nachgefragt, was für Stücke sind auf der CD? Sind es Eigenkompositionen?
1: Es sind also auf der CD jetzt und bei der Präsentation dann auch viel selber geschriebene Stickel dabei, auf jeden Fall. Mhm. Was wir jetzt gerade gehört haben, zum Beispiel die Bruckzuck-Polka vom Staudi, unserem Zirchspüler.
2: Ja.
1: Der schreibt viel Stickel für uns. Genau, auch die Niki, da haben wir auch schon den Walzer gehört. Und ich probiere auch mein Bestes an der Komposition, genau. Aber wir hören auch viel alle Volksmusik, andere Gruppen und es gibt viel Inspiration und man probiert andere Stickel natürlich nachspielen.
2: Wer sind so eure Vorbildgruppen gewesen, so wie ihr angefangen habt vor 5 Jahren?
1: Also ganz am Anfang ist auch sehr naheliegend, weil es eigentlich grundsätzlich dieselbe Besetzung ist. Die Postwirtmusi kennt man natürlich. Aber es nicht nur Klarinettenmusi, würde ich sagen, jetzt von mir aus, ist auch für Geigenmusi ist cool. Spielen wir auch ein paar Stickel, wo es eigentlich für Geigenmusi geschrieben sind, zum Beispiel vom Martin Kiesenhofer oder vom Gusenbauer Reinhard. Genau.
2: Was spielt die Harfe für Rolle in der Klarinettenmusi?
3: Natürlich immer, dass das Tempo stimmt.
2: Ja, genau.
3: Aber ich darf dann auch immer wieder mal die Melodie übernehmen, was auch eine schöne Abwechslung einbringt, dass man zum Beispiel sagt, jetzt startet die Harfe mit der Melodie im Trio oder auf der neuen CD haben wir jetzt auch was aufgeteilt mit Harfe Posttrombetten, dass man verschiedene Klangfarben einbringt und einfach eine Abwechslung schafft.
2: Mhm. Also Eicher Musi lebt auch von der Varianten, Art oder von der Vielfalt. Ist die Wiederholung ein wenig anders?
3: Genau, uns wird eigentlich selber auch nie fad.
2: Ja.
3: Es soll sich immer was tun und wenn ein Stück fertig ist, dann kommen meistens immer noch neue Ideen auf, wie man was anders machen kann. Und das ist, glaube ich, recht besonders an uns.
2: Ja, ich habe schon angesprochen, ihr wart beim Wettbewerb in Innsbruck vor 2 Jahren. Jetzt heuer ist er wieder. Wart sehr erfolgreich. Herzliche Gratulation nochmal dazu. Der Wettbewerb, was hat euch der gebracht?
1: Es war auf jeden Fall ein Schub, würde ich sagen, weil wir haben wahrscheinlich noch nie so intensiv an Stickel gearbeitet wie für einen Wettbewerb, weil man schaut, dass wirklich jedes kleine Detail, jede Phrasierung ganz miteinander und gleich ist, alles gleich gespielt, weil man eben dann beim Wettbewerb das bestmöglich abliefern will und das bringt dann sehr weiter, also uns hat das auf jeden Fall sehr weitergebracht.
2: Ja, und wie habt ihr den Wettbewerb allgemein erlebt? War das nur Stress oder war das auch schön?
3: Nein, es war eigentlich voll ein schönes Gruppenerlebnis, weil man einfach als Gruppen viel mehr zusammenwächst, auch in der Vorbereitungszeit. Man verbringt viel Zeit miteinander. Und dann beim Wettbewerb selber hat es uns voll Spaß gemacht, weil man durch die gute Vorbereitung dann einfach den Auftritt schön genießen kann. Man spielt mit Leuten zusammen, die man gern hat. Und der Wettbewerb selber ist einfach ein schönes Erlebnis, wo man sich mit verschiedenen VolksmusikantInnen austauschen kann. Und was besonders schön war, ist eben, dass uns das dann aufgegangen ist und dass wir am Festabend noch spielen haben dürfen. Das war ein sehr besonderes Erlebnis für uns.
2: Ja, und Folgegeschäftel wahrscheinlich, oder? Folgeauftritte?
3: Es sind verschiedene Anfragen eingetrudelt, ja.
0: Der Alpenländische Volksmusikwettbewerb als Sprungbrett für junge Musikgruppen. Alle 2 Jahre treffen sich rund 700 Musikerinnen und Musiker in Tirol, heuer vom 22. bis zum 25. Oktober. Innsbruck horcht auf. Und wir horchen wieder in die brandneue CD der Bruckzuckmusi, einen Jodler von Martin Kiesenhofer und Licht aus, eine Polka Franzée von Matthias

0: Licht aus. Heute in der Sendung die Gruppe Bruckzuckmusi mit ihren brandneuen Stücken. Liebe Laura, ihr seid 5 Jahre miteinander unterwegs. Was waren so die Highlights bisher?
1: Recht besonders ist eigentlich, also neben unserer Volksmusiktätigkeit, dass wir im Winter immer selber eine Konzertreihe veranstalten. Das hat für uns eigentlich schon fast einen fixen Platz gekriegt. Jetzt heuer setzen wir mal aus, weil wir im Herbst recht viel CD-Präsentationen haben. Aber wir wollen einfach gern verschiedene Stilrichtungen mischen. Wir haben verschiedene Ideen, die wir dann zu einem Gesamtkonzept zusammenführen. Und das macht unsere Adventkonzerte so besonders und die sind eigentlich immer ein schönes Jahreshighlight dann.
0: Mhm. Das heißt, ihr wollt Leute unterhalten, aber ihr habt auch Phasen, wo ihr sagt, jetzt wollen wir es berühren, jetzt wollen wir es.
2: Für uns eine gute Abwechslung zum. Mhm.
0: Ihr habt die neue CD, die wird präsentiert. Erstmals am 26. September jetzt. Vielleicht könnt ihr diese CD-Präsentationen vielleicht kurz ein bisschen beschreiben?
1: Ja, sehr gern. Also wir freuen uns schon voll, dass wir kommenden Samstag in der Festhalle in Rose sein dürfen. Besonders wichtiger Punkt, den ich da jetzt auch erwähnen mag, ist die Unterstützung durch die Volkskultur. Genau, und wir haben 2 Gastgruppen eingeladen am Samstag. Wir haben einmal die Pulverill Geigenmusik, da wo unter anderem der Reinhard Gusenbauer dabei ist, der ja für uns eine sehr wichtige Rolle spielt. Und als 2. Gruppe haben wir uns gedacht, schauen wir in der Region, wen es da gibt. Und da ist uns dann gleich die Kölner Kuchelmusik eingefallen. Die haben sich mittlerweile auch international schon einen Namen gemacht. Und deswegen freut es uns besonders, dass wir mit den 2 Gruppen unsere CD erstmals präsentieren dürfen.
0: Ihr habt da einen besonderen Titel für die CD.
2: Ja, und zwar ist es Unterwegs. Es gibt ein Stück auf der CD, das den Titel trägt. Und wir haben uns für den Titel entschieden, weil, also dadurch, dass wir eben, wie schon erwähnt, wir von überall ein bisschen zusammenkommen und so die Auftritte auch natürlich überall mal weiter, mal weniger weit hinfahren, ist das ein sehr passender Titel. Einfach abseits von der Musik sind wir einfach sehr viel unterwegs. Mhm. Und ich habe das Stück schon davor mal geschrieben gehabt und wir haben das jetzt aufgenommen und wir haben sie doch, das passt sehr gut und wir geben der CD auch den Titel Unterwegs.
0: Unterwegs, schön. Es ist höchste Zeit für Musik. Habt ihr uns noch ein paar Stücke mitgebracht?
1: Ja, wir freuen uns jetzt einmal auf die Erstaufführung im Radio von der Polka Unterwegs von unserem Paul Tiefenthaler.

0: Unterwegs mit der Bruckzuckmusi. 26. September, CD-Präsentation in Rosenau am Fuße des Sonntagberges. Ich hoffe, ich habe Sie ein wenig neugierig machen können auf diese jungen Künstler mit ihrer schwungvollen Klarinettenmusik. Laura, wo gibt es Karten?
1: Karten gibt es bei uns Musiker auf unserer Website oder über Kupfticket online anzukaufen.
2: Ja? Nur mehr Restplätze, oder?
1: Ja, natürlich.
2: Ihr habt zwei Gastgruppen eingeladen und dann wird selber eure neuesten Stickel präsentieren. Dann gibt's was zum Kaufen.
1: Ja, erstens mal die CD natürlich.
2: Ja.
1: Und ganz besonders, es wird auch Kassetten geben. Also unsere Stücke nicht nur auf CD, sondern auf Kassette.
3: Limitierte Auflage, muss man dazu sagen.
2: Ja.
1: Also schnell zuschlagen am besten. Und dann haben wir auch noch ein Notenheft ganz neu mit dabei.
2: Mhm. Sehr schön. Aufgenommen habt ihr es wo?
1: Im Tonstudio Baumann.
2: In Steinerkirchen am Forst.
1: Genau.
2: Auftrittsmäßig, habt ihr da irgendein Ziel, was sagt, das darf man noch gern spielen oder dort war man noch gern dabei? Woodstock wart ihr schon, oder?
3: Da haben wir schon spielen dürfen zum Beispiel. Ja. Ist natürlich sehr, sehr cool. Sehr gute Stimmung dort.
1: Ein Festival, das zum Beispiel da in der Region neu ist, das Hollatzer Festival, das findet nächstes Jahr im Frühjahr statt.
3: Stimmt,
1: und
3: da
1: dürfen wir auch mitspielen, was, glaube ich, eine schöne Sache wird. Genau, das sind einmal so unsere nächsten Ziele.
2: Ja. Ja, ich wünsche euch alles Gute für die Präsentation und einen schönen Abend am 26. in Rosenau mit allen Fans und Familien. Und bei Ihnen, liebe Zuhörerinnen und Zuhörer, ja, die große Chance, die Musikgruppe live zu erleben und sie auch die CD mit einer Widmung oder mit einem Autogramm zu holen. Oder?
1: Auf jeden Fall. Wir freuen uns.
2: Alles Gute. Danke.
1: Dankeschön.
3: Danke.
0: Danke Laura Hinterleitner und Paul Tiefenthaler für die Zeit, die feine Musik und das Interview. Bei uns geht es weiter mit Aktuellem aus der Welt der Volkskultur. Die Landjugend Niederösterreich und die Bäuerinnen und Bauern pilgerten letztes Wochenende in Scharen nach dem Vorbild von Leopold Figl zum 80. Mal nach Mariazell. Das kommende Wochenende sind es die Sänger und Musikanten aus dem ganzen Alpenraum und bringen der Mutter Gottes ihre Jodler und Weisen mit. 3 Tage lang wird gejodelt, musiziert und getanzt. Namhafte Gruppen wie die Tanzgeiger, die Edlitzer Weisenbläser, die Mossbradelmusi, die Sauzechenmusi, die Köllersteckelmusi, das Härtelquintett und viele mehr bringen Mariazell zum Klingen. Maria, wir fallen dir zu Füßen. Die Zwettler Vokalisten.

Auf der Ofenbank, das Härtl-Quintett. Eine Aufnahme, ausgegraben aus der musikalischen Schatzkiste. Ein Stück von Hermann Härtl. Vinzenz Härtl und Andreas Schweiger bieten bei der 13. Sänger- und Musikantenwahl vor dem Marizeu wieder ein tolles Programm. Ein Wechselspiel, Geselligkeit und Besinnlichkeit, Strapazen und Gemütlichkeit, Tanzmusik und Andacht, Jodeln, Jauchzen und Beten. Informationen und das Programm finden Sie im Internet unter www.musikantenwallfahrt.marizell.at. Die Musikschulen haben wieder ihren Regelbetrieb aufgenommen und die ersten Klassenabende finden statt. Einige Musikschulen, vor allem die Volksmusik, geht mit ihren Klassenabenden gern in ein Wirtshaus und verbinden dieses Vorspielen mit einem Sänger- und Musikantentreffen. Start dieses Formates Musik beim Wirt ist am 8. Oktober in Pöchlern. Weiter geht es am 14. Oktober in Salingstadt, am 23. Oktober in Neumarkt an der Ips, am 30. Oktober in Kirchberg an der Pillach und am 6. November in Holstein. Am 10. Oktober lädt die Valentiner Tanzelmusi zu einem Wirtshaussingen ins Valentinum ein. Eine geballte Ladung an Wirtshausmusik wird am 16. Oktober in Kirchberg am Wagram zu erleben sein. 5 Gaststätten werden gleichzeitig bespielt. Mit dabei die Stiftergeigenmusi, das Waldviertler Schrammeltrio, die Tanzgeiger, die Zittersisters, die Ipsitzer Marktmusi, die Heckenperlen und einige mehr. Das war jetzt ganz schön viel Information und doch nur ein kleiner, unvollständiger Auszug zur Wirtshausmusik in Verbindung mit gelebter Wirtshauskultur im Oktober. Mehr Informationen zu den zahlreichen Stammtischen Landauf, Landab bekommen Sie auf www.volkskulturnoe.at. Wir hören 2 Stammtischgenießer, Karl Hauer und Karl Hopf, mit ihrer Stifter Geigenmusik.

Die sehr bekannte Saupolka, wunderbar gespielt von der Stifter Geigenmusik, live zu hören in Kirchberg am Wagram. So schnell vergeht eine Stunde Aufhorchen bei spannenden Geschichten und feiner Musik. Herbert Bixner ist diese Woche in Krems im Haus der Regionen zu Gast. Dieses besondere Wohnzimmerkonzert gemeinsam mit dem Hecki-Trio und dem Duo Hornsteiner ist seit Monaten ausverkauft. Heute spielt er uns dafür in die Nacht hinein. Ich sage danke fürs Dabeisein bei der heutigen Sendung und freue mich auf das nächste Mal aufhorchen. Gemeinsam mit Ihnen, Ihr Alfred Lu.

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1: Am Mikrofon ist Felix Schneider-Storm. In ganz Deutschland haben heute junge Menschen gegen die Wiedereinführung der Wehrpflicht demonstriert. Die ist in Deutschland im Moment zwar ausgesetzt, falls sich aber in den nächsten Jahren nicht genügend Freiwillige melden, könnte sie wieder eingeführt werden. Aus Berlin berichtet Maria Knips-Witting.
2: Demonstration statt Unterricht. Nein zum Dienst an der Waffe, sagen sie hier in Berlin, obwohl es eine Pflicht dazu im Moment gar nicht gibt.
3: Wir sind alle nicht dafür, dass wir halt zur Wehrpflicht gehen müssen. Also ich und mein Bruder und vielleicht auch meine Schwester.
4: Dass ich so in den Krieg muss, so, dafür habe ich Angst. Ich habe früher so viele Historienfilme gesehen und dann sieht man wirklich, wie gruselig das ist.
5: Sie wollen halt die jungen Menschen in die Wehrpflicht packen. So. Ich verstehe das eigentlich nicht, so, weil die müssen sich ja auch mal in uns hereinversetzen.
2: Die deutsche Bundesregierung setzt aktuell auf Freiwilligkeit. Ab Mitte 2027 soll es aber zumindest eine flächendeckende Musterung für junge Männer geben. Und falls es bis 2028 nicht genügend Freiwillige gibt, könnte zum Unmut der Demonstranten die Wehrpflicht wirklich wieder eingeführt werden.
1: Die Autobauer VW und Audi rufen mehr als 2 Millionen Fahrzeuge weltweit in die Werkstätten zurück. In Österreich sind davon rund 95.000 Autos betroffen. Der Grund: bei der Lenkvorrichtung muss eine Verschraubung ausgetauscht werden. Sonst könnte die Lenkung im schlimmsten Fall komplett ausfallen. Die betroffenen Kunden werden schriftlich verständigt, heißt es. Die deutsche Partei Die Linke will als Siegerin der Berlin-Wahl mit Grünen und SPD Sondierungsgespräche zur Regierungsbildung in Deutschlands Hauptstadt führen. Das haben die Delegierten vor kurzem mit einer breiten Mehrheit beschlossen. Bei den Sondierungen soll geprüft werden, ob die Voraussetzungen für die Aufnahme von Koalitionsverhandlungen vorhanden sind. Die Gespräche könnten im Verlauf der kommenden Woche beginnen. Die Salztorbrücke über dem Wiener Donaukanal muss abgerissen werden. Die Brücke zwischen Innenstadt und Leopoldstadt ist für Autos und Lastwagen nur noch knapp 7 Wochen befahrbar. Im November wird sie dann gesperrt. Daniel Pichler.
6: Am 10. November wird die Salztorbrücke für den Verkehr gesperrt. Dann dürfen keine Motorräder, keine Autos und keine Lastwagen mehr drüber. Offen bleibt die Brücke noch ein Jahr für alle, die mit dem Rad oder zu Fuß unterwegs sind und für den Citybus 2A. Wolfgang Strände, Leiter der Magistratsabteilung für den Brückenbau.
7: Ich kann Ihnen sagen, die Brücke ist weiter sicher zu benutzen. Sie wird ja weiter untersucht und sollte es ergeben, dass eine mögliche Sperre der Gesamtbrücke erforderlich wird, wird das umgehend vorgenommen.
6: Anfang 2028 wird die Brücke abgerissen. Mit dem Neubau der Brücke will man Anfang 2029 starten. Bis die neue Salztorbrücke fertig ist, werden die umliegenden Brücken mit dem Straßenverkehr fertig werden müssen. Der Verkehr in Richtung Innenstadt wird einige Jahre über die Rossauer Brücke umgeleitet. Wer vom 1. in den 2. Bezirk fahren will, muss über die Marienbrücke oder die Augartenbrücke.
1: Berichtet Daniel Pichler. Das waren die Nachrichten mit Felix Schneider-Storm. Zum Wetter.
8: Es klart überall auf im Laufe der nächsten Stunden und die Temperaturen sinken bis zum Sonnenaufgang auf meist 11 bis 2 Grad. In höher gelegenen Regionen kann es leicht frostig werden, zum Beispiel im Däfferigen Tal in Osttirol. Dazu bilden sich ein paar Nebel- und Hochnebelfelder. Die lichten sich aber morgen tagsüber wieder und die Sonne scheint dann überall für viele Stunden. Mit der Sonne wird es teilweise warm, mit 18 bis 24 Grad am Nachmittag. Im Westen werden es bis zu 26 Grad. Ähnlich sonnig, aber noch eine Spur wärmer wird dann der Sonntag. So viel zum Wetter von Daniel Stanker.
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1: Zum Nachtjournal begrüßt Sie Felix Schneider-Sturm. Das sind einige der Themen. Der Medienmanager Gerhard Zeiler will den Posten des SPÖ-Chefs übernehmen. Während die Regierung um eine Wehrdienstreform ringt, boomt derzeit offenbar der Zivildienst. In Paris übt Papst Franziskus Kritik an der aktiven Sterbehilfe in Frankreich. Und das Wetter morgen wird meist sonnig. Nach wochenlangen Spekulationen ist die Führungsdebatte in der SPÖ heute voll entbrannt. Dem internationalen Medienmanager Gerhard Zeiler werden schon lange Ambitionen auf die Parteispitze nachgesagt. Heute zeigt sich der 71-Jährige dafür auch offiziell bereit. Amtsinhaber Andreas Babler dürfte aber nicht so einfach aufgeben, wie Felix Nowak berichtet.
2: Er sei die richtige Person, um die SPÖ aus ihrem historischen Tief herauszuführen, sagt Gerhard Zeiler in der Kronenzeitung. Jetzt müsse sich die Partei entscheiden, ob sie ihn als Parteichef wolle oder nicht. Der aktuelle Parteichef und Vizekanzler Andreas Babler hat einen Rückzug zuletzt wiederholt ausgeschlossen. In der SPÖ-Bundespartei verweist man heute auf den gewählten Vorsitzenden. Wer gegen ihn kandidieren wolle, müsse die Statuten einhalten und das impliziere eine Mitgliederabstimmung. Die meisten Landesorganisationen reagieren heute zurückhaltend. Der Vorarlberger SPÖ-Chef Mario Leiter stellt sich allerdings offen hinter Babler.
3: Loyalität und vor allem auch die Kontinuität sind für die SPÖ gerade jetzt sehr wichtig.
2: Kein Ja zu Babler, aber ein deutliches Nein zu Zeiler kommt heute von Burgenlands Landeshauptmann Hans-Peter Doskozil.
1: Der Machtkampf innerhalb der SPÖ spitzt sich also zu. Peter Unger aus unserer Innenpolitikredaktion, wie stehen denn die Chancen für Zeiler, neuer SPÖ-Chef zu werden?
4: Also einfach wird das nicht, weil Andreas Babler will Stand jetzt nicht freiwillig gehen und scheut auch vor einer Kampfabstimmung nicht zurück. Die Folge wäre ein monatelanger Machtkampf, der der SPÖ weiter schaden würde. Die SPÖ steht ja derzeit bei 15-17% in Umfragen. Egal mit wem man in der Partei spricht, allen ist klar, so kann es auch nicht weitergehen.
1: Aber würde ein Führungswechsel allein reichen, um die SPÖ aus ihrem historischen Tief rauszuholen?
4: Meiner Einschätzung nach würde das nicht reichen. Es geht wohl auch um die Inhalte. Der SPÖ helfen ihre Erfolge in der Regierungsarbeit, die es ja gibt, etwa die Spritpreisbremse oder die Senkung der Mehrwertsteuer auf Grundnahrungsmittel, zumindest in den Umfragen nicht. Und Andreas Babler scheint das Ruder da nicht mehr herumreißen zu können. Ob der 71-jährige Gerhard Zeiler das Zeug dazu hat, das ist offen. Sein politisches Programm und seine Inhalte, die kennen wir noch nicht.
1: Analysiert Peter Unger. Vielen Dank. Kommendes Jahr soll die Wehrdienstreform in Kraft treten, mit verlängertem Wehrdienst und einem zuerst freiwilligen, später aber gegebenenfalls verlängerten Zivildienst. Und der Plan dürfte schon jetzt Wirkung zeigen, denn wie die Krone berichtet, melden sich im laufenden Jahr deutlich mehr junge Männer für den Zivildienst. Niklas Lecher.
5: Die Diskussion um einen verlängerten Wehrdienst dürfte schon jetzt Auswirkungen auf die Entscheidung junger Männer haben. Zwischen Jänner und August hat es um 10% mehr Zivildiensterklärungen gegeben. Im August beträgt das Plus sogar über 50%. Wenn sich zu wenige für das Bundesheer melden, dann soll der Zivildienst verlängert werden, so der Plan der Regierung. Die zuständige Ministerin Claudia Bauer von der ÖVP sagt im morgigen Ö1-Journal zu Gast:
6: Ich habe daraus nie ein Geheimnis gemacht. Ich wäre immer dafür eingetreten, dass wir den Zivildienst auch gleich mit verlängern müssen.
5: Bundespräsident Alexander Van der Bellen drängt als Oberbefehlshaber des Bundesheeres jedenfalls auf eine schnelle Umsetzung der Reform.
7: Die personelle Situation der Miliz, des Milizheers erfordern eine rasche Umsetzung des Salzburger Ministerratsbeschlusses.
5: Dafür sind aber noch die Stimmen zumindest einer Oppositionspartei notwendig.
1: Und um gegen eine Wehrpflicht zu demonstrieren, sind heute zehntausende Schülerinnen und Schüler in Deutschland auf die Straße gegangen. Die Initiative Schulstreik gegen Wehrpflicht spricht von 45.000 Teilnehmern in rund 100 Städten. Das Gesetz über den neuen Wehrdienst sieht eine verpflichtende Musterung für junge Männer ab dem Jahrgang 2008 vor, um so Freiwillige zu rekrutieren. Wir schauen in die USA. Dort geht heute der Staatsbesuch des chinesischen Präsidenten Xi Jinping zu Ende. Die amerikanische Seite hat versucht, den Besuch pompös zu inszenieren. Größere Resultate sind bis jetzt aber keine vorzuweisen. Aus den USA berichtet Markus Müller.
8: Ein gemeinsamer Besuch im amerikanischen Nationalarchiv, um Dokumente anzuschauen, die die amerikanisch-chinesische Geschichte dokumentieren. Das ist der letzte Programmpunkt des chinesischen Staats- und Parteichefs Xi Jinping bei seinem Besuch in Washington. Parallel dazu gibt es noch Gespräche zwischen den Wirtschaftsdelegationen. Beim Festbankett gestern Abend haben beide Seiten noch einmal die persönliche Freundschaft und das gute Einverständnis der Präsidenten betont. Anwesend waren auch führende Manager amerikanischer Tech-Konzerne. Donald Trump hat den Besuch positiv bewertet. Es gebe Übereinstimmung im Bereich der, wie er es jetzt nennt, Superintelligenz, also künstliche Intelligenz. Wirklich konkrete Ergebnisse sind bis jetzt aber keine bekannt geworden. Xi Jinping reist am Abend wieder zurück nach China.
1: Beim Besuch von Papst Leo XIV. In Frankreich sind heute vor allem die Themen künstlicher Intelligenz und die Sterbehilfe im Mittelpunkt gestanden. Zum Auftakt besuchte der Papst Emmanuel Macron im Élysée-Palast, im Anschluss dann die UNESCO, bevor er im Papamobil durch die Straßen von Paris zur Vespa in der Kathedrale von Notre Dame gefahren ist. Aus Paris berichtet Leonie Heitz.
9: Mit militärischen Ehren wird Papst Leo XIV. Im Hof des Élysée empfangen. Im Festsaal gibt es langanhaltenden Applaus. Nach seinem 45-minütigen Gespräch mit Präsident Macron ruft der Papst zum Schutz des Lebens auf. Mit Sorge sehe ich gesellschaftliche Entwicklungen, die Wissenschaft und Technologie für lukrative Geschäfte nutzen, etwa genetische Manipulation, Leihmutterschaft, Organhandel oder assistierten Suizid. Eine deutliche Kritik an der aktiven Sterbehilfe, die Frankreich im Sommer legalisiert hat. Auch zur künstlichen Intelligenz findet der Papst klare Worte. Technologie müsse stets im Dienste der Menschlichkeit stehen und dürfe nicht zum Instrument von Dominanz und Ungerechtigkeit werden.
1: Berichtet Leonie Heitz aus Frankreich. Die Tagesmeldungen vom Sport, die fasst jetzt noch Emily Weber zusammen.
10: Beim Formel-1-Qualifying in Baku ist dem WM-führenden Kimi Antonelli heute ein Malheur passiert. Er ist stark an der Bande geschrammt, hat seinen Reifen beschädigt und konnte nicht mehr weiterfahren. Er wird morgen von Platz 16 starten. Die Pole-Position schnappt sich Mercedes-Teamkollege George Russell. Charles Leclerc startet von Position 2 aus Capiastri als Dritter. Rennbeginn ist morgen um 13 Uhr. Entwarnung gibt es bei Michael Gregoritsch. Der ÖFB-Teamstürmer ist im gestrigen Nations-League-Spiel gegen Israel umgeknöchelt. Heute stand er nach einer MRT-Untersuchung fest. Es ist keine gravierende Verletzung. Ein Einsatz beim Spiel am Sonntag gegen Kosovo ist für den ÖFB-Kapitän nicht ausgeschlossen. Ebenfalls im Fußball drohen dem englischen Club Manchester City harte Strafen wegen Finanzverstößen. Die Anklage gibt es schon seit 2023. Jetzt soll City laut verschiedenen Medienberichten in 114 von 115 Punkten schuldig gesprochen worden sein. Es ist zu erwarten, dass der Club Berufung einlegt. Yannick Sinner hat das ATP 500-Turnier in Peking abgesagt. Er hat mit Knieproblemen zu kämpfen, die sein Comeback verhindern. Sein letztes Match war das Wimbledon-Finale im Juli. Ob er für die erste Bank Open in Wien Ende Oktober fit ist noch offen.
1: Vielen Dank, Emily. Und jetzt zum Abschluss noch der Wetterbericht von und mit Daniel Stanker.
11: Sonniges und mildes Wetter bringt das Wochenende in der Früh und an den Vormittagen ist es aber oft noch frisch mit einstelligen Temperaturen und stellenweise halten sich noch Nebel und Hochnebel. Meistens scheint aber die Sonne und damit wird es sehr mild, auch auf den Bergen. Zwischen 10 und 16 Grad hat es am frühen Nachmittag in 2000 Meter Höhe und dazu weht nur wenig Wind. In den Tälern und im Flachland reichen die Höchstwerte am Wochenende von 18 bis 24 Grad. Im Westen wird es um eine Spur wärmer mit bis zu 27 Grad am Sonntag.
1: Vielen Dank, das war das Nachtjournal. Noch einen möglichst angenehmen Abend, wünscht Felix Schneider-Storm.
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1: Am Mikrofon ist Felix Schneider-Storm. Der von Bundespräsident Alexander Van der Bellen erhobene Vorwurf, Israel begehe Kriegsverbrechen, schlägt weiter diplomatische Wellen. Nachdem Außenministerin Beate Meindl-Reisinger am Rande der UN-Generalversammlung versucht hatte, die Wogen ein wenig zu glätten, meldet sich jetzt die israelische Botschaft in Österreich zu Wort. David Kriegleder berichtet.
2: Sie verstehe die Aufregung um die Wortwahl Präsident Van der Bellens nicht ganz, sagte Außenministerin Beate Meindl-Reisinger, denn
3: auch in Israel haben Gerichte bereits festgestellt, dass eben auch im Zuge von Kampfhandlungen Verbrechen begangen wurden.
2: Die israelische Botschaft in Österreich widerspricht. Kein Gericht in Israel habe israelische Kriegsverbrechen festgestellt, heißt es in einer Aussendung. Rote Linien hätten nicht Israel, sondern die Hamas, die Hisbollah und das iranische Regime überschritten, indem sie Zivilisten als menschliche Schutzschilde missbrauchen. Man hoffe, dass Österreichs Außenministerin bei ihrem Treffen mit ihrem iranischen Amtskollegen in New York den Massenmord an der eigenen Bevölkerung und die Raketenangriffe auf Israel und weitere Länder angesprochen habe.
1: Bei einem Zwischenfall während einer NATO-Übung in Lettland sind 4 italienische Soldaten verletzt worden, einer davon schwer. Nach Angaben des Verteidigungsministeriums in Rom wurde ihr Fahrzeug in einem Stützpunkt nahe der Kleinstadt Ardashi mit einem Maschinengewehr beschossen. Es war auf einem italienischen Schützenpanzer vom Typ Dardo befestigt. Die Hintergründe sind noch unklar. Die hohen Benzinpreise in Deutschland haben die Autofahrerinnen und Autofahrer zuletzt schwer belastet. Jetzt bringt die Regierung im Parlament einen Tankrabatt auf den Weg. Ab dem 1. Oktober werden die Benzin- und Dieselpreise durch eine Steuersenkung niedriger. Maria Knips-Witting berichtet aus Berlin.
4: Es ist eine bekannte Maßnahme, auf die die deutsche Bundesregierung bei ihrem Tankrabatt setzt. Die Energiesteuer wird gesenkt, die Preise für Benzin und Diesel sinken um 17 Cent pro Liter.
5: Das sorgt dafür, dass die Preise ein Stück weit zurückgehen wird und das entlastet vor allem diejenigen, die jeden Tag darauf angewiesen sind, mit dem Auto zur Arbeit zu fahren.
4: Sagt Armand Zorn von der SPD. Schon im Frühsommer hat es einen solchen Tankrabatt gegeben, weil teuer und zu wenig treffsicher hat ihn die Regierung damals auslaufen lassen. Jetzt hagelt es Kritik von der Opposition.
6: Dieser Tankrabatt kostet 2,5 Milliarden Euro für den Steuerzahler und das in 3 Monaten.
4: So die grüne Fraktionschefin Katharina Dröge. Günstigere und zielgerichtetere Maßnahmen hätten aber zu lange gedauert, argumentiert die Regierung.
1: Der Südtiroler Tennisstar Jannik Sinner muss sein Comeback wegen Knieproblemen weiter verschieben. Er sei noch nicht bereit für Wettkämpfe und werde nicht wie geplant beim ATP 500 Turnier in Peking antreten. Sinner hat seit dem gewonnenen Wimbledon-Finale vor mehr als 2 Monaten kein offizielles Match mehr bestritten. Das waren die Nachrichten mit Felix Schneider-Storm. Und jetzt noch die Wetteraussichten.
7: Die Nacht wird auch in der Osthälfte des Landes zunehmend klar ab Mitternacht und es kühlt meist auf 11 bis 2 Grad ab. Teilweise bilden sich Nebel und Hochnebel in der zweiten Nachthälfte, die lockern aber spätestens morgen am Vormittag wieder auf. Und dann geht es mit viel Sonne im ganzen Land durch den Tag und mit der Sonne steigen auch die Temperaturen. 18 bis 24 Grad die Höchstwerte. Im Westen wird es sogar noch eine Spur wärmer, bis zu 27 Grad sind es am Sonntag im Inntal. So viel zum Wetter von Daniel Stanker.
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1: Es ist Samstag, der 26. September. Im Nachrichtenstudio ist Felix Schneider-Storm. Nach wochenlangen Medienspekulationen ist es jetzt fix. Gerhard Zeiler will Andreas Babler an der Spitze der SPÖ ablösen. Er glaube, dass er die richtige Person sei, um die Partei aus dem historischen Umfragetief herauszuführen. Das sagt der 71-jährige Medienmanager im Gespräch mit der Krone. Jetzt liege es an der SPÖ zu sagen, ob sie ihn wolle oder nicht. ORF-Innenpolitikchef Klaus Webhofer, wie sieht es in der SPÖ aus? Will man Zeiler?
2: Wir haben heute in der Redaktion unsere Fühler in alle Richtungen der SPÖ-Welt ausgestreckt mit dem Ergebnis sehr verhaltene, abwartende Reaktionen, keine Gewissheiten, jede Menge Gerüchte, zum Beispiel, dass die eine oder andere Länderorganisation für Zeiler sei oder zumindest Teile davon oder umgekehrt, dass man in der Gewerkschaft zum Beispiel den jetzigen Zeitpunkt für solche Personalspiele für völlig deplatziert hält. Wohin das alles führen wird, ist in meinen Augen derzeit völlig offen, weil eben hinzukommt, dass Andreas Babler vorerst zumindest das Feld sicher nicht freiwillig räumen wird. Und das könnte jetzt in einen langen Machtkampf münden, der einer Partei, die in den Umfragen ohnehin schon am Boden liegt, noch mehr zusetzt.
1: Berichtet Klaus Webhofer. In München treffen sich heute 17 europäische Innenminister, um über Migrationspolitik zu beraten. Beim sogenannten Munich Migration Meeting soll es laut dem deutschen Innenministerium um die Umsetzung der Migrationswende gehen. Auch Österreichs Innenminister Gerhard Kahner von der ÖVP sowie EU-Migrationskommissar Magnus Brunner werden in München erwartet. Die EU-Kommission hat 4 Vertragsverletzungsverfahren gegen Österreich eröffnet. Demnach sei Österreich bei der Umsetzung der Vorschriften für Wasserstoff und dekarbonisiertes Gas säumig. Auch die aktualisierten Vorschriften zur Bekämpfung der Umweltverschmutzung durch Industrieanlagen, Teile der 6. Geldwäscherichtlinie sowie der überarbeitete Richtlinie zur Bekämpfung von Menschenhandel hat Österreich noch nicht umgesetzt. Nach einer Explosion durch ein Gasleck in einem Wohnhaus in der Altstadt von Athen werden laut der Polizei 6 Menschen vermisst, darunter 4 Touristen. Das Unglück hat sich heute früh ereignet im Stadtteil Plaka, direkt unterhalb der berühmten Akropolis. Der Polizei zufolge wohnte ein älteres Ehepaar im Obergeschoss des Hauses. Eine darunterliegende Ferienwohnung sei von einer 4-köpfigen Familie aus den USA gemietet worden. Wegen des unbefugten Besitzes von Sprengmitteln und Kriegsmaterial ist René Schimanek, der frühere Büroleiter von FPÖ-Nationalratspräsident Walter Rosenkranz, in Krems verurteilt worden. Der Prozess hat sich um Funde an der Wohnadresse des ehemaligen freiheitlichen Politikers in Langenlois gedreht. Das Urteil ist rechtskräftig. Katharina Bernhard berichtet.
3: Schimanek wurden Verstöße gegen das Waffen- und Sprengmittelgesetz vorgeworfen. Im Juni dieses Jahres wurde an seiner Wohnadresse in Langenlois überprüft, ob Schimanek das ihm auferlegte Waffenverbot einhält. Gefunden wurden 79 Sprengkapseln, 3 elektrische Sprengzünder und ein Reizstoffwurfkörper, die er, wenn auch nur fahrlässig, unbefugt besessen haben soll. Schimanek zeigte sich vor Gericht geständig und wurde, wie auch die NÖN berichten, zu 5 Monaten bedingt und einer Geldstrafe von 7.200 Euro verurteilt. Bereits im März wurde Schimanek am Landesgericht Krems zu 1 Jahr bedingt verurteilt, wegen Wiederbetätigung in Verbindung mit der Todesanzeige für seinen Vater, den früheren FPÖ-Chef und Landesrat Hans-Jörg Schimanek. Nach der Verhandlung im Frühling gab Schimanek den Austritt aus der FPÖ bekannt und legte auch sein Stadtratsmandat in Langenlois zurück.
1: Die Vorarlberger Mediengruppe Russ Media schließt ihre Druckerei in Innsbruck. Ab April kommenden Jahres soll nur noch in Vorarlberg gedruckt werden. Betroffen sind 63 Mitarbeiterinnen und Mitarbeiter in Innsbruck. Für sie wird ein Sozialplan ausgearbeitet, heißt es. Zuvor hat die Russ Media die Tiroler Moser Holding aufgekauft, die bis dahin die Druckerei betrieben hatte. Angesichts eines Sturms, der auf die Ostküste der USA treffen soll, sagen Veranstalter vorsichtshalber mehrere für das Wochenende geplante Konzerte ab. Einiger Weltstars. Unter anderem wurde das Global Citizen Festival in New York abgesagt. Stars wie Alicia Keys, Lauryn Hill, Lenny Kravitz und John Legend hätten dort auftreten und sich unter anderem für den Klimaschutz und gegen Armut einsetzen wollen. Auch 2 geplante Konzerte von Popstar Ed Sheeran nahe der Metropole Boston wurden sicherheitshalber gestrichen. Das waren die Nachrichten mit Felix Schneider-Storm. Und jetzt zu den Wetteraussichten für Österreich.
4: Die zweite Nachthälfte verläuft großteils klar und kalt. Die Tiefstwerte liegen meist zwischen 2 und 11 Grad. In höher gelegenen Regionen kann es leicht frostig werden, zum Beispiel im Freiwald. Das Wochenende bringt wieder einiges an Sonnenschein und abgesehen von ein paar Frühnebelfeldern kaum Wolken. Obwohl es in der Früh ziemlich frisch ist, wird es warm an den Nachmittagen. Die Höchstwerte reichen von 18 bis 24 Grad im Großteil des Landes. Im Westen wird es aber noch eine Spur wärmer. Bis zu 27 Grad sind am Sonntag im Inntal möglich. So viel zum Wetter. Von Daniel Stanka.
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1: Am Mikrofon Adam Michalech, es ist 1 Uhr. Gerhard Zeiler will neuer SPÖ-Chef werden. Das hat der bisherige Medienmanager in der Kronenzeitung verkündet und fordert damit den amtierenden Parteichef und Vizekanzler Andreas Babler offen heraus. Felix Nowak berichtet.
2: Er sei die richtige Person, um die SPÖ aus ihrem historischen Tief herauszuführen, sagt Gerhard Zeiler in der Kronenzeitung. Jetzt müsse sich die Partei entscheiden, ob sie ihn als Parteichef wolle oder nicht. Der aktuelle Parteichef und Vizekanzler Andreas Babler hat einen Rückzug zuletzt wiederholt ausgeschlossen. In der SPÖ-Bundespartei verweist man auf den gewählten Vorsitzenden. Wer gegen ihn kandidieren wolle, müsse die Statuten einhalten und das impliziere eine Mitgliederabstimmung. Die meisten Landesorganisationen reagieren zurückhaltend. Der Vorarlberger SPÖ-Chef Mario Leiter stellt sich allerdings offen hinter Babler.
3: Loyalität und vor allem auch die Kontinuität sind für die SPÖ gerade jetzt sehr wichtig.
2: Kein Ja zu Babler, aber ein deutliches Nein zu Zeiler kommt von Burgenlands Landeshauptmann Hans-Peter Doskozil.
1: Bei einer NATO-Übung in Lettland sind 4 italienische Soldaten verletzt worden, einer davon schwer. Ihr Fahrzeug ist mit einem Maschinengewehr beschossen worden, das auf einem italienischen Panzer montiert war, heißt es vom Verteidigungsministerium in Rom. Die genauen Hintergründe sind noch unklar. Diplomatische Wellen schlägt weiterhin der von Bundespräsident van der Bellen erhobene Vorwurf, Israel begehe Kriegsverbrechen. Nachdem Außenministerin Beate Meinl-Reisinger am Rande der UNO-Generalversammlung versucht hatte, die Wogen zu glätten, meldet sich jetzt die israelische Botschaft in Österreich zu Wort. David Kriegleder berichtet.
4: Sie verstehe die Aufregung um die Wortwahl Präsident van der Bellens nicht ganz, sagte Außenministerin Beate Meinl-Reisinger, denn
5: auch in Israel haben Gerichte bereits festgestellt, dass eben auch im Zuge von Kampfhandlungen Verbrechen begangen wurden.
4: Die israelische Botschaft in Österreich widerspricht. Kein Gericht in Israel habe israelische Kriegsverbrechen festgestellt, heißt es in einer Aussendung. Rote Linien hätten nicht Israel, sondern die Hamas, die Hisbollah und das iranische Regime überschritten, indem sie Zivilisten als menschliche Schutzschilde missbrauchen. Man hoffe, dass Österreichs Außenministerin bei ihrem Treffen mit ihrem iranischen Amtskollegen in New York den Massenmord an der eigenen Bevölkerung und die Raketenangriffe auf Israel und weitere Länder angesprochen habe.
1: Und jetzt zum Wetter und zu Thomas Vosthal.
6: In den nächsten Stunden ist es noch kalt, größtenteils hat es unter 10 Grad und in einigen Tälern liegt Nebel. Tagsüber setzt sich aber in ganz Österreich die Sonne durch, die Nebelfelder lösen sich noch am Vormittag auf und mit der Sonne wird es deutlich wärmer. Am Nachmittag hat es 18 bis 24 Grad und um die 26 stellenweise in Tirol und in Vorarlberg. Auf den Bergen hat es heute in 2000 Meter Höhe zu Mittag von Ost nach West 8 bis 15 Grad. Ganz ähnlich am Sonntag und dann ist es noch 1 bis 2 Grad wärmer.
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1: Im Studio Adam Michalech, es ist 2 Uhr. Am heutigen Samstag, den 26. September, haben in Österreich so viele Menschen Geburtstag wie an keinem anderen Tag. Wer am 26. September geboren ist, teilt sich seinen Geburtstag nämlich mit über 21.000 anderen Personen. Warum das so ist, berichtet Tobias Mayer.
2: Ende September herrscht in Österreich Geburtstagshochzeit. Die häufigsten Geburtstage des Landes liegen alle zwischen 18. und 28. September. Das ist kein Zufall, sagen Demografen, denn 9 Monate vorher ist Weihnachten. Viele Menschen haben zu dieser Zeit frei und Paare verbringen im Schnitt mehr Zeit miteinander. Dass 9 Monate später dann mehr Kinder geboren werden als sonst, nennen Experten den Ferieneffekt. Den gibt es übrigens auch im Februar. Auch da häufen sich die Geburtstage, weil es 9 Monate vorher im Mai viele Feiertage gibt. Schlusslichter in der Geburtstagsverteilung sind die Weihnachtstage. Am ersten Weihnachtsfeiertag haben rund 4.000 Menschen weniger Geburtstag als an einem typischen Septembertag.
1: In München treffen sich heute 17 europäische Innenminister, um über die Migrationspolitik zu beraten. Laut dem deutschen Innenministerium soll es um die Umsetzung der Migrationswende gehen. Auch Österreichs Innenminister Gerhard Kahner von der ÖVP sowie EU-Migrationskommissar Magnus Brunner werden in München erwartet. Im Pazifik toben derzeit 3 Hurricanes gleichzeitig. Sowohl in Mexiko als auch auf Hawaii bereiten sich die Menschen auf heftige Regenfälle und starke Windböen vor. Unter anderem wegen des Klimaphänomens El Niño ist der Pazifik heuer deutlich wärmer als sonst. Dadurch gibt es auch mehr Hurricanes. Der Brite George Russell startet beim heutigen Formel-1 Grand Prix in Aserbaidschan aus der Pole Position. Beim Mercedes-Team gibt es aber trotzdem gemischte Gefühle, Gerhard Prohaska.
3: Ja, weil der WM-führende Kimi Antonelli ausnahmsweise patzt und bereits in Session 1 in der Streckenbegrenzung landet. Der Jüngste wird deshalb nur als 16. starten. Ärgerlich, weil Mercedes nach Belieben dominiert hat. George Russell holt die Pole Position mit Riesenvorsprung von 18. Vorsprung auf die Konkurrenz.
4: So, it definitely feels good. The car's been feeling great this weekend and on a track like this, it feels really amazing.
3: Ja, Charles Leclerc im Ferrari steht daneben als 2. Oscar Piastri 3. 4. hat Charles im Red Bull, diesmal vor seinem Teamkollegen Max Verstappen, der nur als 8. starten wird. Und das Fazit, Kimi Antonelli wird von Startplatz 16 zum nächsten Husarenritt ansetzen und eine Aufholjagd starten müssen.
1: Und jetzt zum Wetter mit Thomas Wostal.
5: Ruhiges, sonniges Herbstwetter bringen die nächsten Tage. Der nächste Wetterumschwung ist erst für Anfang Oktober in Sicht. Zum heutigen Samstag, da ist es in der Früh kalt und stellenweise nebelig. Bald setzt sich aber in ganz Österreich die Sonne durch und im Laufe des Tages steigen die Temperaturen stark. Am Nachmittag hat es zwischen 18 und 24 Grad. Im Inntal, im Rheintal und im Walgau stellenweise bei 26. Auf den Bergen in 2000 Meter Höhe hat es heute zu Mittag von Ost nach West 8 bis 15 Grad. Ganz ähnlich am Sonntag.
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